0: Es ist 3 Uhr.
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2: Ich bin David Riemer. Bei einem Angriff auf ein großes islamisches Zentrum im US-Bundesstaat San Diego sind 3 Menschen getötet worden. Die Polizei geht davon aus, dass sich 2 mutmaßliche Angreifer im Alter von 17 und 19 Jahren selbst das Leben nahmen. Die Attacke werde bis auf Weiteres als Hassverbrechen eingestuft, so ein Polizeisprecher. Die SPD will sich innerhalb der Bundesregierung für eine rechtliche Grundlage für einen Mietendeckel in den Ländern einsetzen. Das hat SPD-Generalsekretär Klüssendorf erklärt. In Berlin hatte das Bundesverfassungsgericht solch einen Mietendeckel gekippt, mit dem Argument, dass der Bund für Mietrecht zuständig sei und nicht die Länder.
3: Der Berliner Mietendeckel bedeutete für viele Mieter zuerst, dass sie weniger zahlen mussten. Dann hatten Vermieter plötzlich Anspruch auf Nachzahlungen, als die Regelung gekippt wurde. Dass die Bundes-SPD ausgerechnet jetzt wieder eine rechtliche Grundlage schaffen will, damit Bundesländer jeweils für sich Mietendeckel festlegen können, liegt an der bevorstehenden Abgeordnetenhauswahl in Berlin, wo die SPD aktuell in Umfragen hinten liegt. Die Union lehnt Mietendeckel allerdings ab und innerhalb der Bundesregierung gibt es sowieso schon zahlreiche Streitthemen. Aus Berlin, Jan-Henner Reitze.
2: Bundesinnenminister Dobrindt will den Zivilschutz in Deutschland ausbauen und dafür insgesamt 10 Milliarden Euro investieren bis zum Jahr 2029. Über diese Pläne in einem Eckpunktepapier soll die Bundesregierung morgen in ihrer Kabinettssitzung beraten.
4: Nach dem Ende des Kalten Krieges wurde vieles für überflüssig gehalten, Schutzbunker zum Beispiel. Doch wegen der Bedrohung durch Russland hat die Regierung vor gut einem Jahr Ausnahmen von der Schuldenbremse beschlossen, auch für den Zivilschutz. Mit den 10 Milliarden Investitionen sollen zum Beispiel jetzt 1.000 Spezialfahrzeuge angeschafft werden und über 100.000 stapelbare Feldbetten. Außerdem soll die Warn-App Nina so weiterentwickelt werden, dass sie den Weg zum nächsten Schutzraum anzeigen kann. Dafür müssen aber wohl noch viele Schutzräume überhaupt erst wieder eingerichtet werden. Aus Berlin, Ronny Tochau.
2: Zum Fußball. Pep Guardiola steht einem Medienbericht zufolge vor dem Rücktritt als Coach von Manchester City. Laut der britischen Zeitung Daily Mail wird der Spanier den englischen Fußballclub zum Saisonende verlassen. Als Topfavorit auf die Nachfolge gilt Ex-Chelsea-Coach Enzo Maresca. Guardiola gewann mit City unter anderem 6-mal die Meisterschaft und 2023 die Champions League. Er hat in Manchester noch einen Vertrag bis 2027.
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5: Der Dienstag wird ähnlich wie der Montag noch wahr, ziemlich bewölkt. Teilweise gibt's noch Schauer und vereinzelt auch sonnige Abschnitte bei 17 Grad. Der Mittwoch wird nochmal ähnlich. Erst ab Donnerstag dann meist trockenes Wetter. Und dann kommt eine sonnige Periode auf uns zu. Richtung Wochenende kriegt man sogar ganz deutlich über 20 Grad. Da geht's teilweise schon Richtung 30.
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6: Derzeit liegen uns keine Meldungen vor. Allen unterwegs eine gute Fahrt.
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2: Ich bin David Riemer. US-Präsident Trump hat einen angeblich für heute geplanten Angriff auf den Iran abgesagt. Er habe das Militär angewiesen, die Attacke nicht durchzuführen, schrieb er auf der Plattform True Social. Gleichzeitig soll das Militär bereit sein, einen umfassenden, groß angelegten Angriff zu beginnen, falls keine akzeptable Vereinbarung mit dem Iran erzielt werde.
3: Einige Golfstaaten, darunter Katar und Saudi-Arabien, hätten ihn gebeten, von dem geplanten Militärschlag zunächst abzusehen, weil gerade ernsthafte Verhandlungen im Gange seien, erklärte Trump weiter. Aus Respekt sei er dieser Bitte nachgekommen. Zuvor hatte Trump den Druck auf den Iran wieder mal hochgeschraubt und gedroht, den Krieg wieder aufzunehmen. Die Uhr ticke, der Iran solle nun schnell handeln, hatte Trump gewarnt. Seit Anfang April gilt eine von ihm einseitig verhängte, oftmals sehr wackelige Waffenruhe. Aus den USA, Tina Eck.
2: Union und SPD sind sich einig, dass die automatische Diätenerhöhung für Bundestagsabgeordnete in diesem Jahr ausgesetzt werden soll. Er sei dafür, diese Idee aus der Union schnellstmöglich umzusetzen, sagte SPD-Generalsekretär Klüssendorf.
4: Man könne nicht bei Krankenversicherung, Rente und Pflege über Einsparungen diskutieren und sich gleichzeitig eine Diätenerhöhung von 500 Euro pro Monat genehmigen, so SPD-Generalsekretär Klüssendorf. Auch Unionsfraktionschef Spahn hatte sich offen gezeigt für einen Verzicht auf die anstehende automatische Diätenerhöhung zum 1. Juli. Er verstehe, dass Bürger, wenn sie verzichten müssten, das auch von Abgeordneten erwarteten, so Spahn. Die Diäten werden seit 2014 jedes Jahr angepasst, der allgemeinen Lohnentwicklung folgend, ähnlich wie die Rente. Aus Berlin, Ronny Tochau.
2: Bei einem Angriff auf ein großes islamisches Zentrum in San Diego sind 3 Menschen getötet worden. 2 mutmaßliche Angreifer seien in einem Auto auf dem Parkplatz tot aufgefunden worden, sagte ein Polizeisprecher. Die US-Behörden gehen aktuell davon aus, dass sich die Verdächtigen im Alter von 17 und 19 Jahren selbst das Leben nahmen. Die Polizei betrachtet die Attacke bis auf Weiteres als ein Hassverbrechen. Nach dem Einsturz eines Mehrfamilienhauses im sächsischen Görlitz sind 2 von den ursprünglich 5 Vermissten wohlauf. Das teilte eine Polizeisprecherin mit. Nun werde noch nach 3 Personen gesucht, die nicht erreichbar seien. Ob sich die Vermissten unter den Trümmern befinden, ist weiter unklar. Möglicherweise habe es in dem Haus eine Gasexplosion gegeben, schrieb die Polizei auf X.
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5: Der Dienstag wird ähnlich wie der Montag noch wahr, ziemlich bewölkt. Teilweise gibt's noch Schauer und vereinzelt auch sonnige Abschnitte bei 17 Grad. Der Mittwoch wird nochmal ähnlich, erst ab Donnerstag dann meist trockenes Wetter. Und dann kommt eine sonnige Periode auf uns zu. Richtung Wochenende kriegt man sogar ganz deutlich über 20 Grad. Da geht's teilweise schon Richtung 30.
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6: Derzeit liegen uns keine Meldungen vor. Allen unterwegs eine gute Fahrt.
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2: Ich bin David Riemer. Bei einem Angriff auf ein großes islamisches Zentrum im US-Bundesstaat San Diego sind 3 Menschen getötet worden. Die Polizei geht davon aus, dass sich 2 mutmaßliche Angreifer im Alter von 17 und 19 Jahren selbst das Leben nahmen. Die Attacke werde bis auf Weiteres als Hassverbrechen eingestuft, so ein Polizeisprecher. Die SPD will sich innerhalb der Bundesregierung für eine rechtliche Grundlage für einen Mietendeckel in den Ländern einsetzen. Das hat SPD-Generalsekretär Klüssendorf erklärt. In Berlin hatte das Bundesverfassungsgericht solch einen Mietendeckel gekippt, mit dem Argument, dass der Bund für Mietrecht zuständig sei und nicht die Länder.
3: Der Berliner Mietendeckel bedeutete für viele Mieter zuerst, dass sie weniger zahlen mussten. Dann hatten Vermieter plötzlich Anspruch auf Nachzahlungen, als die Regelung gekippt wurde. Dass die Bundes-SPD ausgerechnet jetzt wieder eine rechtliche Grundlage schaffen will, damit Bundesländer jeweils für sich Mietendeckel festlegen können, liegt an der bevorstehenden Abgeordnetenhauswahl in Berlin, wo die SPD aktuell in Umfragen hinten liegt. Die Union lehnt Mietendeckel allerdings ab und innerhalb der Bundesregierung gibt es sowieso schon zahlreiche Streitthemen. Aus Berlin, Jan-Henna Reitze.
2: Bundesinnenminister Dobrindt will den Zivilschutz in Deutschland ausbauen und dafür insgesamt 10 Milliarden Euro investieren bis zum Jahr 2029. Über diese Pläne in einem Eckpunktepapier soll die Bundesregierung morgen in ihrer Kabinettssitzung beraten.
4: Nach dem Ende des Kalten Krieges wurde vieles für überflüssig gehalten, Schutzbunker zum Beispiel. Doch wegen der Bedrohung durch Russland hat die Regierung vor gut einem Jahr Ausnahmen von der Schuldenbremse beschlossen, auch für den Zivilschutz. Mit den 10 Milliarden Investitionen sollen zum Beispiel jetzt 1.000 Spezialfahrzeuge angeschafft werden und über 100.000 stapelbare Feldbetten. Außerdem soll die Warn-App Nina so weiterentwickelt werden, dass sie den Weg zum nächsten Schutzraum anzeigen kann. Dafür müssen aber wohl noch viele Schutzräume überhaupt erst wieder eingerichtet werden. Aus Berlin, Ronny Tochau.
2: Zum Fußball. Pep Guardiola steht einem Medienbericht zufolge vor dem Rücktritt als Coach von Manchester City. Laut der britischen Zeitung Daily Mail wird der Spanier den englischen Fußballclub zum Saisonende verlassen. Als Topfavorit auf die Nachfolge gilt Ex-Chelsea-Coach Enzo Maresca. Guardiola gewann mit City unter anderem 6-mal die Meisterschaft und 2023 die Champions League. Er hat in Manchester noch einen Vertrag bis 2027.
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1: Wunderschönen guten Morgen, es geht rein in den Dienstag, es ist der 19. Mai in den Donau 3 FM Nachrichtenstudios heute. Paolo Percocco.
2: Buongiorno.
3: Guten Morgen.
1: Und Easy is again in the house.
3: Is back again.
1: Yes,
3: ausgeschlafen wieder.
1: Wie, ja. War ja XXXXXXL Wochenende quasi.
3: Ja, ich hab's auch gebraucht. Jetzt kann ich's ja sagen, wir waren auf dem Junggesellenabschied von meiner besten Freundin.
1: Großartig.
3: Genau, und das war natürlich alles davor. Top Secret.
1: Natürlich.
3: Ja, und den gestrigen Tag habe ich gebraucht, um mich wieder zu erholen.
1: Ja. Aber war schön, oder? Ihr wart am,
3: ja,
1: darf man sagen, wo ihr wart?
3: Ja, am Gardasee waren wir.
1: Ja.
3: Wetter war leider nicht so, wie wir uns das erhofft hatten. Hm. Aber der letzte Tag war dann noch ganz schön. Ja, sogar am Gardasee haben irgendwie die Eisheiligen ihre Wirkung gezeigt. Ach ja, und wie war es hier so? Was gibt's bei euch Neues?
1: Gibt's was Neues, Paolo?
2: Nö.
1: Also ich habe was brandneues, ist gerade reingekommen. Aufpassen bitte auf der B30 Biberach Richtung Ulm zwischen Laupheim Mitte und Laupheim Nord Achstetten. Aktuell Gefahr durch mehrere Steine auf der Fahrbahn.
3: Ui.
1: Das ist tatsächlich was brandaktuelles.
3: Ja, das ist
1: The Rolling

0: Stones sind wieder da. Haben wir ja vor dir beim Promiversum auch schon gehört, dass die Rolling Stones wieder da sind.
1: Ja, ein neues Album.
0: Ja, voll auf. Liegen sie da auf der W30 rum.
2: Ja, ja.
0: So, ansonsten, Paolo, was hast du gestern noch gemacht?
1: Was habe ich denn gestern noch gemacht? Das Kind zum Schwimmen gefahren, einkaufen gewesen, so.
0: Sehr gut. Wahrscheinlich immer noch Hallenbad, ja?
1: Weil Freibad Hallenbad, ist, ja klar, Hallenbad.
0: Hallenbad und Wellebad. Hallenbad, Wellebad, Hallenbad Cup. Ich habe gestern tatsächlich noch, wie es so ist, ja, wenn du so Tage hast, wo du denkst, ah, da ist mal nichts los, Rollladengurt gerissen.
2: Oh no. Ja,
0: zwei Stunden noch Rollladengurt getauscht. Oh. Ja, geht aber wieder, Gott sei Dank.
1: Guck mal, was heute reicht. Hast du so ein, das komplette Ding raus oder so,
0: hey,
1: ein Ding
0: komplett, rangeklipst? Wirklich, diese, Entschuldigung, ich komme um kurz nach fünf, weil ich sagen, diese Scheiße ist mit Nieten festgemacht. Ich habe alle Nieten rausgebohrt.
1: Oh, wow.
0: Und habe mir dann tatsächlich beim Besuch im Baumarkt noch eine Nietenpistole gekauft, damit ich es wieder hinkriege. Also es hat sich alles ein bisschen... Ich dachte, oh, kein Problem, ich habe noch einen Rollanzug zu Hause in der Garage. Und dann, ja, da war der auch, aber der Rest war ein bisschen blöd. Aber gucken wir mal, was heute reißt.
2: Was heute reißt?
0: Die Hutschnur vielleicht. Mal gucken.
2: Die Hutschnur?
0: Sagt man doch immer.
2: Echt?
0: Da reißt jemand dem Hut. Ich glaube, da gibt es sogar eine Schlaumeier-Folge.
2: Die Hutschnur reißen, das habe ich noch nie gehört. Vielleicht,
0: ehrlich?
2: Aber, nee.
0: Da reißt einem aber die Hutschnur. Kennst du das noch, Paolo?
1: Ja, natürlich.
0: Schon, gell? Das ist so,
2: okay.
0: Wenn man Ding, wenn man porös wird.
2: Wenn man porös wird. Hei, hei, hei.
0: Kaffee?
2: Tee und los geht's.
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0: Michael Jackson. Damit geht's gut rein in den Dienstag. Billie Jean, schönen guten Morgen. Es ist der 19. Mai.
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2: Guten Morgen, ich bin Daniel Heinze von der katholischen Kirche. Sag mal, geht's dir gut? Alles Gute. Textnachrichten wie diese bekam ich im Dutzend, als ich letzten Sommer mal im Krankenhaus lag. Familie, Freunde, Nachbarn, sie alle hatten mitbekommen, oh, der Daniel ist krank und muss für ein paar Tage im Krankenhaus bleiben. Ich habe diese besorgten Nachfragen meistens mit einem kleinen Herzchen beantwortet. Danke, das reicht mir schon als Antwort, schrieb eine Freundin daraufhin mit einem Smiley zurück. Im Laufe der Tage habe ich gemerkt, wie gut es mir tat, dass sich so viele nach mir erkundigt hatten. Selbst so eine kurze Textnachricht wie "Geht's dir gut?" hat Kraft. Sie kann mir im richtigen Moment signalisieren, du bist nicht alleine, ich denke an dich und du bist mir wichtig. Danke dafür. Ach so, und der Eingriff, der verlief problemlos. Und nach 4 Tagen durfte ich wieder nach Hause. Gott und dem Krankenhausteam sei Dank.
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0: Startet gut rein, es ist jetzt gleich 5.19 Uhr.
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1: Wir haben auf jeden Fall eine Verabredung am nächsten Wochenende und da wird es wirklich interessant. Ist mal ein ganz anderes Gespräch, nämlich mit einem Mentalisten. Der Superstar unter den Mentalisten ist bei uns, Timon Krause. Und da habe ich jede Menge Fragen und ich glaube, er wird auch in mein kleines Köpfchen reingucken und da hoffentlich nur Ausgewähltes sehen. Bis dann.
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1: Und gleich dürft ihr euch schon mal freuen auf Hertz und The Purple Disco Machine. Wonderful Life. Und Talk Talk mit dabei, Such a Shame.
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1: Gibt's für euch natürlich auch gleich wieder. Es ist jetzt aber erstmal kurz vor 5:30.
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6: Ja, da hängt heute Morgen teilweise tatsächlich noch der Nebel ein bisschen drin. Ansonsten sind heute wieder einige Wolken mit dabei. Der Morgen noch recht frisch, die Frühwerte 3 bis 6 Grad. Im Tagesverlauf gehen die Temperaturen ein bisschen nach oben. Höchstwerte heute 13 bis 18 Grad dazu. Ein Mix aus mal mehr Sonne, mal weniger und vor allem auch Wolken. Vielerorts kann es auch noch mal regnen.
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7: Kurz nach halb sechs. Es ist nichts los auf den Straßen. Genießt es. Gute Fahrt.
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7: Haben wir aktuell 7 Stück, gehen wir sie mal gemeinsam durch. B28 Ulm Richtung Neu-Ulm, kurz vor der Unterführung. B10 Luitzhausener Richtung Ulm, gegenüber der Tanke. 70 erlaubt, Föhringen, Höhe Sportpark. Beutelreuth steht einer, wenn ihr Richtung Steinberg fahrt. Da sind 60 erlaubt, Günzburg in der Weißenhorner Straße beidseitig. Ortseinfahrt Erolzheim, Höhe Friedhof und Ortsausfahrt Rot bei Burgrieden, Höhe vom Sportplatz.
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7: Easy 1000 ist back in the house, wieder da aus dem Urlaub.
6: Hi, ja.
7: Der Kurztrip nach Italien, passend dazu haben wir gleich um Viertel vor. Kluge Köpfe, wenn es Klick macht. Mhm. Also sprich wieder Erfindungen, die irgendwie mehr oder weniger zufällig entstanden sind. Ja.
6: Und warum passend dazu?
7: Es geht heute um den Pizzakarton.
6: Ah, oh.
7: Wie ist es entstanden?
6: Wichtige
7: Was
6: und richtige Erfindung.
7: Erlaube Pizzakarton. Strunz.
6: Nein, das ist so eine gute Erfindung.
7: Absolut.
6: Wir brauchen eine Pizzakarton.
7: Voll. Wir brauchen vor allem volle Pizzakartons.
6: Ja. Ja? Oh, der Geruch, wenn sie geliefert wird und du ewig wartet hast und dann machst du es auf und dann...
7: Genau. Welcher kluge Kopf da drauf gekommen ist. Übrigens... Das wird viele Italiener jetzt hart treffen.
6: Ich kann es dir sagen, wer es war.
7: Wer?
6: Der Schwab, weil er gesagt hat, das bleibt hier nicht, das nehme ich, den Rest nehme ich mit nach Hause.
7: Ich ganz, aber es war gar nicht so weit weg.
6: Okay.
7: Ist wirklich eine deutsche Erfindung.
6: Mhm. Das
7: tatsächlich.
6: Hat ich mir schon gedacht.
7: Tatsächlich. Wirklich, das ist. Aber gib's gleich mehr, ich habe fertig.
6: Ich habe fertig.
7: Okay. Ich habe fertig.
6: Gleich, Viertel vor sechs, habe fertig.

0: So, da habe ich kurz eine Gefahrenmeldung für euch. Vorsicht bitte aktuell im Alb-Donau-Kreis zwischen Lautern und Blaustein in beiden Richtungen. Da ist ein Baum umgestürzt. Bitte hier aufpassen. Donau 3 Die gute Laune Morning Show am Dienstag. Es ist 5:15, eine Punktlandung.
1: Richtig, John Porno, buongiorno. Damit sind wir auch schon beim Thema.
0: Matematato.
1: Den auch.
0: Auch diesen.
1: Geraucht hat er auch. So, wir kommen zu kluge Köpfe, Erfindungen, die also in dem Fall tatsächlich weltbewegend sind. Ja,
0: ja, also tatsächlich.
1: Es ist eine italienische Speise, aber die Erfindung, um die es jetzt geht, nämlich um den Pizzakarton, ja, die kommt tatsächlich aus Würzburg anscheinend.
0: Okay, bin gespannt.
1: Wirklich, hörst dir an, sensationell. Wir sind ihm alle sehr, sehr dankbar, dem Erfinder.
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3: Der Pizzakarton. In den 1950ern eröffnet der Italiener Nicolino Di Camillo in Würzburg die erste Pizzeria mit Lieferdienst in Deutschland. Die

0: Menschen lieben sein Essen. Vor allem in der Nähe stationierte US-Soldaten bestellen massenhaft Pizza. Aber der Transport ist schwierig. Damals wird eine Pizza einfach in Papier gewickelt oder in Tüten gesteckt. Aber das funktioniert nicht gut. Die Hitze staut sich, der Teig weicht durch, der Belag verrutscht und am Ende ist die Pizza nur noch Matsch. Di Camillo beginnt zu tüfteln. Er experimentiert mit Karton, schneidet, faltet, probiert aus. Und dann macht es Klick.
1: Was, wenn ich den Karton so falte, dass eine stabile, flache Schachtel entsteht?
0: Das Geniale, die Schachteln sind stapelbar, haben einen festen Boden und kleine Luftlöcher, damit die Feuchtigkeit entweichen kann. Die Idee spricht sich blitzschnell herum. Andere Pizzerien übernehmen das Prinzip, erst in Deutschland, dann in ganz Europa und schließlich weltweit. Heute wird Pizza überall genauso transportiert. Heiße Pizza, hungrige Kunden, ein stabiler Karton und eine Erfindung, die bis heute viele Menschen ganz lecker satt macht.

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0: 2 Minuten noch bis 6.
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0: Schönen guten Morgen am Dienstag. Wir bringen euch schnell mal auf den aktuellsten Stand.
2: Es ist 6 Uhr.
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9: Bewährungsstrafe im Fall Langenau und Merz besucht die SPD-Fraktion. Ich bin Paolo Percocco, guten Morgen. Ein 76-jähriger Pro-Palästina-Aktivist aus Langenau ist vom Amtsgericht Ulm zu 9 Monaten Haft auf Bewährung verurteilt worden. Das Gericht sah Nachstellung, Beleidigung und Sachbeschädigung als erwiesen an. Der Mann soll den Ortspfarrer und seine Familie über 2 Jahre lang eingeschüchtert und beleidigt haben. Außerdem muss er 6.500 Euro an gemeinnützige Organisationen zahlen. Hintergrund ist ein Konflikt nach einer Predigt zum Hamas-Angriff auf Israel. Alles zum Fall auf donau3fm.de. Kanzler Merz besucht heute Nachmittag die SPD-Fraktion im Bundestag. Laut Fraktion ist das sein erster Besuch seit seiner Wahl zum Kanzler vor gut einem Jahr. Erwartet werden eine kurze Rede und eine anschließende Aussprache. Hintergrund

0: seien wichtige Reformpläne der Koalition, die in den kommenden Wochen anstehen. Der Termin soll rund eine halbe Stunde dauern. Kurz nach dem Staatsbesuch von US-Präsident Trump in Peking reist Kreml-Chef Putin auf Einladung des chinesischen Staatschefs Xi nach China. Bei dem zweitägigen Besuch soll es um die Beziehungen beider Länder gehen, kündigt der Kreml an.
1: Rund 40 Dokumente sollen während des Besuchs unterzeichnet werden. Russland will den Handel mit dem Nachbarland ausbauen und zum Beispiel noch mehr Öl und Gas liefern. Putin, der heute in Peking ankommt und dann am Mittwoch auch Staatschef Xi trifft, wird von mehreren Regierungsmitgliedern und Chefs großer Konzerne begleitet. Putin will sich auch aus erster Hand über die Reise von US-Präsident Trump nach China vorige Woche informieren. Der Kreml betonte aber hier in Moskau, es gebe keinen Zusammenhang zwischen den beiden Besuchen. Aus Moskau, Ulf Mauder.
0: Der Millionendiebstahl von Münzen aus Parkautomaten in Kempten hat Konsequenzen. Anfang Mai wurden ein ehemaliger Mitarbeiter der Stadt und seine Frau zu jeweils 5,5 Jahren Haft verurteilt. Donau3FM-Reporter Fabian Schober.
2: Automaten und Schließtechnik an den Parkplätzen müssen ausgetauscht und ein Mehr-Augen-Prinzip bei den Abrechnungen eingeführt werden. Das berichtet die von der Stadt eingesetzte Prüfungskommission. Außerdem soll das Parken in Kempten zukünftig stärker über Smartphone-Apps funktionieren. Kurios, trotz des Millionendiebstahls sind die Parkeinnahmen der Stadt währenddessen gestiegen, von 800.000 Euro auf rund 2,5 Millionen Euro. Das habe allerdings mit mehr zahlungspflichtigen Parkplätzen zu tun, so die Prüfer.
0: Mehr Nachrichten in einer halben Stunde und jederzeit auf donau3fm.de.
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5: Ja, da sind heute Morgen doch ein paar Wolken mit dabei, örtlich auch Nebel, der drin hängt und es ist ein bisschen frisch, 3 bis 6 Grad die Frühwerte. Im Tagesverlauf dann ein Mix, es sind zwar Wolken am Himmel, aber es drückt ja immer mal wieder die Sonne zwischendrin durch und es kann auch nochmal regnen. Also irgendwie wieder alles mit dabei, die Höchstwerte 13 bis 18 Grad.
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6: Um kurz nach 6 A7 Ulm Richtung Würzburg zwischen Niederstotzingen und Gingen-Herbrechtingen. Aktuell Reifenteile auf der Fahrbahn. Da ist dann kurz nach den Reifenteilen auch ein defekter LKW auf dem Standstreifen. Und natürlich Personen auf der Fahrbahn. Passt da bitte auf.
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6: Alle Blitzer in Schwaben kriegt ihr natürlich auf donau3fm.de oder auf eurer Donau3fm-App. Zum Beispiel haben wir einen in Föhringen, Höhe Sportpark oder auch auf der B10 Luitzhausen Richtung Ulm gegenüber der Tankstelle. Da sind 70 erlaubt.
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6: Oi, guck mal, was ich kann. Und schon siehst du mich nicht mehr.
5: Wo bist du jetzt hin? Andi? Hallo.
6: Da bin ich wieder.
5: Ach, wie hast du das jetzt gemacht?
6: Ja, das ist ja die Frage. Hast du dir auch schon mal gewünscht, unsichtbar zu sein?
5: Mhm.
6: Ja, das ist so.
5: Das ist schon cool. Kannst stilles Mäuschen spielen.
6: Ja, richtig. Weißt du was, wo du sonst nie reinkommst, weißt du, und dann unsichtbar und dann gehst du rein und hörst zu.
5: Das wäre, es hätte was.
6: Ja. Das ist ja die Frage.
5: Aber wie kommst du jetzt eigentlich darauf?
6: Ist eine Frage von Eva aus Neu-Ulm an Schlaumeier. Ja, ob das, also sie hat sich Harry Potter wieder angeschaut.
5: Oh.
6: Und da gibt's so diesen, ja, genau.
5: Sehr schön. Harry gibt's Potter, so Umhang. Ja, der Unsichtbarkeitsumhang. Ja, den habe ich mir auch gewünscht, klar, ja, wie
6: eben,
5: cool.
6: Eben. Aber ist sowas tatsächlich möglich? Vielleicht nicht jetzt, aber vielleicht später mal.
5: Also diesen Umhang, besagten Umhang, als ich mir das damals angeguckt habe als Kind, habe ich mir auch gedacht, das wäre...
6: Ja, das ist tatsächlich. Ja, was? Vielleicht gibt's den bald zu kaufen, hör mal rein, 10 nach 6, Schlaumeier.

0: Andi? Andi?
1: Ja, man kann mich hören, aber nicht sehen.
0: Wo ist er jetzt? Andi?
2: Ist er im Radio auch so? Man kann uns hören, aber nicht sehen.
0: Wir können uns schon unsichtbar machen.
2: Eben.
3: Er weiß einfach alles.
4: Markus Österle ist der Donau 3 FM Schlaumeier.

0: Radio funktioniert das.
1: Aber du, es muss ja, also ich finde eine mobile Version schön. Weißt du, wenn du unterwegs bist und dann merkst, hey, das könnte da jetzt gerade spannend sein.
2: Gott, könnte ich mir Leberkässemmel, weißt du, einfach so in die Metzgerei reingehen und dann.
1: Der hat doch gerade 20 weggeschmiert.
2: Schnibbel, schnibbel, zack, einen weg. Keiner weiß, dass ich ihn mit
1: Das gibt mir wieder so ein bisschen Pumuckl-Vibes tatsächlich.
2: Absolut. Sehr gut. So, damit sind wir beim Thema. Die Frage kommt von Eva aus Neu-Ulm an unseren Schlaumeier. Hallo Markus. Hab gestern wieder mal Harry Potter geschaut, hat sie geschrieben. Fasziniert von diesem Tarnumhang.
1: Ja, ja. Der ist auch toll.
2: Einfach unsichtbar werden. Schön, schön, ja.
1: Wäre was. Wäre was.
2: Die Frage ist ja von Eva, kann das in echt so gehen?
3: Also es gibt einige Ideen, aber es ist ziemlich schwierig. Eine Möglichkeit, sich unsichtbar zu machen, sind sogenannte Metamaterialien. Diese besonderen Materialien können das Licht auf ungewöhnliche Weise ablenken, sodass es um ein Objekt herumgeht, anstatt darauf zu treffen. Auf diese Weise könnte das Objekt unsichtbar für das Auge werden. Das funktioniert aber nur bei bestimmten Arten von Licht, wie zum Beispiel Mikrowellen oder Infrarotstrahlung. Für normales, sichtbares Licht ist diese Technik noch nicht ausgereift. Außerdem sind Metamaterialien noch nicht so weit entwickelt, dass sie große Dinge wie Menschen unsichtbar machen können.
4: Ja, das finde ich nicht gut. Also.
3: Eine andere Idee ist es, Licht zu biegen. Das bedeutet, dass das Licht so manipuliert wird, dass es nicht auf uns trifft, sondern uns einfach umgeht. Aber das ist sehr schwierig, weil Licht normalerweise geradeaus fliegt. Man bräuchte extrem präzise Technologie, um das zu schaffen. Und auch hier funktioniert es bislang nur bei sehr kleinen Objekten und unter speziellen Bedingungen. Aber es gibt auch schon Tarnanzüge, die eine Art Unsichtbarkeit bieten. Diese Anzüge benutzen Kameras, die das Bild der Umgebung aufnehmen und es auf den Anzug drauf projizieren. So könnte der Anzug die Umgebung widerspiegeln und die Person dadurch in Anführungszeichen unsichtbar machen. Aber auch diese Technik ist nicht perfekt und funktioniert nicht immer oder in allen Umgebungen.
5: Definitiv nein.
3: Kurz gesagt, es ist noch nicht möglich, sich unsichtbar zu machen, wie wir es uns vielleicht wünschen. Aber die Wissenschaft hat ja schon ein paar interessante Ideen entwickelt und wer weiß, was die Zukunft bringt. Vielleicht gibt es ja irgendwann einen echten Unsichtbarkeitsumhang.
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0: Auf den Straßen ist nichts los, stellenweise ein bisschen aufpassen wegen Nebels. Die gute Laune Morning Show um 6:50 und damit sind wir schon beim Wetter, Easy.
1: Genau, du hast es gerade schon gesagt, örtlich noch Nebel, teilweise aber auch recht freundlich. Der Start in den Tag, kommen im Laufe des Tages Wolken mit dazu, die bringen uns hier unter Regenschauer maximal 13 bis 18 Grad.
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0: Coldplay, Sky Full of Stars. In der Gute Laune Morning Show bei Donut FM. Dienstag haben wir es kurz vor 6:30.
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0: Schönen guten Morgen am Dienstag.
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13: Bewährungsstrafe im Fall Langenau und Merz besucht die SPD-Fraktion. Ich bin Paolo Percocco, guten Morgen. Ein 76-jähriger Pro-Palästina-Aktivist aus Langenau ist vom Amtsgericht Ulm zu 9 Monaten Haft auf Bewährung verurteilt worden. Das Gericht sah Nachstellung, Beleidigung und Sachbeschädigung als erwiesen an. Der Mann soll den Ortspfarrer und seine Familie über 2 Jahre lang eingeschüchtert und beleidigt haben. Außerdem muss er 6.500 Euro an gemeinnützige Organisationen zahlen. Hintergrund ist ein Konflikt nach einer Predigt zum Hamas-Angriff auf Israel. Alles zum Fall auf donau3fm.de. Kanzler Merz besucht heute Nachmittag die SPD-Fraktion im Bundestag. Laut Fraktion ist das sein erster Besuch seit seiner Wahl zum Kanzler vor gut einem Jahr. Erwartet werden eine kurze Rede und eine anschließende Aussprache. Hintergrund sind wichtige Reformpläne der Koalition, die in den kommenden Wochen anstehen. Der Termin soll rund eine halbe Stunde dauern. Kurz nach dem Staatsbesuch von US-Präsident Trump in Peking reist Kreml-Chef Putin auf Einladung des chinesischen Staatschefs Xi nach China. Bei dem 2-tägigen Besuch soll es um die Beziehungen beider Länder gehen, kündigt der Kreml an.
14: Rund 40 Dokumente sollen während des Besuchs unterzeichnet werden. Russland will den Handel mit dem

0: Nachbarland ausbauen und zum Beispiel noch mehr Öl und Gas liefern. Putin, der heute in Peking ankommt und dann am Mittwoch auch Staatschef Xi trifft, wird von mehreren Regierungsmitgliedern und Chefs großer Konzerne begleitet. Putin will sich auch aus erster Hand über die Reise von US-Präsident Trump nach China vorige Woche informieren. Der Kreml betonte aber hier in Moskau, es gebe keinen Zusammenhang zwischen den beiden Besuchen. Aus Moskau, Ulf Mauder.
1: Der Millionendiebstahl von Münzen aus Parkautomaten in Kempten hat Konsequenzen. Anfang Mai wurden ein ehemaliger Mitarbeiter der Stadt und seine Frau zu jeweils 5,5 Jahren Haft verurteilt. Donau3FM-Reporter Fabian Schober.
2: Automaten und Schließtechnik an den Parkplätzen müssen ausgetauscht und ein Mehr-Augen-Prinzip bei den Abrechnungen eingeführt werden. Das berichtet die von der Stadt eingesetzte Prüfungskommission. Außerdem soll das Parken in Kempten zukünftig stärker über Smartphone-Apps funktionieren. Kurios, trotz des Millionendiebstahls sind die Parkeinnahmen der Stadt währenddessen gestiegen, von 800.000 Euro auf rund 2,5 Millionen Euro. Das habe allerdings mit mehr zahlungspflichtigen Parkplätzen zu tun, so die Prüfer.
1: Mehr Nachrichten in einer halben Stunde und jederzeit auf donau3fm.de.
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4: Ja, da ist es heute Morgen teilweise doch noch recht neblig. Teilweise lässt sich aber auch schon die Sonne blicken. Es geht doch recht freundlich rein in den Tag. Im Laufe kommen aber Wolken dazu und die bringen örtlich auch nochmal Regenschauer. Ein Mix aus Sonne und Wolken heute bei maximalen Werten von 13 bis 18 Grad.
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6: Um kurz nach 6:30 ist es ruhig auf den Straßen.
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6: Zwei aktuelle Blitzer, einer in Beutelreusch Richtung Steinberg, 60 erlaubt, und Günzburg, Weißenhorner Straße, blitzt beidseitig. Ansonsten alle restlichen Blitzer, die wir noch haben in Schwaben, könnt ihr gerne nachlesen auf donau3fm.de.
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6: Wolfgang ist Hausmeister und eins ist ihm sehr, sehr wichtig.
8: Dass jeder auch einen Bezug hat zu den Reinigungskräften, dass es nicht fremde Leute sind, die hier mal durchputzen.
6: Ja, letzte Woche haben wir in der Donau3FM im Schwaben-Top 10 die beliebteste Reinigungskraft in ganz Schwaben gesucht.
4: Wer da das Rennen gemacht hat und wonach wir dann in dieser Woche in der Donau3FM im Schwaben-Top 10 suchen, das alles gibt's gleich für euch um 6:50.
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0: auf die können wir einfach nicht verzichten.
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0: 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In der Gute-Laune-Morning-Show um 10 nach halb 7. Ganz egal, ob öffentliche Gebäude, Schulen, Krankenhäuser, Reinigungskräfte sorgen dafür, dass wir uns wohlfühlen und dass wir es sauber haben. Und genau deshalb haben wir in der letzten Woche in der Donau 3 FM Schwaben Top 10 die beliebteste Reinigungskraft gesucht.
2: Da habt ihr ganz, ganz fleißig abgestimmt und jetzt steht ein Sieger fest. Die beliebtesten Reinigungskräfte Schwabens gibt's im evangelischen Seminar, ein Internat in Blaubeuren.
0: Wolfgang ist der Hausmeister und Sandra ist Teil des mehrköpfigen Reinigungsteams.
2: Sandra, das Seminar in Blaubeuren ist ja nicht nur ziemlich groß, sondern auch echt alt. Stellt euch das vor Herausforderungen?
3: Ja, wenn man Fenster putzt, das ist dann schon immer Herausforderung. Altes Haus, alte Fenster. Ja, die Böden sind auch recht alt, verschieden. So, im Dorment, der alte Steinboden, hat man schon so ein paar Ecken, aber wir packen alles.
0: Und bei sowas, also bei so einem Gebäude, da seid ihr wahrscheinlich auch aufgeteilt, oder?
3: Ja, in verschiedene Bereiche, weil jeder hat sein, ich habe ein eigenes Haus, daher im Altbau sind sie zu zweit, zu dritt, je nachdem, welcher Tag.
2: Wolfgang, du als Hausmeister arbeitest ja auch eng mit den Reinigungskräften zusammen. Was ist denn für euch wichtig?
4: Also für uns ist es sicher, dass wir ein tolles Team haben, das, wenn wir ein Internat sind, und es familiär zugeht und dass jeder auch einen Bezug hat zu den Reinigungskräften, dass es nicht fremde Leute sind, die hier mal durchputzen, sondern dass man weiß, auf wen man zugehen muss, wenn man irgendwelche Anliegen hat.
0: Tja, danke schön, Wolfgang. Und nochmal herzlichen Glückwunsch an das evangelische Seminar im Internat in Blaubeuren. Da gibt es Schwabens beliebteste Reinigungskräfte.
2: Natürlich

0: Es ist auch in dieser Woche wieder so, dass wir nach einem ganz bestimmten Thema suchen in der Donau 3FM Schwaben Top 10. Und zwar wollen wir jetzt in dieser Woche von euch wissen, wo es denn hier in Schwaben Schwabens beliebtesten Imker gibt. Oder Imkerin.
1: Es gibt mittlerweile so viele tatsächlich.
0: Ja, und es ist einfach, ich finde das toll.
1: Ich finde es klar, die Freundin von meiner Frau macht das auch.
0: Cool.
2: Schöne Grüße, Michi.
1: Meldet euren Vorschlag doch einfach an auf donau3fm.de oder schickt uns gerne natürlich eine WhatsApp-Sprachnachricht mit eurem Vorschlag an die 01520 242 und 4 mal die 3.
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0: Hammer. Ihr seid mal wieder schneller als die Polizei. Die gute Laune Morning Show, 12:07 am Dienstag, beziehungsweise als die offiziellen Stellen halt. Eva Maria hat eine WhatsApp geschrieben, uns fehlt noch ein Superblitzer, der steht auf der B10 Höhe Breitenhof. Dankeschön dafür. Und dann haben wir noch von Steff eine WhatsApp bekommen. Aktuellen Pannen-PKW auf der Adenauer Brücke, Neu-Ulm, Ulm. Ich guck mal gerade rüber aufs Radar. Sorgt aktuell noch nicht für so großartige Probleme, aber das kann sich natürlich schnell ändern um die Uhrzeit. So, wir gucken aufs Wetter. Stellenweise recht neblig heute Morgen, oder?
1: Genau, wir haben Orte, da hängt heute Morgen der Nebel ein bisschen drin. Dann haben wir aber auch Orte, da kommt die Sonne schon ganz schön durch. Insgesamt wird es heute einen Mix geben aus Sonne und Wolken. Hier und da kann es auch noch ein bisschen nass werden von oben, also ein bisschen regnen, ist jetzt aber nicht allzu wild. Die Höchstwerte 13 bis 18 Grad.
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3: Ja, die große WM-Torwartfrage. Paolo Percocco von den Donau 3FM Nachrichten. Kommt Manuel Neuer tatsächlich zurück ins Nationalteam?
4: Danach sieht's jedenfalls aus, wenn man der Bild Glauben schenkt. Was die sagt, das hört ihr gleich in den Donau 3FM Nachrichten.
3: Es ist kurz vor sieben.
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13: Schönen Dienstagmorgen.
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16: Neuer soll WM Nummer 1 werden und Bewährungsstrafe im Fall Langenau. Ich bin Paolo Pacocco, guten Morgen. Nach Informationen der Bild soll Manuel Neuer bei der Fußball-WM als deutsche Nummer 1 im Tor stehen. Demnach hat Bundestrainer Julian Nagelsmann den bisherigen Stammkeeper Oliver Baumann schon über die Entscheidung informiert. Baumann soll bei der WM als Ersatztorwart dabei sein. Offiziell gibt Nagelsmann seinen WM-Kader am Donnerstag bekannt. Ein 76-jähriger Pro-Palästina-Aktivist aus Langenau ist vom Amtsgericht Ulm zu 9 Monaten Haft auf Bewährung verurteilt worden. Donau3FM-Reporterin Jana Faas.
17: Der Mann soll den Ortspfarrer und seine Familie über 2 Jahre lang eingeschüchtert und beleidigt haben, unter anderem mit Aktionen vor der Kirche, aber auch vor dem Familienhaus. Da soll er nachts ins Fenster geleuchtet, gerufen und auch die Kinder erschreckt haben. Außerdem muss er 6.500 Euro an gemeinnützige Organisationen zahlen. Hintergrund ist ein Konflikt nach einer Predigt zum Hamas-Angriff auf Israel. Alles zum Fall auf donau3fm.de.
16: Kanzler Merz besucht heute Nachmittag die SPD-Fraktion im Bundestag. Laut Fraktion ist es sein erster Besuch seit seiner Wahl zum Kanzler vor gut einem Jahr. Erwartet werden eine kurze Rede und eine anschließende Aussprache. Hintergrund sind wichtige Reformpläne der Koalition, die in den kommenden Wochen anstehen. Der Termin soll rund eine halbe Stunde dauern. Der Millionendiebstahl von Münzen aus Parkautomaten in Kempten hat Konsequenzen. Anfang Mai wurden ein ehemaliger Mitarbeiter der Stadt und seine Frau zu jeweils 5,5 Jahren Haft verurteilt. Donau 3 FM-Reporter Fabian Schober.
18: Automaten und Schließtechnik an den Parkplätzen müssen

0: ausgetauscht und ein Mehr-Augen-Prinzip bei den Abrechnungen eingeführt werden. Das berichtet die von der Stadt eingesetzte Prüfungskommission. Außerdem soll das Parken in Kempten zukünftig stärker über Smartphone-Apps funktionieren. Kurios, trotz des Millionendiebstahls sind die Parkeinnahmen der Stadt währenddessen gestiegen, von 800.000 Euro auf rund 2,5 Millionen Euro. Das habe allerdings mit mehr zahlungspflichtigen Parkplätzen zu tun, so die Prüfer.
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4: Ja, vielerorts heute leider Nebel zum Start in den Tag. Hier und da auch Sonne, die rauskommt. Im Tagesverlauf wird es einen Mix geben aus Sonne und Wolken. Hier und da kann es auch nochmal ein bisschen regnen. Die Frühwerte doch noch recht frisch, aber es geht heute wieder nach oben. Die Höchstwerte 13 bis 18 Grad.
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5: Um kurz nach 7, A96 München Richtung Lindau zwischen Holzgünz und Memmingen-Ost gab es einen Unfall. Aktuell ist die Unfallstelle noch ungesichert, da ist der Standstreifen blockiert. Fahrt vorsichtig dran vorbei. Dann haben wir die A96 Lindau Richtung München zwischen Stetten und Mindelheim. Gefahr durch Gegenstände auf der Fahrbahn. Da löst sich anscheinend tatsächlich die Fahrbahnmarkierung und bildet, so steht es hier, Haufen. Kommen wir gleich zum...
4: Bildet Haufen.
5: Das sind wir gleich beim Thema. A7 Ulm Richtung Füssenreute zwischen Kreuz Memmingen und Memmingen Süd noch Gefahr durch Reifenteile auf der Fahrbahn.
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5: Die zwei neuesten Superblitzer auf der B10 Neu-Ulm-Höhe Breitenhof und einer auf der B28 Ulm Richtung Neu-Ulm. Kurz vor der Unterführung steht noch einer. Alle anderen natürlich zum Nachlesen auf eurer Donau3FM-App oder auf donau3fm.de.
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5: Und dann nutzen wir gekonnt die Haufen auf der A96 als Überleitung, weil diesen Samstag entscheiden drei Kühe aus Mundelfingen über euer Lottoglück. Und zwar mit ihrem Schiss.
7: Das Ganze klingt zwar erstmal komplett verrückt, funktioniert aber tatsächlich erstaunlich professionell. Und ich glaube, das ist auch mit so ein Grund, warum das die Leute aktuell brutal abfeiern.
4: Wie das Kuhschiss-Lotto in Mundelfingen genau funktioniert, wie ihr da ordentlich abräumen könnt und warum es auch für eure Kids spannend wird, das gibt's gleich um 10 nach 7.

0: Ja, es gibt Lottozahlen, die werden gezogen in Mundelfingen im Schwarzwald. Da werden sie gelegt von drei Kühen. Donau 3 FM. Die gute Laune Morning Show. 11 nach 7 am Dienstag. Ja, beim großen Kuhschiss-Lotto am Pfingstsamstag entscheidet der Kuhfladen über Glück oder Pech. Veranstaltet wird das Ganze vom SV Mundelfingen.
1: Leander Jerk ist beim Verein für Social Media zuständig. Leander, was erwartet die Leute denn bei eurem Kuhschiss-Lotto und wie läuft das Ganze ab?
2: Ja, also erst

erstmal. Das Ganze wird eine Riesengaudi. Die beginnt ab 14 Uhr und da wird es dann mit Aktionen für Kinder starten. Beispielsweise haben wir einen Kuh-Mal-Wettbewerb und verschiedene Chatspiele. Ab 16 Uhr wird das Ganze dann ernster. Und zwar wird der Sportplatz vorab in 500 Felder eingeteilt. Und sobald dann die Kuh sich entschieden hat, auf welches Feld sie macht, gibt es dann entsprechend Gewinner. Das Ganze klingt zwar erstmal komplett verrückt, funktioniert aber tatsächlich erstaunlich professionell. Und ich glaube,

0: sind ja eure Kühe, die letztendlich mit ihrem Geschäft entscheiden, wer gewinnt. Stell uns die doch da mal vor.
1: Unsere Kühe heißen Heidi, Hilde und Tanni. Die drei kommen von unserem lokalen Landwirt Hermann aus Mundelfing und sind aktuell wahrscheinlich die bekanntesten Kühe der ganzen Region. Für uns war aber von Anfang an ganz wichtig, dass das Tierwohl komplett im Vordergrund steht. Die Tiere stehen den ganzen Tag entspannt auf der Wiese und wir haben alles mit dem Veterinäramt abgestimmt und entsprechende Konzepte ausgearbeitet, damit die Kühe so entspannt bleiben können wie nur möglich.
2: Ich kann mir jetzt gut vorstellen, ihr macht die Aktion jetzt nicht einfach so. Wie seid ihr denn drauf gekommen?
1: Hinter der ganzen verrückten Idee steckt tatsächlich ein ernstes Ziel von uns. Und zwar brauchen wir langfristig einen neuen Kunstrasenplatz, weil unser aktueller Platz durch die vielen Jugend-, Damen- und Herrenmannschaften extrem belastet ist. Und wir wollten halt nicht einfach irgendeine klassische Spendenaktion machen, sondern irgendwas, worüber die Leute sprechen, lachen und gemeinsam einen coolen Tag erleben können. Und ich glaube, dass uns genau das jetzt mit dem Kuhschiss-Lotto besonders gelungen ist.
0: Aber hallo, jetzt am Samstag findet in Mundelfingen im Schwarzwald das große Kuhschiss-Lotto statt.
2: Verpasst also nicht, wie Heidi, Hilde und Hanni mit ihrem Geschäft über euer Lottoglück entscheiden. Und an die Kids nochmal, ran an die Buntstifte. Es gibt nämlich auch einen Kuhbilder-Mal-Wettbewerb. Alle Infos für euch nochmal zum Nachlesen auf donau3fm.de.
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0: 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Bei uns zieht der Nebel gerade rein.
2: Ja, heute Morgen. Leider teilweise echt neblig. Hier und da auch mit Sonne. Der Start in den Tag ist wieder recht unterschiedlich. Insgesamt wird es aber einen Mix geben aus vielen Wolken. Hier und da auch ein bisschen Sonne. Und örtlich kann es schon nochmal ein bisschen regnen. Die Höchstwerte heute 13 bis 18 Grad.
0: Und auf der A7 bitte immer noch aufpassen. Ulm Richtung Fürstenreute. Zwischen Kreuz Memmingen und Memmingen Süd. Aktuell immer noch Reifenteile auf der Fahrbahn.
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2: Schönen Dienstagmorgen, es ist kurz vor 7:30.
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9: Schönen guten Morgen, Dienstag, wir gucken mal, was los ist vor eurer Haustür.
0: Es ist 7:30.
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11: Neuer soll WM Nummer 1 werden und Bewährungsstrafe im Fall Langenau. Ich bin Paolo Percocco, guten Morgen. Nach Informationen der Bild soll Manuel Neuer bei der Fußball-WM als deutsche Nummer 1 im Tor stehen. Demnach hat Bundestrainer Julian Nagelsmann den bisherigen Stammkeeper Oliver Baumann schon über die Entscheidung informiert. Baumann soll bei der WM als Ersatztorwart dabei sein. Offiziell gibt Nagelsmann seinen WM-Kader am Donnerstag bekannt. Ein 76-jähriger Pro-Palästina-Aktivist aus Langenau ist vom Amtsgericht Ulm zu 9 Monaten Haft auf Bewährung verurteilt worden. Donau 3FM-Reporterin Jana Faas.
12: Der Mann soll den Ortspfarrer und seine Familie über 2 Jahre lang eingeschüchtert und beleidigt haben, unter anderem mit Aktionen vor der Kirche, aber auch vor dem Familienhaus. Da soll er nachts ins Fenster geleuchtet, gerufen und auch die Kinder erschreckt haben. Außerdem muss er 6.500 Euro an gemeinnützige Organisationen zahlen. Hintergrund ist ein Konflikt nach einer Predigt zum Hamas-Angriff auf Israel. Alles zum Fall auf donau3fm.de.
11: Nur einmal am Tag erhöhen, nämlich um 12 Uhr. Diese Regel gilt seit April an allen deutschen Tankstellen. Dagegen wird aber tausendfach verstoßen, wie eine aktuelle Auswertung zeigt. Regional zeigen sich dabei deutliche Unterschiede.
13: Fast jede 5. Tankstelle soll laut dieser Auswertung gegen die 12-Uhr-Regel verstoßen haben. Und das soll in dem beobachteten Zeitraum insgesamt rund 17.000 Mal passiert sein. Die meisten Verstöße wurden in Bayern festgestellt. In Berlin sei die Quote am niedrigsten. Der Bundesverband Freier Tankstellen nimmt Tankstellenbetreiber in Schutz. Der Prozess von der Preisänderung bis hin zur Datenübermittlung ans Kartellamt sei lang und verschiedene Faktoren könnten dazu führen, dass eine Preisänderung erst verzögert übermittelt wird. Fiona Reinhardt, Nachrichtenredaktion.
11: Nachdem beim Vatertagsfest in Schmiechen im Alb-Donau-Kreis ein Autoscooter geklaut wurde, haben sich jetzt die Täter bei der Polizei gemeldet. 3 Männer im Alter zwischen 19 und 25 Jahren hatten den 300 Kilo schweren Autoscooter nach eigener Aussage betrunken bis nach Almendingen gezogen. Die 3 haben sich jetzt mit einem Geschenkekorb bei dem beklauten Schausteller entschuldigt und wollen für den Schaden aufkommen. Mehr Nachrichten in einer halben Stunde und jederzeit. Krasse Nummer, ne?
9: Hey,
14: nehmen Sie mit.
15: Cool, den ziehen wir
12: vor allem
15: jetzt heim.
12: 300 Kilo?
14: Ja.

0: Naja, zu dritt, 19 bis 25, jeder knapp 100 Kilo, das geht ja.
1: Und betrunken.
2: Ja, okay, stimmt.
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2: Ach ja, was ist denn das da heute Morgen schon wieder? Hey, da hängt der Nebel vielerorts drin, hier und da gibt es scheinbar auch Sonne, hier bei uns leider nicht. Aber insgesamt wird es einen Mix geben im Tagesverlauf aus Wolken, hier und da aber auch Sonne. Örtlich kann es aber auch nochmal ein bisschen regnen. Die Temperaturen, die gehen auch nach oben heute. 13 bis 18 Grad sind maximal drin.
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5: Um kurz nach 7:30 haben wir natürlich ein bisschen Berufsverkehr. Es stockt an den üblichen Stellen. Geht aber noch. Eine Meldung für die A7 Ulm Richtung Fürstenreuther haben wir trotzdem immer noch zwischen Kreuz Memmingen und dem und Memmingen Süd immer noch Reifenteile auf der Fahrbahn.
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5: Der neueste Superblitzer steht auf der B10 Nersingen Richtung Neu-Ulm, Höhe Breitenhof. Und dann haben wir noch einen auf der B10 Luitzhausen Richtung Ulm gegenüber von der Tankstelle. Da sind 70 erlaubt. Alle weiteren natürlich für euch zum Nachlesen auf donau3fm.de.
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5: Sie helfen krebskranken Eltern, bleibende Erinnerungen für ihre Kinder zu schaffen. Die Ulmer Schatzkiste.
7: Drei Initiativen wurden mit dem Shine a Light Award ausgezeichnet und eine davon kann den Publikumspreis gewinnen.
2: Und jetzt brauchen sie eben unsere Unterstützung. Mehr dazu hört ihr gleich bei uns um 7:50.

0: Na, es gibt so Geschichten, die gehen wirklich direkt ins Herz. Gute Laune Morning Show, Dienstag, 7:45. Vor allem die, mit denen sich die Ulmer Schatzkiste täglich beschäftigt.
1: Ein Projekt ins Leben gerufen von Dr. Sarah Krämer und Dr. Klaus Hönig in Zusammenarbeit mit der Uniklinik Ulm.
2: Wir sind ein psychoonkologisches Angebot für unheilbar an Krebs erkrankte Eltern kleiner Kinder. Wir begleiten die betroffenen Familien psychoonkologisch, helfen ihnen dabei, sich mit den belastenden existenziellen Themen auseinanderzusetzen und am Ende unserer gemeinsamen Reise entsteht im Idealfall ein Film, den sie dann ihren Kindern als Andenken hinterlassen können.
0: Und dieses Herzensprojekt ist jetzt ausgezeichnet worden.
3: Stellt euch vor, wir, der Förderverein Ulmer Schatzkiste e.V., hat den Shine a Light Award gewonnen.
4: Der wird von der Organisation Yes We Cancer vergeben. Wir zeichnen Vereinen Initiativen aus, die sich in ganz besonderer Weise für an krebserkrankte Menschen und ihre Angehörigen kümmern.
3: Die Mut machen, die dazu beitragen, das Thema in die Mitte unserer Gesellschaft zu tragen.
1: Ja, neben der Ulmer Schatzkiste wurden auch zwei andere Initiativen mit diesem Preis ausgezeichnet. Alle drei haben jetzt noch die Chance auf den Publikumspreis.
3: Und jetzt brauchen wir euch, eure Unterstützung.
4: Mit nur einem Klick könnt ihr dafür sorgen, dass unser Preisgeld verdoppelt wird.
3: Ihr braucht kein Insta, ihr braucht kein Facebook, ihr müsst nicht mal eine E-Mail-Adresse angeben. Folgt dem Link
4: und schenkt uns eure Stimme.

0: Ja, die Ulmer Schatzkiste ist für ihr Engagement mit dem Shine a Light Award ausgezeichnet worden. Jetzt haben sie noch die Chance auf einen Publikumspreis, mit dessen Preisgeld sie noch vielen weiteren an krebserkrankten Eltern helfen können, Erinnerung für ihre Kinder zu schaffen.
1: Also, lest gerne nochmal nach, klickt euch rein. Alle Infos findet ihr wie immer auf donau3fm.de.
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0: Wahnsinn!
1: Gute Laune Morning Show, 12:08 am Wochenende war ich noch in den Bergen, so ungefähr 1000 Meter Höhe. Da hat es nachts geschneit, Schnee ist liegen geblieben.
2: Glaube ich sofort.
1: Und jetzt lese ich hier, kommendes Wochenende, langes Pfingstwochenende, teilweise bis 30 Grad.
2: Ich habe es auch gehört. Geil. Ja, es ist der Wahnsinn. Ja, und jetzt befinden wir uns irgendwie in so einem Zwischending und das merkt man auch wettermäßig. Also bei uns vorm Studiofenster Nebel und ich glaube, das betrifft einige Orte hier in Schwaben. Heute Morgen doch noch neblig, hier und da aber auch schon Sonne. Insgesamt im Tagesverlauf gibt es einen Mix aus vielen Wolken, hier und da aber auch Sonne, örtlich aber auch ein bisschen Regen. Die Höchstwerte 13 bis 18 Grad.
1: So, auf dem Radar, Verkehrsradar von 103FM, normaler Berufsverkehr. Sabine hat eine Mail geschrieben und sagt, der Superblitzer auf der B10 Luitzhausen Richtung Ulm an der Tanke ist weg, lösche ich raus. Und B28 Ulm Richtung Neu-Ulm vor der Unterführung auch weg, auch gelöscht. Danke Sabine.
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2: Ja, sowas kann schon mal passieren. Paolo Percocco von den Donau-3FM Nachrichten, dass man betrunken einen 300 Kilo schweren Autoscooter durch die Gegend schieben.

0: Und genau das ist beim Vatertagsfest in Schmiechen passiert. Jetzt gibt es neue Entwicklungen. Welche, das hört ihr gleich in den Donau 3FM Nachrichten.
1: Es ist kurz vor 8.
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1: Schönen guten Morgen am Dienstag.
2: Es ist 8 Uhr.
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0: Neuer soll WM Nummer 1 werden und Bewährungsstrafe im Fall Langenau. Ich bin Paolo Pacocco, guten Morgen. Nach Informationen der Bild soll Manuel Neuer bei der Fußball-WM als deutsche Nummer 1 im Tor stehen. Demnach hat Bundestrainer Julian Nagelsmann den bisherigen Stammkeeper Oliver Baumann schon über die Entscheidung informiert. Baumann soll bei der WM als Ersatztorwart dabei sein. Offiziell gibt Nagelsmann seinen WM-Kader am Donnerstag bekannt. Ein 76-jähriger Pro-Palästina-Aktivist aus Langenau ist vom Amtsgericht Ulm zu 9 Monaten Haft auf Bewährung verurteilt worden. Donau 3FM-Reporterin Jana Faas.
14: Der Mann soll den Ortspfarrer und seine Familie über 2 Jahre lang eingeschüchtert und beleidigt haben, unter anderem mit Aktionen vor der Kirche, aber auch vor dem Familienhaus. Da soll er nachts ins Fenster geleuchtet, gerufen und auch die Kinder erschreckt haben. Außerdem muss er 6.500 Euro an gemeinnützige Organisationen zahlen. Hintergrund ist ein Konflikt nach einer Predigt zum Hamas-Angriff auf Israel. Alles zum Fall auf donau3fm.de.
0: Nur einmal am Tag erhöhen, nämlich um 12 Uhr. Diese Regel gilt seit April an allen deutschen Tankstellen. Dagegen wird aber 1000-fach verstoßen, wie eine aktuelle Auswertung zeigt. Regional zeigen sich dabei deutliche Unterschiede.
15: Fast jede 5. Tankstelle soll laut dieser Auswertung gegen die 12-Uhr-Regel verstoßen haben. Und das soll in dem beobachteten Zeitraum insgesamt rund 17.000 Mal passiert sein. Die meisten Verstöße wurden in Bayern festgestellt. In Berlin sei die Quote am niedrigsten. Der Bundesverband Freier Tankstellen nimmt Tankstellenbetreiber in Schutz. Der Prozess von der Preisänderung bis hin zur Datenübermittlung ans Kartellamt sei lang und verschiedene Faktoren könnten dazu führen, dass eine Preisänderung erst verzögert übermittelt wird. Fiona Reinhardt, Nachrichtenredaktion.
0: Nachdem beim Vatertagsfest in Schmiechen im Alb-Donau-Kreis ein Autoscooter geklaut wurde, haben sich jetzt die Täter bei der Polizei gemeldet. 3 Männer im Alter zwischen 19 und 25 Jahren hatten den 300 Kilo schweren Autoscooter nach eigener Aussage betrunken bis nach Almendingen gezogen. Die 3 haben sich jetzt mit einem Geschenkekorb bei den

0: beklauten Schausteller entschuldigt und wollen für den Schaden aufkommen. Mehr Nachrichten in einer halben Stunde und jederzeit auf donau3fm.de.
1: Passende WhatsApp von Simone gerade reingekommen zu der Aktion. Respekt, dass sich die Täter freiwillig gestellt haben, sich entschuldigt haben und den Schaden regulieren. Schön, dass es noch Menschen gibt, die für ihre, was sie geschrieben hat, gerade stehen.
2: Das stimmt.
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5: Ist halt jetzt die Frage, wer steht dafür gerade? Hm?
1: Frag ich mich auch gerade.
6: wer ist schuld? Was erlaube Wetter?
5: Ja, es wird besser werden im Laufe der Woche. So viel können wir schon mal sagen. Heute teilweise doch noch einiges an Nebel, der da gerade morgens noch drin hängt. Wir haben aber auch Orte, wo die Sonne schon durchkommt. Tagsüber gibt es einen Mix aus einigen Wolken, hier und da aber auch Sonne. Örtlich kann aber auch noch mal ein bisschen Regen runterkommen. Die Höchstwerte, die erreichen heute 13 bis 18 Grad.
1: Zum Beispiel Sonne gerade bei Jutta in Weißnau. Danke fürs Bild.
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1: Um kurz nach 8 haben wir den ganz normalen Berufsverkehrswahnsinn. Eine Meldung noch für die A8 München Richtung Stuttgart zwischen Günzburg und Leipheim. Gefahr durch einen defekten PKW auf dem Standstreifen. Da sind natürlich, wenn ein Auto defekt ist, auch Personen auf der Fahrbahn. Fahrt da bitte vorsichtig dran vorbei.
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1: Günzburg, Weißenhorner Straße beidseitig. Beutelreusch Richtung Steinberg steht einer, da sind 60 erlaubt und Föhring in Höhe Sportpark. Auch noch ein super Blitzer. Alle weiteren Blitzer für euch natürlich auf donau3fm.de.
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1: 4 Tage, 10 Brauereien und so um die 60 verschiedene Biere. Der Kleinbrauermarkt auf dem südlichen Münsterplatz geht am Donnerstag wieder los. Und nicht nur für Bierfans aus Ulm und der Umgebung ist das inzwischen ein echter Pflichttermin.
5: Nee, auch viele Gäste von weiter weg freuen sich schon auf den Markt. Sie alle vereint nämlich der Durst auf deutsches Bier. Das meint auch City-Managerin Sandra Walter mit einem Augenzwinkern.
8: They love German beer, of course.
5: Alles Wissenswerte zum Kleinbrauermarkt in Ulm. Das hört er gleich bei uns um 10 nach 8.

0: Übermorgen startet auf dem südlichen Münsterplatz der Ulmer Kleinbrauermarkt. Donau 3 Die Gute Laune Morning Show Elfenhardt am Dienstag, ja. 10 Brauereien aus der Region präsentieren ihre Biere und bieten dann in Ulm dazu noch leckere Speisen an.
1: Ulms City-Managerin ist Sandra Walter und sie freut sich schon ordentlich drauf.
2: Also für uns ist der Kleinbrauermarkt so das erste Festle im Jahr und so der Auftakt in die Freiluftsaison und zieht wirklich sehr viele Gäste aus nah und fern an und von daher ja, wichtiger Impulsgeber für die Frequenz, für die InnenstadtbesucherInnen und von daher einfach ein ganz wichtiger und schöner Termin auch für uns.
1: An Tag 2, also am Freitag, dürfte es dann richtig voll werden. Ich meine, dazu findet ja parallel der Münsterturmlauf statt.
2: Ja, tatsächlich. Am Freitag ab 16 Uhr ist Münsterturmlauf. Das sind, glaube ich, 160 Feuerwehrleute am Start, die den Turm erklimmen. Und es gibt noch einen zweiten Lauf, der aber auch schon ausgebucht ist, wo dann so die Otto-Normalläufer den Turm erklimmen können. Und da haben wir eine ganz tolle Kooperation geschaffen und die laden wir danach alle ganz herzlich ein auf dem Kleinbrauermarkt und feiern zusammen und füllen die Elektrolyte wieder auf.
0: Und extra zum Kleinbrauermarkt ist in diesem Jahr ein Festbier gebraut worden. Es ist in Märzen vollmundig im Geschmack und mit Sicherheit sehr, sehr süffig.
1: Ja, und die Wetterprognosen, die sind ja auch prima. Es dürfte also voll werden auf dem Münsterplatz.

0: erwartet werden natürlich auch wieder viele Gäste von weiter weg.
1: Tatsächlich nicht nur für die Region, sondern wirklich auch für viele Touristen, die extra zu dem Kleinbrauermarkt nach Ulm reisen und kommen, die den auch immer fix in ihren Terminkalender eintragen. Und von daher haben wir ein ganz breit gefächertes Publikum, auch sehr international, wenn man das mal so beobachtet. Da kann man alle Sprachen hören und das ist dann immer eine ganz nette Geschichte.
2: Ja, offizieller

0: Ich habe gerade ein leichtes Vibrieren in der Hose verspürt.
1: Hilfe.
0: Das Handy, hallo, die gute Laune Morning Show 8:30. Kannst du noch kurz das Wetter machen?
1: Ja, ich mach kurz das Wetter. Also, sieht ganz gut aus tatsächlich. Also ich freue mich sehr. Hier kommt nämlich langsam doch die Sonne durch. Heute der Start noch recht freundlich hier und da noch mit Nebel, aber vielerorts auch schon mit Sonnenschein. Insgesamt im Tagesverlauf Mix, Sonne, Wolken, örtlich auch nochmal Regenschauer. 13 bis 18 Grad sind maximal drin.
0: Sie stut die lieben Kollegin Corinna aus der Dispo. Hat eine WhatsApp-Sprachnachricht geschickt. Achtung.
2: Hi Andi, guten Morgen. In Hirschfelden, Ortsausgang Richtung Neuburg, sitzt die Polizei in ihrem Auto und lasert. Das zur Info. Schönen Tag euch. Bis dann. Ciao.
0: Dankeschön, Corinna. Das Dankeschön. Ist aktive Teilnahme hier am
1: Voll
0: Programm.
1: Gut.
0: A8 München Richtung Stuttgart haben wir noch. Zwischen Günzburg und Leipheim Gefahr durch einen defekten PKW. Standstreifen ist blockiert. Vorsichtig dran vorbeifahren. Da sind natürlich auch Personen auf dem Fahrstreifen.
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0: So, Dille. Oh, Corinna schreibt schon wieder. Sie hat sich gehört.
1: Was? Ach, cool.
0: Schwabenquiz war's.
1: Ich wollte gerade sagen, also Corinna, vielleicht weißt du es ja auch heute. Wer weiß.
0: Corinna kennt es.
1: Ich glaube auch. Oma Rosa hat für euch natürlich wieder einen schwäbischen Begriff mit 3 Antwortmöglichkeiten, also praktisch der hochdeutschen Übersetzung. Jetzt hören wir mal rein.
4: Was heißt Platz?
1: Platz. Ich glaube, ich Platz nach dem Essen.
0: Der Münchste Platz. Könnte es auch sein. Ja, nicht?
1: Platz, ja.
0: Ich gerade gehört, Kleinbrauermarkt auf dem südlichen Münchner Platz.
1: Ich finde, das kommt hin. Was sind die Antwortmöglichkeiten, Oma Rosa?
4: Erstens flacher Kuchen, zweitens Seitenteile, drittens Taugenichts.
0: Ja, da lag mir wieder Gold richtig. Was könnte Platz bedeuten? Schickt uns einfach euren Lösungsvorschlag per WhatsApp 01520242 und 4x die 3.
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3: Schönen guten Morgen, am Dienstag, es ist kurz vor 8:30.
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10: Schönen guten Morgen, es ist Dienstag.
11: Es ist 8:30.
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13: Wird neuer WM Nummer 1 und Urteil im Fall Langenau gefallen. Ich bin Paolo Percocco, guten Morgen. Am Donnerstag wird Bundestrainer Julian Nagelsmann seinen 26-Mann-Kader für die Fußball-Weltmeisterschaft in den USA, Mexiko und Kanada offiziell bekannt geben. Die Torwartfrage scheint aber schon entschieden zu sein. Laut Bild wird Manuel Neuer die Nummer 1 im deutschen Nationalteam.
14: Das Thema Neuer, sein Comeback im Nationalteam und auch dessen konkrete Rolle bei der WM hatte Nagelsmann bislang immer umschifft. Er wolle erst mit allen Spielern sprechen, hatte er am Wochenende gesagt. Das ist laut Bild jetzt offenbar passiert. Oliver Baumann, der die komplette Qualifikation gespielt hatte, soll laut Bild Nagelsmann in einem Telefonat zugesichert haben, auch als Ersatzkeeper für die WM zur Verfügung zu stehen. Entscheidend dürfte am Ende Neuers gesundheitliche Verfassung sein. Zuletzt hatte der 40-Jährige Probleme mit der linken Wade. Diana Kramer, Nachrichtenredaktion.
13: Ein 76-jähriger Pro-Palästina-Aktivist aus Langenau ist vom Amtsgericht Ulm zu 9 Monaten Haft auf Bewährung verurteilt worden. Er soll den Ortspfarrer und dessen Familie über 2 Jahre nachgestellt haben, auch nachts vor dem Familienhaus. Außerdem muss er 6.500 Euro zahlen. Hintergrund ist ein Konflikt nach einer Predigt zum Hamas-Angriff auf Israel. Tausende Tankstellen sollen gegen die neue 12-Uhr-Regel verstoßen haben. Laut dem Verbraucherdienst Mehr Tanken erhöhten bis Mitte Mai fast 3.000 von gut 15.000 Tankstellen ihre Preise zu unerlaubten Zeiten. Das entspricht knapp jeder 5. Tankstelle. Besonders hoch war die Quote in Bayern. Am Donnerstag startet auf dem südlichen Münsterplatz wieder der Ulmer Kleinbrauermarkt. 10 Brauereien aus der Region präsentieren ihre Biere und bieten dazu noch leckere Speisen an. Ulm-City-Managerin Sandra Walter.
15: Also für uns ist der Kleinbrauermarkt so das erste Festle im Jahr und so der Auftakt in die Freiluftsaison und zieht wirklich sehr viele Gäste aus nah und fern an. Und von daher, ja, wichtiger Impulsgeber für die Frequenz, für die InnenstadtbesucherInnen und von daher einfach ein ganz wichtiger und schöner Termin auch.
13: Alle Infos dazu auf donau3fm.de und da gibt's jederzeit auch mehr Nachrichten.
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10: Ja, ein wunderschöner Anblick aktuell. Endlich zieht die Sonne auch bei unserem Fenster vorbei.
16: Ach ja, lang genug haben wir warten müssen. Heieiei. Örtlich heute Morgen nämlich noch Nebel mit dabei gewesen. Aber scheint so, als wird es ein bisschen aufklaren. Die Sonne kommt durch. Dazu gesellen sich noch ein paar Wolken im Tagesverlauf. Örtlich kann es auch noch regnen. Ich schau mal nicht allzu viel, was runterkommt. Die Höchstwerte 13 bis 18 Grad.

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2: Um kurz nach 8:30 switchen wir nochmal rüber aufs Verkehrsradar. Nö. Selbst der Berufsverkehr hat sich mittlerweile aufgelöst.
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2: Haben wir zum Beispiel einen Superblitzer in Föhringen, Höhe Sportpark, oder auch auf der B10, Nersingen Richtung Neu-Ulm, Höhe Breitenhof. Und in Beutelreusch, der steht auch noch, wenn ihr Richtung Steinberg fahrt. 60 sind erlaubt.
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2: 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Man hat Platz, jetzt komm mit mir. Das ist immer noch mein. Also dein Blick. Gerade.
4: Ich war gerade mental schon weiter. Also ich hatte gerade nicht auf dem Schirm, dass wir das Schwabenquiz jetzt haben.
2: Ach so. Also wir haben das Schwabenquiz jetzt ja, um kurz nach 8:30.
4: Entschuldigung, Platz.
2: Ich find es super, wenn jemand schon weiter ist.
4: Ja, als, ich war gerade wirklich.
2: Wenigstens denkt eine mit.
4: Aber du hast recht. Also alles Step by Step. Und deswegen, wir müssen es ja noch auflösen, das Ganze. Was bedeutet der schwäbische Begriff Platz? Wir haben dafür drei Antwortmöglichkeiten von der Oma Rosa.
2: Wir hören es uns nochmal an.
5: Was heißt Platz? Erstens flacher Kuchen, zweitens Seitenteile, drittens Taugenichts.
2: Ja, Platz ist gesucht. 01520, 242 und 4x dir 3. Wir hoffen, dass wenigstens ihr wisst, was ihr so von euch gebt. Ja, weil wir wissen es aktuell nicht.
4: Na

0: die Scheiben platzen. Aha, und Take on Me.
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0: Er singt aber auch hoch, der Wortmark.
2: Ich sage immer, solange du die Scheiben platzen und nicht die das, ist das wurscht.
0: In dem Fall ja. Sie ist nicht geplatzt, sie steht da, ihr könnt sie haben. Das Donau 3 FM Schwabenquiz. Schwäbischer Begriff von Oma Rosa. Ihr sagt uns einfach, was der bedeutet. Dafür gibt es die nicht geplatzte Tasse.
2: Absolut richtig. Jetzt müssen wir mal schauen. Natürlich Voraussetzung, dass ihr das Ganze auch richtig beantwortet. Wer ist schon heute dran?
0: Es ist der Georg aus Erbach-Ersingen. Morgen.
2: Morgen.
3: Guten Morgen, Isi. Guten Morgen, Andi.
0: Georg ist schon wieder unterwegs zum Schaffer. Wo geht's hin und was machst du?
3: Oh, ich bin gerade unterwegs Richtung Günzburg. Mehr darf ich leider nicht sagen.
2: Was?
0: Gottes Willen.
3: Ja, streng geheim.
0: Ehrlich?
2: Ich hatte auch so eine Mission jetzt am Wochenende, wo wir streng geheim unterwegs waren.
0: Okay. Moment mal, Georg, bist du zufällig unterwegs zum Junggesellenabschied?
3: Ah, nee, da war ich schon.
2: Das wäre jetzt mein Tipp gewesen, weil da war ich und das war auch top secret.
3: Ah, okay. Nee, ich bin auf der Arbeit unterwegs, genau.
0: Okay. Hey, das hört sich aber...
2: Dürfen wir fragen, in welchem Bereich du arbeitest?
3: In der Logistik.
0: Liebe Günzburgerinnen und Günzburger, es könnte zu einer spontanen Kontrolle kommen. Macht euch gefasst.
3: Genau.
0: Ach, okay. Dann wechseln wir sofort das Thema zu etwas, das nicht geheim ist, sondern hochoffiziell.
2: Oma Rosa, schwäbischer Begriff. Wir würden nochmal reinhören, Georg, okay?
3: Ja.
2: Super.
4: Was heißt Platz? Erstens flacher Kuchen, zweitens Seitenteile, drittens Tauge nichts.
0: Man hat Platz, der Georg kommt.
3: Yeah, das ist, soweit ich weiß, der flache Kuchen, der Platz.

0: Also Blatt. Woher weißt du das so genau?
1: Ja, also genau kann ich es nicht sagen, aber ich habe schon mal gehört.
0: Okay.
2: Georg hat schon so manchen Blatt verdrückt.
1: Ja, richtig.
0: Was ist dein Lieblingsblatt?
1: Ein Käsekuchen, ein Käseblatt.
2: Jetzt ist, Oma, stimmt es überhaupt, Oma Rosa?
3: Erstens stimmt.
2: Ja.
3: Ein Blatt ist ein flacher Kuchen.
0: Supi, damit gehört sie dir, die Original Donut 3 FM Schwabentasse.
1: Super, danke schön.
0: Also dann dir weiterhin viel Spaß auf geheimer Mission, was auch immer das ist.
1: Ich
0: bin jetzt schon ein bisschen neugierig, ehrlich gesagt.
1: Ich schreib's dir.
0: Ja, super. Schick schnell WhatsApp durch.
1: Genau, mach ich.
2: Tom Georg Cruz unterwegs in dem Raum Günzburg.
1: Geil.
0: Dann, okay, ciao. Okay.
1: Ciao. Ciao, ciao. Mach's gut, ciao.
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0: guten Morgen am Dienstag. Gute Laune Morning Show. Auch wir sind jetzt mittlerweile Gott sei Dank ein bisschen erleuchtet. Wir haben tatsächlich Sonne im Blick.
1: Ja, endlich, Gott sei Dank. Da war teilweise heute Morgen echt Nebel drin gehangen, aber es gibt heute einen Mix generell aus Sonne, aber auch Wolken, die mit dabei sind und die bringen uns hier und da auch noch ein bisschen Regen. Die Höchstwerte 13 bis 18 Grad.
0: Aktuelle Meldung gerade reingekommen für die A8 zu München Richtung Stuttgart zwischen Hohenstatt und Mühlhausen. Aktuell Metallteile auf der Fahrbahn. Fahrt da bitte vorsichtig.
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2: Es geht um die große WM Nummer 1 Frage. Paolo Percocco von den Donau 3FM Nachrichten beim DFB. Manuel Neuer soll es tatsächlich werden.
3: Das sagt jedenfalls die Bild-Zeitung. Was da genau geplant sein soll, das hört ihr gleich in den Donau 3FM Nachrichten.
2: Es ist kurz vor 9.
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7: Schönen guten Morgen, es ist Dienstag, wir bringen euch schnell mal auf den aktuellsten Stand.
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10: Wer wird die WM Nummer 1 und Urteil im Fall Langenau gefallen? Ich bin Paolo Percocco, guten Morgen. Am Donnerstag wird Bundestrainer Julian Nagelsmann seinen 26-Mann-Kader für die Fußball-Weltmeisterschaft in den USA, Mexiko und Kanada offiziell bekannt geben. Die Torwartfrage scheint aber schon entschieden zu sein. Laut Bild wird Manuel Neuer die Nummer 1 im deutschen Nationalteam.
11: Das Thema Neuer, sein Comeback im Nationalteam und auch dessen konkrete Rolle bei der WM hatte Nagelsmann bislang immer umschifft. Er wolle erst mit allen Spielern sprechen, hatte er am Wochenende gesagt. Das ist laut Bild jetzt offenbar passiert. Oliver Baumann, der die komplette Qualifikation gespielt hatte, soll laut Bild Nagelsmann in einem Telefonat zugesichert haben, auch als Ersatzkeeper für die WM zur Verfügung zu stehen. Entscheidend dürfte am Ende Neuers gesundheitliche Verfassung sein. Zuletzt hatte der 40-Jährige Probleme mit der linken Wade. Diana Kramer, Nachrichtenredaktion.
10: Ein 76-jähriger Pro-Palästina-Aktivist aus Langenau ist vom Amtsgericht Ulm zu 9 Monaten Haft auf Bewährung verurteilt worden. Er soll den Ortspfarrer und dessen Familie über 2 Jahre nachgestellt haben, auch nachts vor dem Familienhaus. Außerdem muss er 6.500 Euro zahlen. Hintergrund ist ein Konflikt nach einer Predigt zum Hamas-Angriff auf Israel. Tausende Tankstellen sollen gegen die neue 12-Uhr-Regel verstoßen haben. Laut dem Verbraucherdienst Mehr Tanken erhöhten bis Mitte Mai fast 3.000 von gut 15.000 Tankstellen ihre Preise zu unerlaubten Zeiten. Das entspricht knapp jeder 5. Tankstelle. Besonders hoch war die Quote in Bayern. Am Donnerstag startet auf dem südlichen Münsterplatz wieder der Ulmer Kleinbrauermarkt. 10 Brauereien aus der Region präsentieren ihre Biere. Am Freitag dürfte es dann richtig voll werden. Da findet parallel der Münsterturmlauf statt. Ulm City Managerin Sandra Walter.
12: Ja, tatsächlich. Am Freitag ab 16 Uhr ist Münsterturmlauf. Das sind, glaube ich, 160 Feuerwehrleute am Start, die den Turm erklimmen. Und es gibt noch einen zweiten Lauf, der aber auch schon ausgebucht ist, wo dann so die Otto-Normalläufer den Turm erklimmen können. Und da haben wir eine ganz tolle Kooperation geschaffen und die laden wir danach alle ganz herzlich ein auf dem Kleinbrauermarkt und feiern zusammen und füllen die Elektrolyte wieder auf.
10: Alle Infos dazu auf donau3fm.de und da gibt es jederzeit auch mehr Nachrichten.
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13: Ach ja, das tut es gerade gut, dass die Sonne da doch noch durchkommt. Heute Morgen doch vielerorts noch Nebel drin gehangen, aber jetzt mit Sonnenschein recht freundlich. Im Tagesverlauf gibt es einen Mix Sonne-Wolken, dazu kann es hier und da noch ein bisschen regnen. 13 bis 18 Grad sind maximal drin.
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1: Es ist jetzt um kurz nach neun sehr ruhig auf den Straßen. Keine Staus, keine Behinderungen. Ein bisschen sehe ich gerade auf der A8 Stuttgart Richtung München. Da stockt es gerade ein bisschen und zwar auf Höhe Dornstadt ungefähr.
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1: Also ungefähr ab Kreuz Ulm-West ist das. So, Blitzer haben wir in Föhringen Höhe Sportpark ein, auf der B10 Nersingen Richtung Neu-Ulm Höhe Breitenhof ein und in Günzburg in der Weißenhorner Straße der Blitz beidseitig, der steht auch noch.
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1: Jawohl, kurz nach neun, jetzt wird gekackt. Richtig. Also nicht jetzt sofort, sondern erst am Samstag. Da entscheiden nämlich drei Kühe aus Mundelfingen im Schwarzwald über euer Lottoglück. Und zwar eben, ja, mit ihrem Schiss.
4: Das Ganze klingt zwar erstmal komplett verrückt, funktioniert aber tatsächlich erstaunlich professionell. Und ich glaube, das ist auch mit so ein Grund, warum das die Leute aktuell brutal abfeiern.
5: Wie das Kuhschiss-Lotto in Mundelfingen genau funktioniert, wie ihr da ordentlich abräumen könnt und warum es auch für eure Kids spannend wird, das erfahrt ihr gleich.
1: Um 10
5: nach 9.
1: Mein Thema.
5: Ich find's großartig.
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0: Ja, manche Lottozahlen, die werden gezogen. In Mundelfingen im Schwarzwald, da werden sie, ich sag mal, gelegt. Und zwar von Kühen. Gute Laune Morning Show. 8:50 am Dienstag. Ja, beim großen, aufgepasst, Kuhschiss-Lotto. Am Pfingstsamstag entscheidet der Kuhfladen über Glück oder Pech. Veranstaltet wird die Aktion vom SV Mundelfingen.
1: Leander Jerk ist beim Verein für Social Media zuständig. Leander, was erwartet denn die Leute bei eurem Kuhschiss-Lotto? Wie läuft das Ganze ab?
2: Ja, also erstmal, das Ganze wird eine Riesengaudi. Die beginnt ab 14 Uhr und da wird es dann mit Aktionen für Kinder starten. Beispielsweise haben wir einen Kuh-Mal-Wettbewerb und verschiedene Chatspiele. Ab 16 Uhr wird das Ganze dann ernster. Und zwar wird der Sportplatz vorab in 500 Felder eingeteilt. Und sobald dann die Kuh sich entschieden hat, auf welches Feld sie macht, gibt es dann entsprechend Gewinner. Das Ganze klingt zwar erstmal komplett verrückt, funktioniert aber tatsächlich erstaunlich professionell. Und ich glaube, das ist auch mit so ein Grund, warum das die Leute aktuell brutal abfeiern.
0: Und die Hauptdarsteller natürlich, das sind eure Kühe, die letztendlich ja mit ihrem Geschäft entscheiden, wer gewinnt. Kannst du uns die Kühe mal vorstellen?
2: Unsere Kühe heißen Heidi, Hilde und Hanni. Die drei kommen von unserem lokalen Landwirt Hermann aus Mundelfingen und sind aktuell wahrscheinlich die bekanntesten Kühe der ganzen Region. Für uns war aber von Anfang an ganz wichtig, dass das Tierwohl komplett im Vordergrund steht. Die Tiere stehen den ganzen Tag entspannt auf der Wiese und wir haben alles mit dem Veterinäramt abgestimmt und entsprechende Konzepte ausgearbeitet, damit die Kühe so entspannt bleiben können wie nur möglich.
1: Lerner, ihr macht die ganze Aktion nicht einfach so. Sag mal, wie seid ihr drauf gekommen?
2: Hinter der ganzen verrückten Idee steckt tatsächlich ein ernstes Ziel von uns. Und zwar brauchen wir langfristig einen neuen Kunstrasenplatz, weil unser aktueller Platz durch die vielen Jugend-, Damen- und Herrenmannschaften extrem belastet ist. Und wir wollten halt nicht einfach irgendeine klassische Spendenaktion machen, sondern irgendwas, worüber die Leute sprechen, lachen und gemeinsam einen coolen Tag erleben können. Und ich glaube, dass uns genau das jetzt mit dem Kuhschiss-Lotto besonders gelungen ist.
0: Das denke ich auch. Jetzt am kommenden Samstag findet in Mundelfingen im Schwarzwald das große Kuhschiss-Lotto statt.
1: Also verpasst nicht, wie Heidi, Hilde und Hanni mit ihrem Geschäft über euer Lottoglück entscheiden. Und an die Kids, ran an die Buntstifte. Es gibt nämlich auch einen Kuhbilder-Malwettbewerb. Alle Infos für euch nochmal zum Nachlesen auf donau3fm.de.
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0: und bleibt halt einfach ein klasse Song von den Backstreet Boys. As Long As You Love Me in der Gute Laune Morning Show bei Donut FM am Dienstag 16 nach 9.
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2: Die gute Laune Morning Show bei Donau 3FM. Ich guck gerade mal, was haben wir denn gleich nach 9:30 Dermot Kennedy? Und Taylor Dane, Tell It To My Heart ist auch noch für euch mit dabei.
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2: Und jetzt ist kurz vor 9:30.
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5: Schönen Dienstagmorgen.
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8: Wer wird die WM Nummer 1 und Urteil im Fall Langenau gefallen? Ich bin Paolo Percoco, guten Morgen. Am Donnerstag wird Bundestrainer Julian Nagelsmann seinen 26-Mann-Kader für die Fußball-Weltmeisterschaft in den USA, Mexiko und Kanada offiziell bekannt geben. Die Torwartfrage scheint aber schon entschieden zu sein. Laut Bild wird Manuel Neuer die Nummer 1 im deutschen Nationalteam.
9: Das Thema Neuer, sein Comeback im Nationalteam und auch dessen konkrete Rolle bei der WM hatte Nagelsmann bislang immer umschifft. Er wolle erst mit allen Spielern sprechen, hatte er am Wochenende gesagt. Das ist laut Bild jetzt offenbar passiert. Oliver Baumann, der die komplette Qualifikation gespielt hatte, soll laut Bild Nagelsmann in einem Telefonat zugesichert haben, auch als Ersatzkeeper für die WM zur Verfügung zu stehen. Entscheidend dürfte am Ende Neuers gesundheitliche Verfassung sein. Zuletzt hatte der 40-Jährige Probleme mit der linken Wade. Diana Kramer, Nachrichtenredaktion.
8: Ein 76-jähriger Pro-Palästina-Aktivist aus Langenau ist vom Amtsgericht Ulm zu 9 Monaten Haft auf Bewährung verurteilt worden. Er soll den Ortspfarrer und dessen Familie über 2 Jahre nachgestellt haben, auch nachts vor dem Familienhaus. Außerdem muss er 6.500 Euro zahlen. Hintergrund ist ein Konflikt nach einer Predigt zum Hamas-Angriff auf Israel. Tausende Tankstellen sollen gegen die neue 12-Uhr-Regel verstoßen haben. Laut dem Verbraucherdienst Mehr Tanken erhöhten bis Mitte Mai fast 3.000 von gut 15.000 Tankstellen ihre Preise zu unerlaubten Zeiten. Das entspricht knapp jeder 5. Tankstelle. Besonders hoch war die Quote in Bayern. Am Donnerstag startet auf dem südlichen Münsterplatz wieder der Ulmer Kleinbrauermarkt. 10 Brauereien aus der Region präsentieren ihre Biere. Am Freitag dürfte es dann richtig voll werden. Da findet parallel der Münsterturmlauf statt. Ulms City-Managerin Sandra Walter.
10: Ja, tatsächlich. Am Freitag ab 16 Uhr ist Münsterturmlauf. Das sind, glaube ich, 160 Feuerwehrleute am Start, die den Turm erklimmen. Und es gibt noch einen zweiten Lauf, der aber auch schon ausgebucht ist, wo dann so die Otto-Normalläufer den Turm erklimmen können. Und da haben wir eine ganz tolle Kooperation geschaffen. Und die laden wir danach alle ganz herzlich ein auf dem Kleinbrauermarkt und feiern zusammen und füllen die Elektrolyte wieder auf.
8: Alle Infos dazu auf donau3fm.de und da gibt's jederzeit auch mehr Nachrichten.
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11: Ja, das lässt sich doch sehen, da kommt die Sonne durch. Hätte ich gar nicht gedacht, heute Morgen teilweise nämlich echt noch neblig. Ansonsten heute im Tagesverlauf ein Mix aus Sonne und Wolken, die Höchstwerte 13 bis 18 Grad.
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12: Um kurz nach 9:30 haben wir eine Gefahrenmeldung für die A96 München Richtung Lindau zwischen Kreuz Memmingen und Aitrach. Aktuell Gegenstände auf der Fahrbahn, da liegt wohl ein Hydraulikschlauch rum. Und dazu noch Baustelle auf der A8 Stuttgart Richtung München zwischen Ulm West und Ulm Ost. Da hat es aktuell 2 Kilometer Stau, ihr verliert 10 Minuten.
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12: Ganz aktueller Blitzer in Blaustein in der Ehrensteiner Straße im 30er-Bereich.
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12: Ja, wir nehmen Anlauf aufs Wochenende. Da soll es ja wieder richtig schön heiß werden. Und dann schmeißen wir auch den Grill an. Und davor sichert ihr euch noch am besten ein leckeres Donau 3 FM Grillpaket.
11: Hat die Aline aus Burgri

0: schon gemacht. Sie hat sich auf donau3fm.de angemeldet und uns dann ganz einfach gesagt, warum sie ein Grillpaket haben möchte.
1: Ja, ich wollte es für meinen Mann haben. Mein Mann hatte erst Geburtstag und da haben wir gedacht, Mensch, das wäre ja mal was.
0: Ja, voll. Und warum möchtet ihr gern eins haben? Sagt es uns einfach auf donau3fm.de. Um 9:45 ist es nämlich wieder soweit. Da rufen wir irgendwo in Schwaben an.
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0: Habt ihr gesehen? Richtung Wochenende. Da geht's an die 30 Grad ran.
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0: Da werden die Grills wieder angeheizt rund um Pfingsten rum. Ja, bevor es aber soweit ist, holt ihr euch noch ein leckeres Grillpaket von der Metzgerei Durst. In Blaustein zum Beispiel oder auch in Arneck.
2: Meldet euch einfach noch an. Auf donau3fm.de könnt ihr das machen. Da könnt ihr uns dann auch direkt schon mal sagen, warum genau ihr die Richtigen, die Auserwählten seid für das Grillpaket. In dieser Woche klingeln wir dann jeden Tag irgendwo hier in Schwaben durch.
0: So, drück's Knöpfle, easy.
2: Also gut. Ich
0: bin gespannt, wo wir rauskommen, Leute.
3: Rebel?
0: Ja, guten Morgen.
2: Morgen.
0: Hallo.
3: Ja, guten Morgen.
0: Hat uns schon wieder jemand erkannt. Man kann sich irgendwie nicht mehr verstellen.
3: Naja, wenn man regelmäßig Radio hört, dann wird es schwierig.
0: Ja, okay. Dann sind hier die Easy 1000 und dann die Schalter von Donau 3FM.
2: Hallo.
3: Genau. Hallo.
0: Wo ist unser Zufallscomputer jetzt rausgekommen? Wer bist du?
3: Die Tatjana aus Thomerdingen.
2: Sag mal, Tatjana, kannst du dir vorstellen, warum wir bei dir anrufen?
3: Yes.
2: Sag mal.
3: Ich vermute, dass ich demnächst eine Grillparty schmeißen kann.
2: Ich finde es gut, wie du Schommel jetzt planst. Das finde ich hervorragend.
0: Man muss mit dem Thema offensiv umgehen. Wenn die zwei schon mal anrufen, dann gehen wir auch voll in die Vollen.
2: Voll aufs Ganze, ja.
3: Ja, genau. Super.
0: Wer ist denn bei euch der Grillmeister oder die Meisterin?
3: Ich.
0: Oh.
2: Das heißt, du stehst selber dran und machst das alles?
3: Genau. Richtig, von vorne bis hinten, alles fertig.
2: Und der Männer?
3: Ja, der schnippelt und richtet alles außenrum her und freut sich dann aufs Essen.
0: Wenn du mal nicht hinschaust, dann schüttet er so ein bisschen Bier drüber. Machen die Männer?
3: Nee, tatsächlich gar nicht.
0: Nicht?
2: Das machst du.
3: Nee, auch nicht.
0: Kein Bierschluck aufs Fleisch.
3: Kein Bierschluck aufs Fleisch, nein.
2: Was grillt denn ihr gern, wenn er grillt?
3: Oh, alles Mögliche. Fleisch natürlich, Fisch, natürlich Gemüse, was man so drauflegt.
0: Dann würde ich mal sagen, dann halten wir nicht mehr lang hinterm Berg, sondern sagen, du hast es verdient. Du bekommst von uns das Donau 3FM Grillpaket von der Metzgerei Durst geschenkt.
3: Juppie, klasse. Das freut mich jetzt aber richtig.
2: Jetzt hast du ja schon angeteasert, da werde ich eine Grillparty schmeißen. Wen müssen wir einladen?
3: Auch mal gucken, wir haben so diverse Freunde, die immer wieder zum Grillen da sind. Ich denke, da wird sich jemand finden.
0: Davon gehen wir aus. Tatjana, wir schicken dir den Gutschein zu von der Metzgerei, dann kannst du das aussuchen, gell?
3: Ja, vielen Dank. Super.
0: Wir wünschen viel Spaß beim Grillen und mach's gut, Tatjana. Schöne Grüße an alle anderen, die dann mit dabei sind.
3: Das mache ich. Dankeschön. Euch einen schönen Tag.
2: Dankeschön.
0: Ciao.
3: Tschüss.
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0: Dabei ist es gar nicht die da.
1: Nee, es ist Dieter.
2: Nee, oder es ist der da.
0: Oder so.
1: Ach so.
2: Ich du bist
0: nach 10 für euch im Radio. Peter Miller, guten Morgen.
1: Gute. Ich verstehe da immer, es ist Dieter. Yeah, Dieter.
2: Großartig, der Dieter war's.
1: Ja, es ist Dieter. Ja, man hört's.
0: Das ist wieder so ein Song, den kriege ich jetzt nicht mehr raus. Ich werde in Zukunft immer hören, dass der Dieter...
1: Richtig.
0: Ja. Gleich wie bei... Dieter.
2: Zahnweh.
1: Nee, das ist ja alter Schinge.
2: Letztens hast du schon wieder was Neues.
1: Michael Jackson, Dirty Diana. Okay, wenn man da wirklich mal so richtig abdriftet, so in meinem verrückten Kopf, dann singt er da wirklich. Und das, viele halten mich jetzt verrückt. Er singt Sabrina Gander.
0: Ehrlich?
1: Ja.
2: Sabrina Gander.
1: Richtig. Und dann, genau zuhören.
0: Oh, tatsächlich.
2: Und er hat schon viel Fantasie, Herr Miller.
1: Ja, hallo.
0: Ja, viel, hallo. Viel Spaß mit dem Peter.
1: Menge Fantasie. Jetzt kurz
2: vor. Sabrina Gander.
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2: Es ist 10 Uhr.
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6: Wer wird die WM Nummer 1 und Dreifachnachwuchs am Affenberg Salem? Ich bin Paolo Percoco, guten Tag. Manuel Neuer soll bei der Fußball-WM offenbar wieder als deutsche Nummer 1 im Tor stehen, das berichtet die Bild. Demnach hat Bundestrainer Julian Nagelsmann den bisherigen Stammkeeper Oliver Baumann schon über die Entscheidung informiert. Baumann soll als Ersatztorwart mit zur WM fahren. Offiziell will Nagelsmann seinen WM-Kader am Donnerstag bekannt geben. Ein 76-jähriger Pro-Palästina-Aktivist aus Langenau ist vom Amtsgericht Ulm zu 9 Monaten Haft auf Bewährung verurteilt worden. Donau 3FM-Reporterin Jana Faas.
7: Der Mann soll den Ortspfarrer und seine Familie über 2 Jahre lang eingeschüchtert und beleidigt haben, unter anderem mit Aktionen vor der Kirche, aber auch vor dem Familienhaus. Da soll er nachts ins Fenster geleuchtet, gerufen und auch die Kinder erschreckt haben. Außerdem muss er 6.500 Euro an gemeinnützige Organisationen zahlen. Hintergrund ist ein Konflikt nach einer Predigt zum Hamas-Angriff auf Israel. Alles zum Fall auf donau3fm.de.
6: Wer die neue Kaufprämie für Elektroautos nutzen will, kann die staatliche Unterstützung ab heute beantragen. Umweltminister Schneider will das Förderportal heute Vormittag freischalten. Das Antragsverfahren soll ausschließlich digital ablaufen.
8: Gefördert werden E-Autos, bestimmte Plug-in-Hybride und Elektroautos mit sogenannten Reichweitenverlängerern. Ob Kauf oder Leasing spielt keine Rolle. Wichtig ist nur, dass das Auto dieses Jahr neu zugelassen wurde. Die Förderung kann also auch rückwirkend beantragt werden. Wie viel Geld man bekommt, hängt vom Fahrzeug ab, aber auch vom Einkommen und der Familiengröße. Bis zu 6.000 Euro sind maximal drin. Da die Anträge nur online gestellt werden können, ist eine Bund-ID Voraussetzung, also ein Konto, mit dem man sich online gegenüber Behörden ausweisen kann. Fiona Reinhardt, Nachrichtenredaktion.
6: Süßer Nachwuchs am Affenberg in Salem. Am Bodensee 3 Affenbabys sind dieses Jahr schon auf die Welt gekommen. Bis zu 12 weitere sollen noch kommen. Ein schönes Geschenk der Berberaffen zum 50. Geburtstag des Tierparks. Besucher können diese Saison nicht nur die Affenbabys bestaunen, sondern auch den mit einer Felsengrotte umgestalteten Eingangsbereich. Alle Infos mit Bild der Babyaffen findet ihr auf donau3fm.de und da gibt's jederzeit auch mehr Nachrichten.
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9: Es ist sonnig in Schwaben, aber nicht überall. Ich bin ja heute früh hierher gefahren vom Landkreis Günzburg und so Richtung Leipheim. Da war auf einmal eine riesige Nebelwand vor mir. Also hier und da haben wir noch ein paar Nebelschwaden. Das Ganze verzieht sich aber dann. Wir haben das ja auch hauptsächlich in Flussnähe. Wird aber auf alle Fälle besser. Der Nebel verzieht sich und dann gibt es für uns einen Mix aus Sonne und Wolken, wobei es gegen Nachmittag in Richtung Allgäu und Richtung Alb ein bisschen zuziehen kann. Da kann es auch noch mal ein paar Regentropfen geben. Heute Höchstwerte bis 20 Grad. Morgen am Mittwoch. Zuerst ist es ein bisschen bewölkt. Wir haben ein bisschen Regen mit dabei. Später gibt es dann einen Mix aus Sonne.

0: Sonne, ein paar kleinen Schauern und ein paar kleinen Gewittern. Morgen auch Höchstwerte um 20 Grad.
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0: Wir schauen auf die Straßen um 10:04, und zwar auf die A8 in Richtung München zwischen Ulm-West und Ulm-Ost. Derzeit 1 Kilometer Stau, Zeitverlust bei 10 Minuten. Sonst läuft's. Wir wünschen euch gute und sichere Fahrt.
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0: Ein Blitzer steht auf der B10 Nersingen Richtung Neu-Ulm, und zwar auf Höhe vom Breitenhof, dann noch in Föhringen Höhe Sportpark. Und Sabine hat eine E-Mail geschrieben. Und zwar, geblitzt wird in Blaustein in der Ehrensteiner Straße im 30er-Bereich. Ist entweder ein mobiler Blitzer oder ein Superblitzer. Sie kann es aktuell nicht sagen. Das ging wohl zu schnell am Vorbeifahren. Wenn ihr noch was für uns habt, einen Stau oder einen Blitzer, dann sehr gerne durchgeben. Entweder per WhatsApp, da gibt es die Nummer auf donau3fm.de, oder ihr klingelt kostenfrei durch unter 08.490.400.
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0: Ich wünsche euch einen schönen Dienstagvormittag. Ich hoffe, ihr seid gut reingestartet. Und ich würde sagen, wir starten auch gut rein in diese Sendung. Und mit einfach guter Musik geht es ganz einfach. Madonna, Like Prayer, Marshmallow ist mit dabei. Und das hier ist Michael Patrick Kelly von der Kelly Family mit Traces. Wir haben es Dienstagvormittag, 5:05.

0: Einfach gute Musik am Dienstagvormittag und die Sonne scheint mit Madonna Like a Prayer. Gleich für euch noch mit dabei, neue Musik hier bei Donau 3 FM. Holly Humberstone, To Love Somebody. Wir haben es genau 10.16 Uhr.
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2: Guten Morgen, ich bin Daniel Heinze von der katholischen Kirche. Sag mal, geht's dir gut? Alles Gute. Textnachrichten wie diese bekam ich im Dutzend, als ich letzten Sommer mal im Krankenhaus lag. Familie, Freunde, Nachbarn, sie alle hatten mitbekommen, oh, der Daniel ist krank und muss für ein paar Tage im Krankenhaus bleiben. Ich habe diese besorgten Nachfragen meistens mit einem kleinen Herzchen beantwortet. Danke, das reicht mir schon als Antwort, schrieb eine Freundin daraufhin mit einem Smiley zurück. Im Laufe der Tage habe ich gemerkt, wie gut es mir tat, dass sich so viele nach mir erkundigt hatten. Selbst so eine kurze Textnachricht wie "Geht's dir gut?" hat Kraft. Sie kann mir im richtigen Moment signalisieren, du bist nicht alleine, ich denke an dich und du bist mir wichtig. Danke dafür. Ach so, und der Eingriff, der verlief problemlos. Und nach 4 Tagen durfte ich wieder nach Hause. Gott und dem Krankenhausteam sei Dank.
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2: Hey Leute, keine Panik, du, freuen wir uns drauf. Ja? Dienstagvormittag kurz vor 11:30.
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7: Es ist schön in Schwaben. Die Sonne scheint, es sind aber auch ein paar große Wolkenberge unterwegs und die haben natürlich auch was mit dabei. So ein kleines Geschenk für euch. Der eine freut sich, der andere eher nicht so. Gegen Nachmittag wird auf alle Fälle wieder ein bisschen Regen von oben runterkommen. Ist alles halb so wild. Trifft auch nicht alle. Das wird hauptsächlich Richtung Schwäbische Alb und Richtung Allgäu passieren. Sonst soll es heute größtenteils schön bleiben. Morgen am Mittwoch ist es noch mal ein bisschen zweigeteilt. Wir haben zwar Sonne mit dabei, aber auch einige Wolken, teilweise ein paar ganz kleine Gewitter und ein paar Regentropfen.
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7: Wir schauen auf die Straßen um 11:02 A8 Richtung Stuttgart. Da haben wir eine Meldung zwischen dem Rastplatz Kemmental und Märklingen. Da steht ein defekter LKW auf dem rechten Fahrstreifen und auf dem Standstreifen. Bitte hier vorsichtig fahren.
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7: Geblitzt wird in Vöhringen auf Höhe vom Sportpark, dann noch in Günzburg-Weisenauer Straße beidseitig und in der Ortseinfahrt von Erolsheim und zwar auf Höhe vom Friedhof. Also langsam Fahrer, gell? Wenn ihr noch was für uns habt, Staus, Blitzer, Verkehrsmeldungen, dann sehr gerne durchgeben. Entweder über unsere WhatsApp-Nummer 015204244 mal die 3 oder durchklingeln und zwar zum Schwabentarif, also kostenfrei 08.490.400.
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7: Ich wünsche euch einen schönen Dienstagvormittag. Also manchmal wünscht man sich das Ganze einfach so verschwinden. Puff und man ist weg. Also man ist von jetzt auf gleich einfach unsichtbar. Entweder wenn man was belauschen will oder wenn man einfach so aus einer Situation fliehen will. Ob das wirklich möglich ist? Und die Antwort, die wird euch bestimmt ein bisschen verblüffen. Unser Schlaumeier Markus Österle wird gleich aufklären. Und ich verschwinde jetzt auch. Und zwar hinter einfach gute Musik. Und die gibt's jetzt für euch.

0: Lopez on the Floor am Dienstag Vormittag.
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0: 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Bestimmt, er hat die Weisheit mit der Schöpfkelle gemampft, unser Schlaumeier Markus Oesterle. Und heute kümmert er sich ums Unsichtbarmachen. Ist das überhaupt möglich? Wie weit sind wir denn da so in der Forschung? Und stimmt das, was Harry Potter da in den Harry Potter Filmen macht? Hier Umhang drüber und weg ist er.
3: Also es gibt einige Ideen, aber es ist ziemlich schwierig. Eine Möglichkeit, sich unsichtbar zu machen, sind sogenannte Metamaterialien. Diese besonderen Materialien können das Licht auf ungewöhnliche Weise ablenken, sodass es um ein Objekt herum geht, anstatt darauf zu treffen. Auf diese Weise könnte das Objekt unsichtbar für das Auge werden. Das funktioniert aber nur bei bestimmten Arten von Licht, wie zum Beispiel Mikrowellen oder Infrarotstrahlung. Für normales, sichtbares Licht ist diese Technik noch nicht ausgereift. Außerdem sind Metamaterialien noch nicht so weit entwickelt, dass sie große Dinge wie Menschen unsichtbar machen können.
4: Ja, das finde ich nicht gut. Also.
3: Eine andere Idee ist es, Licht zu biegen. Das bedeutet, dass das Licht so manipuliert wird, dass es nicht auf uns trifft, sondern uns einfach umgeht. Aber das ist sehr schwierig, weil Licht normalerweise geradeaus fliegt. Man bräuchte extrem präzise Technologie, um das zu schaffen. Und auch hier funktioniert es bislang nur bei sehr kleinen Objekten und unter speziellen Bedingungen. Aber es gibt auch schon Tarnanzüge, die eine Art

0: Unsichtbarkeit bieten. Diese Anzüge benutzen Kameras, die das Bild der Umgebung aufnehmen und es auf den Anzug drauf projizieren. So könnte der Anzug die Umgebung widerspiegeln und die Person dadurch in Anführungszeichen unsichtbar machen. Aber auch diese Technik ist nicht perfekt und funktioniert nicht immer oder in allen Umgebungen.
1: Definitiv nein.
0: Kurz gesagt, es ist noch nicht möglich, sich unsichtbar zu machen, wie wir es uns vielleicht wünschen. Aber die Wissenschaft hat ja schon ein paar interessante Ideen entwickelt und wer weiß, was die Zukunft bringt. Vielleicht gibt's ja irgendwann einen echten Unsichtbarkeitsumhang.
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0: Omi und Felix Jähn mit Cheerleader am Dienstagvormittag. Wir haben es kurz vor 11.
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5: Es ist 11 Uhr.
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7: Wer wird die WM Nummer 1 und Dreifachnachwuchs am Affenberg Salem? Ich bin Paolo Percoco, guten Tag. Manuel Neuer soll bei der Fußball-WM offenbar wieder als deutsche Nummer 1 im Tor stehen, das berichtet die Bild. Demnach hat Bundestrainer Julian Nagelsmann den bisherigen Stammkeeper Oliver Baumann schon über die Entscheidung informiert. Baumann soll als Ersatztorwart mit zur WM fahren. Offiziell will Nagelsmann seinen WM-Kader am Donnerstag bekannt geben. Ein 76-jähriger Pro-Palästina-Aktivist aus Langenau ist vom Amtsgericht Ulm zu 9 Monaten Haft auf Bewährung verurteilt worden. Donau 3FM-Reporterin Jana Faas.
8: Der Mann soll den Ortspfarrer und seine Familie über 2 Jahre lang eingeschüchtert und beleidigt haben, unter anderem mit Aktionen vor der Kirche, aber auch vor dem Familienhaus. Da soll er nachts ins Fenster geleuchtet, gerufen und auch die Kinder erschreckt haben. Außerdem muss er 6.500 Euro an gemeinnützige Organisationen zahlen. Hintergrund ist ein Konflikt nach einer Predigt zum Hamas-Angriff auf Israel. Alles zum Fall auf donau3fm.de.
7: Wer die neue Kaufprämie für Elektroautos nutzen will, kann die staatliche Unterstützung ab heute beantragen. Umweltminister Schneider wird das Förderportal heute freischalten. Das Antragsverfahren soll ausschließlich digital ablaufen.
9: Gefördert werden E-Autos, bestimmte Plug-in-Hybride und Elektroautos mit sogenannten Reichweitenverlängerern. Ob Kauf oder Leasing spielt keine Rolle. Wichtig ist nur, dass das Auto dieses Jahr neu zugelassen wurde. Die Förderung kann also auch rückwirkend beantragt werden. Wie viel Geld man bekommt, hängt vom Fahrzeug ab, aber auch vom Einkommen und der Familiengröße. Bis zu 6.000 Euro sind maximal drin. Da die Anträge nur online gestellt werden können, ist eine Bund-ID Voraussetzung, also ein Konto, mit dem man sich online gegenüber Behörden ausweisen kann. Fiona Reinhardt, Nachrichtenredaktion.
7: Süßer Nachwuchs am Affenberg in Salem. Am Bodensee 3 Affenbabys sind dieses Jahr schon auf die Welt gekommen. Bis zu 12 weitere sollen noch kommen. Ein schönes Geschenk der Berberaffen zum 50. Geburtstag des Tierparks. Besucher können diese Saison nicht nur die Affenbabys bestaunen, sondern auch den mit einer Felsengrotte umgestalteten Eingangsbereich. Alle Infos mit Bild der Babyaffen findet ihr auf donau3fm.de und da gibt's jederzeit auch mehr Nachrichten.
10: Ja, so schaut's aus.
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10: Ich war gerade draußen vor der Haustür und es wird das Wetter. Derzeit haben wir schon 15 Grad im Schnitt in Schwaben. Maximal kann es heute hochgehen auf knappe 20 Grad. Wir haben zwar derzeit Sonne und Wolken im Mix, größtenteils in Schwaben. Es kann aber hier und da sein, dass es dann gegen Dienstagnachmittag heute zuziehen wird. Und dann gibt es hier und da auch noch ein paar kleine Regenschauer. Morgen, der Mittwoch, ist auch noch ein bisschen wechselhaft. 17 bis 20 Grad in der Spitze. Hier und da über den ganzen Tag hinweg immer wieder mal ein paar Regenschauer. Teilweise kann es auch kurze Gewitter geben, aber es scheint auch immer wieder die Sonne.
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10: Ein Hallo auf die Straßen um 11:04. Wir schauen auf die Autobahnen. A8 Richtung Stuttgart. Zwischen Oberelchingen und Ulm Nord. Derzeit 1 Kilometer Stau. Zeitverlust bei 5 Minuten. Dann haben wir noch eine ganz frische Meldung, die gerade reinkommt. A8 Richtung Stuttgart zwischen dem Rastplatz Kemmental und Märklingen. Da steht ein defekter LKW auf dem Recht.

0: beliebten Fahrstreifen. Hier bitte vorsichtig fahren. Und wir haben derzeit eine Behinderung auf der B12 Buchloe Richtung Kempten. Und zwar zwischen der Ausfahrt von der A96 und Jengen. Da sind Gegenstände auf der Fahrbahn und zwar mehrere Fahrzeugteile. Bitte hier vorsichtig fahren.
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0: Ganz frisch gemeldet. Blitzer auf der B10 Ulm Richtung Dornstadt und zwar auf Höhe der Autobahnauffahrten. Der Blitzer wurde gemeldet. So finde ich das Ganze noch von Denise. Danke dir. Dann haben wir noch einen in Blaustein, Ulmer Straße auf Höhe der Bäckerei Steib. Da steht ein dunkelgrauer Caddy. Und auf der B10 Nersingen Richtung Neu-Ulm wird noch geblitzt auf Höhe vom Breitenhof.
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0: 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Ja, und ich wünsche euch einen schönen Dienstagvormittag. Sie helfen krebskranken Eltern, bleibende Erinnerungen für ihre Kinder zu schaffen. Es geht um die Ulmer Schatzkiste.
3: Drei Initiativen wurden mit dem Shine a Light Award ausgezeichnet. Und eine davon kann den Publikumspreis gewinnen.
0: Ja, und jetzt brauchen Sie unsere Unterstützung. Mehr dazu gibt's gleich nach Musik von Shania Twain, Clock Clock und Ben Simboon.
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0: 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Manche Geschichten, die gehen einfach direkt ins Herz. Vor allem die, mit denen sich die Ulmer Schatzkiste täglich beschäftigt. Wir haben es Dienstagvormittag, 11:15. Die Ulmer Schatzkiste. Das ist ein Projekt ins Leben gerufen von Dr. Sarah Krämer und Dr. Klaus Hönig in Zusammenarbeit mit der Uniklinik in Ulm.
1: Wir sind ein psychoonkologisches Angebot für unheilbar an Krebs erkrankte Eltern kleiner Kinder. Wir begleiten die betroffenen Familien psychoonkologisch, helfen ihnen dabei, sich mit den belastenden existenziellen Themen auseinanderzusetzen. Und am Ende unserer gemeinsamen Reise entsteht im Idealfall ein Film, den sie dann ihren Kindern als Andenken hinterlassen können.
0: Ja, und genau dieses Herzensprojekt wurde jetzt auch ausgezeichnet.

0: Stellt euch vor, wir, der Förderverein Ulmer Schatzkiste e.V., hat den Shine a Light Award gewonnen.
1: Der wird von der Organisation Yes We Cancer vergeben. Wir zeichnen Vereine und Initiativen aus, die sich in ganz besonderer Weise für an krebserkrankte Menschen und ihre Angehörigen kümmern.
0: Die Mut machen, die dazu beitragen, das Thema in die Mitte unserer Gesellschaft zu tragen.
2: Neben der Ulmer Schatzkiste wurden auch zwei andere Initiativen mit diesem Preis ausgezeichnet und alle drei haben jetzt auch noch die Chance auf den Publikumspreis.
0: Und jetzt brauchen wir euch, eure Unterstützung.
1: Mit nur einem Klick könnt ihr dafür sorgen, dass unser Preisgeld verdoppelt wird.
0: Ihr braucht kein Insta, ihr braucht kein Facebook, ihr müsst nicht mal eine E-Mail-Adresse angeben. Folgt dem Link
1: und schenkt uns eure Stimme.
2: Die Ulmer Schatzkiste wurde für ihr Engagement mit dem Shine a Light Award ausgezeichnet und jetzt, ihr habt es eben gehört, haben sie noch die Chance auf einen Publikumspreis, mit dessen Preisgeld sie noch vielen, vielen weiteren an krebserkrankten Eltern helfen können, Erinnerungen für ihre Kids zu schaffen. Alle Infos zu diesem Voting und zu diesem Preis findet ihr auch nochmal zum Nachlesen bei uns auf der Website auf donau3fm.de.

0: Kravitz, It Ain't Over Till It's Over am Dienstagmittag hier bei Donau 3 FM. Wir haben es mittlerweile nämlich schon kurz vor 11:30.
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6: Sonne und Wolken im Mix haben wir derzeit hier bei uns in Schwaben. Man sieht es aber schon, wenn man rausschaut, es sind große Wolkenberge hier unterwegs, nicht so kleine Schleierwolken. Nee, die sehen schon ein bisschen mächtiger aus und die haben auch ein bisschen Regen noch mit dabei. Der wird jetzt über den Mittag in den Nachmittag hinein örtlich immer wieder mal runterkommen. Sonst haben wir heute noch Temperaturen bis maximal 20 Grad. Morgen, der Mittwoch, ist wieder ein bisschen wechselhafter. Wir haben morgen ein bisschen mehr Regen mit dabei, vor allem Richtung Allgäu und auch in Richtung Alb. Da kann es hier und da auch mal ein paar kurze Gewitter geben. Trotzdem scheint morgen auch örtlich die Sonne bei auch knapp 20 Grad.
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6: Wir schauen auf die Straßen um 12:02 und zwar auf die A8 in Richtung Stuttgart zwischen Oberelchingen und Ulm-Nord. Derzeit 4 Kilometer Stau, Zeitverlust bei 15 Minuten und bitte vorsichtig fahren, auch A8 Richtung Stuttgart. Zwischen dem Rastplatz Kemmental und Merklingen, da steht ein defekter LKW auf dem rechten Fahrstreifen und auf dem Standstreifen.
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6: Geblitzt wird in der Ortsausfahrt von Rot und zwar bei Burgrieden auf Höhe vom Sportplatz, dann noch in der Ortseinfahrt von Erolzheim beim Friedhof, Günzburg-Weißenhorner Straße beidseitig und Beutel-Reusch Richtung Steinberg in der 60er-Zone. Wenn da noch was fehlt, dann sehr gerne durchgeben, entweder per WhatsApp, die Nummer wäre die 01520-242-4x3 oder kostenfrei durchklingeln 08490-400.
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6: Ich wünsche euch einen schönen Dienstagmittag. Erst hat sie das wirklich grandiose Gratiskonzert an der Copacabana in Rio de Janeiro gespielt. Dann gab es noch einen offiziellen Song für die diesjährige Fußball-Weltmeisterschaft. Also Shakira hat in den letzten Wochen wirklich für jede Menge Schlagzeilen gesorgt. Ja, und jetzt berichten auch wieder alle Medien über sie. Der Grund? Ja, ein jahrelanger Rechtsstreit. Was da los ist? Die Infos gibt's gleich in Easys Promiversum.

0: Robin Schulz, Rita Ora und Tiago PCK mit I'll Be There am Dienstagmittag. Ja, seit Anfang der 2000er zählt sie ja zu den erfolgreichsten Latin Popstars überhaupt. Shakira hat in den letzten Wochen immer wieder auch für richtig tolle Schlagzeilen gesorgt. Erst dieses riesige Gratiskonzert in Rio de Janeiro, dann die Veröffentlichung vom neuen WM-Song. Ja, und jetzt gibt's schon die nächste Schlagzeile.
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3: 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Eine Rückzahlung von mehr als 55 Millionen Euro. Ja, da dürfte die Freude ganz schön groß sein. Nach einem jahrelangen Rechtsstreit kann Shakira jetzt endlich durchatmen. Ihr wurde nämlich Steuerbetrug vorgeworfen. Der oberste Gerichtshof in Spanien hat sie von dem Vorwurf jetzt aber freigesprochen. Im Kern ging es in dem Gerichtsstreit um die Frage, ob die kolumbianische Sängerin 2011 in Spanien steuerpflichtig

0: richtig war oder eben nicht. In Spanien gilt nämlich, wer sich mehr als 183 Tage im Jahr dort aufhält, ja, der muss dort auch Steuern zahlen. Die spanische Steuerbehörde war der Meinung, Shakira war 2011 lange genug in Spanien und hätte dort Steuern zahlen müssen. Genau das konnte die Finanzverwaltung laut Gericht aber nicht sicher nachweisen. Und deshalb hat das spanische Gericht jetzt eben entschieden, Shakira wird in diesem Fall freigesprochen. Außerdem soll der spanische Staat ihr mehr als 55 Millionen Euro zurückzahlen. Inklusive Zinsen und Verfahrenskosten sind es laut internationalen Agenturen sogar rund 60 Millionen Euro. Für Shakira ist das nicht nur finanziell ein großer Erfolg, sondern tatsächlich auch privat. Sie hat nämlich immer wieder gesagt, wie sehr sie dieser Streit belastet habe. Auch gegenüber spanischen Medien zeigt sich Shakira jetzt erleichtert. Nach mehr als 8 Jahren öffentlicher Vorwürfe fühle sie sich jetzt bestätigt. Sie habe nie betrogen, sei aber trotzdem jahrelang wie eine Schuldige behandelt worden. Ganz abgeschlossen ist die Sache aber noch nicht. Gegen das Urteil kann immer noch Berufung eingelegt werden.
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0: Shanice, I love your smile, am Dienstagmittag hier bei Donut 3 FM. Ja, so schaut's aus. Wir haben's kurz vor 12.
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1: Es ist 12 Uhr.
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3: Wer wird die WM Nummer 1 und Dreifachnachwuchs am Affenberg Salem? Ich bin Paolo Percoco, guten Tag. Manuel Neuer soll bei der Fußball-WM offenbar wieder als deutsche Nummer 1 im Tor stehen, das berichtet die Bild. Demnach hat Bundestrainer Julian Nagelsmann den bisherigen Stammkeeper Oliver Baumann schon über die Entscheidung informiert. Baumann soll als Ersatztorwart mit zur WM fahren. Offiziell will Nagelsmann seinen WM-Kader am Donnerstag bekannt geben. Ein 76-jähriger Pro-Palästina-Aktivist aus Langenau ist vom Amtsgericht Ulm zu 9 Monaten Haft auf Bewährung verurteilt worden. Donau3FM-Reporterin Jana Faas.
4: Der Mann soll den Ortspfarrer und seine Familie über 2 Jahre lang eingeschüchtert und beleidigt haben, unter anderem mit Aktionen vor der Kirche, aber auch vor dem Familienhaus. Da soll er nachts ins Fenster geleuchtet, gerufen und auch die Kinder erschreckt haben. Außerdem muss er 6.500 Euro an gemeinnützige Organisationen zahlen. Hintergrund ist ein Konflikt nach einer Predigt zum Hamas-Angriff auf Israel. Alles zum Fall auf donau3fm.de.
3: Wer die neue Kaufprämie für Elektroautos nutzen will, kann die staatliche Unterstützung ab heute beantragen. Umweltminister Schneider wird das Förderportal heute freischalten. Das Antragsverfahren soll ausschließlich digital ablaufen.
5: Gefördert werden E-Autos, bestimmte Plug-in-Hybride und Elektroautos mit sogenannten Reichweitenverlängerern. Ob Kauf oder Leasing spielt keine Rolle. Wichtig ist nur, dass das Auto dieses Jahr neu zugelassen wurde. Die Förderung kann also auch rückwirkend beantragt werden. Wie viel Geld man bekommt, hängt vom Fahrzeug ab, aber auch vom Einkommen und der Familiengröße. Bis zu 6.000 Euro sind maximal drin. Da die Anträge nur online gestellt werden können, ist eine Bund-ID-Voraussetzung, also ein Konto, mit dem man sich online gegenüber Behörden ausweisen kann. Fiona Reinhardt, Nachrichtenredaktion.
3: Süßer Nachwuchs am Affenberg in Salem. Am Bodensee 3 Affenbabys sind dieses Jhar schon auf die Welt gekommen. Bis zu 12 weitere sollen noch kommen. Ein schönes Geschenk der Berberaffen zum 50. Geburtstag des Tierparks. Besucher können diese Saison nicht nur die Affenbabys bestaunen, sondern auch den mit einer Felsengrotte umgestalteten Eingangsbereich. Alle Infos mit Bild der Babyaffen findet ihr auf donau3fm.de und da gibt's jederzeit auch mehr Nachrichten.
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6: Also mich würde es mal echt interessieren, wo denn derzeit schon ein paar Tropfen runterkommen. Denn im Wetterbericht hier für uns, für Donau 3 FM, steht drin, dass man ab Mittag eigentlich mit kleinen Schauern rechnen kann in Schwaben, vor allem in Richtung Alpen und in Richtung Alb. Gerne mal Nachricht schicken an die 015202244x3. Sonst haben wir schön Sonne und Wolken im Mix, Temperaturen bis 20 Grad. Morgen ist es ähnlich, vormittags noch ein paar Tropfen, nachmittags dann richtig schön, bei Höchstwerten um 20 Grad.
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6: 4:12 Hammers, A8 Richtung Stuttgart zwischen dem Kreuz Ulm-Elchingen und Ulm-Nord. Hier derzeit der größte Stau, 7 Kilometer ist er lang. Zeitverlust eine knappe halbe Stunde und wir bleiben auf der A8 in Richtung Stuttgart zwischen dem Rastplatz Kemmental und Märklingen. Da steht ein defekter LKW auf dem rechten und auf dem Standstreifen. Hier bitte auch vorsichtig fahren.
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6: Es kam eine ganz frische Nachricht von Reinhard rein. Er schreibt: Hallo zusammen, Blitzer, und zwar ein grauer Caddy in Illertissen in der Dietenheimer Straße bei der Schule. Da gilt Tempo 30. Danke dir, Reinhard, fürs Melden. Weitere Blitzer haben wir noch in Blaustein in der Ulmer Straße bei der Bäckerei Steib und in Vöhringen auf Höhe vom Sportpark. Wenn ihr noch was für uns habt, sehr gerne durchgeben. Entweder per WhatsApp, da haben wir die Nummer auf donau3fm.de, oder ihr klingelt kostenfrei durch unter 08.490.400.
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6: Ich wünsche euch einen schönen Dienstagmittag. Ihr habt es in den Donau 3 FM Nachrichten schon gehört.

Nach Protesten gegen den Langenauer Ortspfarrer ist ein 76-jähriger Pro-Palästina-Aktivist jetzt zu einer Bewährungsstrafe verurteilt worden. Er soll dem Pfarrer und dessen Familie über Jahre nachgestellt haben. Wir schauen nochmal genau auf diesen Fall, und zwar in knapp 10 Minuten nach Camouflage, Jax Jones und alle Farben.

0: Einfach gute Musik am Dienstagmittag. Camouflage of the Great Commandment.
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0: Nach Protesten gegen den Langenauer Ortspfarrer ist jetzt ein 76-jähriger Pro-Palästina-Aktivist zu einer Bewährungsstrafe verurteilt worden. Paolo Pacocco von den Donau 3 FM Nachrichten. Was ist da genau passiert?
2: Das Amtsgericht Ulm hat den Mann zu 9 Monaten Haft auf Bewährung verurteilt. Das Gericht sieht Nachstellung, Beleidigung und Sachbeschädigung als erwiesen an. Außerdem muss der 76-Jährige 6.500 Euro an gemeinnützige Organisationen zahlen. Er soll dem evangelischen Ortspfarrer und dessen Familie über 2 Jahre lang nachgestellt haben, unter anderem mit Aktionen vor der Kirche, aber auch vor dem Familienhaus. Da soll er nachts ins Fenster geleuchtet, gerufen und auch die Kinder erschreckt haben.
0: Also ein krasser Fall. Was war denn der Auslöser für das alles?
2: Das war eine Predigt des Pfarrers im Oktober 2023 zum Angriff der islamistischen Hamas auf Israel. Danach kam es in Langenau immer wieder zu Demonstrationen und Anfeindungen gegen den Pfarrer und die Kirchengemeinde. Der Verurteilte bestreitet, etwas Persönliches gegen den Pfarrer unternommen zu haben. Das Gericht folgte dieser Darstellung aber nicht. Das Urteil ist allerdings auch noch nicht rechtskräftig. Der Mann kann noch in Berufung gehen.
0: Dann schon mal danke für die Infos, Paolo. Alles gibt's für euch natürlich auch nochmal zum Nachlesen auf donau3fm.de.
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0: Wir haben auf jeden Fall eine Verabredung am nächsten Wochenende und da wird es wirklich interessant. Ist mal ein ganz anderes Gespräch, nämlich mit einem Mentalisten. Der Superstar unter den Mentalisten ist bei uns, Timon Krause. Und da habe ich jede Menge Fragen und ich glaube, er wird auch in mein kleines Köpfchen reingucken und da hoffentlich nur Ausgewähltes sehen. Bis dann.
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3: Kurz vor 12:30.
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1: Es ist 12:30.
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3: Das sagt der neue Spatzentrainer und Literatursommer in Laupheim. Ich bin Fabian Schober. Guten Tag. Daniel Jungwirth ist der neue Spatzentrainer. Der SSV Ulm hat den 44-Jährigen heute offiziell vorgestellt. Er kommt als deutscher B-Jugendmeister vom VfB Stuttgart.
9: Ich freue mich natürlich extrem auf die Aufgabe. Ich bedanke mich auch beim Verein für das Vertrauen. Das ist ja auch nicht selbstverständlich, aber ich glaube, dass das eine richtig gute Geschichte wird. Ich habe mich auch ganz bewusst für den SV Ulm entschieden, weil ich weiß, dass das, was hier möglich ist, dass hier viel Power im Verein steckt und freue mich auf die Aufgabe.
3: Das sagt der neue SSV-Cheftrainer Daniel Jungwirth. Am 22. Juni starten die Spatzen dann in die Vorbereitung für die kommende Regionalliga-Saison. Wir bleiben beim Fußball. Manuel Neuer soll bei der WM offenbar wieder als deutsche Nummer 1 im Tor stehen. Mit 40 Jahren, das berichtet die Bild-Zeitung. Demnach hat Bundestrainer Julian Nagelsmann den bisherigen Stammkeeper Oliver Baumann schon über die Entscheidung

0: informiert. Baumann soll als Ersatztorwart mit zur WM fahren. Offiziell will Nagelsmann seinen WM-Kader am Donnerstag bekannt geben. Die Zahl der Angriffe auf Parteimitglieder hat im vergangenen Jahr massiv zugenommen. Bundesweit hat die Polizei über 5000 solcher Straftaten registriert. Ein Anstieg um fast 40% gegenüber 2024. Donau3FM-Reporterin Diana Kramer.
1: Seit Jahren steigt die Zahl der Straftaten, die sich gegen Angehörige von Parteien richtet. Ein Grund für den nochmal deutlichen Zuwachs im vergangenen Jahr dürfte das aufgeheizte Klima im Wahlkampf Anfang 2025 gewesen sein. Mit mehr als 1850 Fällen war die AfD besonders stark betroffen, aber auch CDU und Grüne. Die meisten Angriffe kommen aus dem rechten und linken Spektrum, heißt es.
0: Die Volkshochschule Laubheim beteiligt sich von Mai bis Oktober am Literatursommer Baden-Württemberg. Im Mittelpunkt steht Schriftsteller Hermann Hesse, der selbst mit der Stadt verbunden war. Geplant sind unter anderem Vorträge und literarische Spaziergänge. Den Auftakt macht das Fest Hesse mit allen Sinnen. Mehr Nachrichten in einer halben Stunde und jederzeit auf donau3fm.de.
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3: Die Sonne scheint in Schwaben, ein paar Wolken sind auch unterwegs und hier und da kommen noch ein paar ganz wenige Tröpfchen runter, wenn sie es überhaupt bis runter schaffen zum Boden. Also heute ist schon so ein kleiner Vorbote, was so ab Mitte der Woche kommt. Morgen haben wir ja Mitte der Woche, da ist es vormittags noch ein bisschen regnerisch, nachmittags legt es dann los, da gibt es Sonne und Wolken im Mix und dann wird es richtig schön für die komplette Restwoche.
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3: Wir schauen auf die Straßen um 1:02 und zwar auf die A8 in Richtung Stuttgart. Der Stau löst sich nach und nach auf zwischen Leipheim und Ulm-Ost. Derzeit noch 6 Kilometer stockender Verkehr. Zeitverlust nur noch bei 10 Minuten. Wir bleiben aber auf der A8 jetzt in Richtung München. Zwischen Günzburg und Burgau, da ist derzeit der Standstreifen blockiert. Da steht nämlich ein defekter LKW. Wenn ihr noch was für uns habt, Staus oder Blitzer, zu dem Text kommen wir erst nachher. Schau, ich habe ganz vergesse, dass ja noch die Blitze kommen, vor lauter Aufregung hier.
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3: Ich bin nervös, weil ich weiß, was jetzt dann gleich kommt, über welches Thema wir gleich quatschen. Das wird euch gefallen und mir gefällt es natürlich auch. Geblitzt wird ganz frisch in Leichingen, Bahnhofstraße, erfüllter Polizei, 30er-Zone und in Westerheim in der Ortseinfahrt von Leichingen kommend und zwar in der 30er-Zone. Dann haben wir noch in Illertissen einen neuen Blitzer, Dietenheimer Straße, erfüllter Schule in der 30er-Zone.
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3: So, und jetzt kommt der Grund, warum ich so nervös bin. 4 Tage, 10 Brauereien und rund 60 verschiedene Biere. Das ist der Kleinbrauermarkt auf dem südlichen Münsterplatz. Ja, und am Donnerstag geht's wieder los. Und zwar nicht nur für Bierfans hier aus Ulm und der Umgebung. Das ist wirklich was richtig Tolles für alle. Ein echter Pflichttermin. Es ist einfach eine richtig tolle, runde Veranstaltung. Auch viele Gäste von weiter weg freuen sich auf den Markt. Ja, und sie alle vereint der Durst auf deutsches Bier. Das meint auch augenzwinkernd Ulms City Managerin Sandra Walter. Sie hat uns gesagt:
6: They love German beer, of course.
3: I love German beer. Alles Wissenswerte zum kleinen Brauermarkt in Ulm gibt's gleich hier bei mir nach Musik.
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0: dem südlichen Münsterplatz wieder der Ulmer Kleinbrauermarkt. 10 Brauereien hier aus der Region präsentieren ihre Biere und bieten dazu natürlich noch leckere Speisen an. Ulms City-Managerin Sandra Walter, die freut sich natürlich schon riesig drauf.
1: Also für uns ist der Kleinbrauermarkt so das erste Festle im Jahr und so der Auftakt in die Freiluftsaison und zieht wirklich sehr viele Gäste aus nah und fern an und von daher ja wichtiger Impulsgeber für die Frequenz, für die InnenstadtbesucherInnen und von daher einfach ein ganz wichtiger und schöner Termin auch für uns.
0: An Tag 2 am Freitag dürfte es dann richtig voll werden auf dem Münsterplatz. Schließlich findet parallel dazu auch noch der Münsterturmlauf statt.
1: Ja, tatsächlich. Am Freitag ab 16 Uhr ist Münsterturmlauf. Das sind, glaube ich, 160 Feuerwehrleute am Start, die den Turm erklimmen. Und es gibt noch einen zweiten Lauf, der aber auch schon ausgebucht ist, wo dann so die Otto-Normalläufer den Turm erklimmen können. Und da haben wir eine ganz tolle Kooperation geschaffen und die laden wir danach alle ganz herzlich ein auf dem Kleinbrauermarkt und feiern zusammen und füllen die Elektrolyte wieder auf.
0: Sehr, sehr cool. Eigens zum Kleinbrauermarkt wurde dieses Jahr übrigens auch ein Festbier gebraut. Es ist ein Märzen, sehr vollmundig im Geschmack und natürlich auch ziemlich süffig. Ja, da auch die Wetterprognosen gut sind, jetzt für die Restwoche dürfte es voll werden auf dem Münsterplatz. Erwartet werden auch wieder viele Gäste von weiter weg.
1: Tatsächlich nicht nur für die Region, sondern wirklich auch für viele Touristen, die extra zu dem Kleinbrauermarkt nach Ulm reisen und kommen, die den auch immer fix in ihren Terminkalender eintragen. Und von daher haben wir ein ganz breit gefächertes Publikum, auch sehr international, wenn man das mal so beobachtet. Da kann man alle Sprachen hören und das ist dann immer eine ganz nette Geschichte.
0: Also Bier ist völkerverbindend. Offizieller Fassanstich ist am Donnerstag bereits um 15.30 Uhr. Alle weiteren Infos zum Kleinbrauermarkt in Ulm findet ihr auf donau3fm.de. Und apropos 15.30 Uhr, ich habe nur Sendung bis um 15 Uhr. Ja, vielleicht schauen wir da mal vorbei.

0: Isaac, always on the run am Dienstagmittag hier bei Donau 3 FM. Wir haben es kurz vor 1.
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1: 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Es ist 13 Uhr.
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9: Das sagt der neue Spatzentrainer und Rohrbruch in Ulm trifft Schulzentrum. Ich bin Fabian Schober. Guten Tag. Daniel Jungwirth ist der neue Spatzentrainer. Der SSV Ulm hat den 44-Jährigen heute offiziell vorgestellt. Er kommt als deutscher B-Jugendmeister vom VfB Stuttgart.
10: Ich freue mich natürlich extrem auf die Aufgabe. Ich bedanke mich auch beim Verein für das Vertrauen. Das ist ja auch nicht selbstverständlich, aber ich glaube, dass das eine richtig gute Geschichte wird. Ich habe mich auch ganz bewusst für den SV Ulm entschieden, weil ich weiß, dass das, was hier möglich ist, dass hier viel Power im Verein steckt und freue mich auf die Aufgabe.
9: Das sagt der neue SSV-Cheftrainer Daniel Jungwirth. Am 22. Juni starten die Spatzen dann in die Vorbereitung für die kommende Regionalligasaison. Nach einem Rohrbruch sind rund 100 Haushalte

0: in Ulm ohne Trinkwasser und das Schulzentrum am Kuhberg. Sowohl die Robert-Bosch-Berufsschule als auch die Anna-Essinger-Realschule hat alle Schüler am Vormittag nach Hause geschickt. Bis auf 85 Realschüler, sie mussten wie geplant ihre Englisch-Abschlussprüfung schreiben. Dafür wurden mobile Toiletten und ein Wassertank organisiert. Nach Angaben der Ulmer Stadtwerke können die Reparaturen am Rohr bis zum Nachmittag andauern. Die Zahl der Angriffe auf Parteimitglieder hat im vergangenen Jahr massiv zugenommen. Bundesweit hat die Polizei über 5000 solcher Straftaten registriert. Ein Anstieg um fast 40% gegenüber 2024. Donau3FM-Reporterin Diana Kramer.
1: Seit Jahren steigt die Zahl der Straftaten, die sich gegen Angehörige von Parteien richtet. Ein Grund für den nochmal deutlichen Zuwachs im vergangenen Jahr dürfte das aufgeheizte Klima im Wahlkampf Anfang 2025 gewesen sein. Mit mehr als 1850 Fällen war die AfD besonders stark betroffen, aber auch CDU und Grüne. Die meisten Angriffe kommen aus dem rechten und linken Spektrum, heißt es.
0: Urlaub auf dem Kreuzfahrtschiff, das ist weiter im Trend. Mit etwa 1,5 Millionen Passagieren, die in deutschen Häfen an Bord gegangen sind, schreiben die Reedereien Rekordzahlen. 4% mehr waren es 2025 als noch im Vorjahr. Seit den Corona-Jahren sind die Zahlen wieder am Steigen. Ob der Hunter-Virus-Ausbruch auf dem Kreuzer Hondius auf die Urlaubspläne der Deutschen schlägt, das wird sich zeigen. Mehr Nachrichten in einer Stunde und jederzeit auf donau3fm.de.
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4: Sonne und Wolken im Mix an diesem Dienstagmittag. Hier und da kann es mal ein paar Wolken zusammenschieben und dann gibt es ein paar Regentropfen von oben. Aber alles halb so wild. Sonst Temperaturen heute um die 20 Grad. Morgen am Mittwoch ähnliches Wetter, wobei es am Vormittag ein bisschen nass ist und am Nachmittag dann schön ebenfalls bei 20 Grad in der Spitze.
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4: 3:01. Wir schauen auf die A8 in Richtung Stuttgart zwischen Ulm-West und Mühlhausen. Derzeit 5 Kilometer stockender Verkehr. Zeitverlust bei 10 Minuten. Und sonst läuft der Verkehr. Keine weiteren Meldungen. Wir wünschen euch gute und sichere Fahrt.
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4: Ganz frisch gemeldet von Zoran. Ein Blitzer in Föhringen in der Ulmer Straße und zwar nach dem Kaufland. Da steht ein Dreibeiner im Gebüsch. Der blitzt Richtung Stadtmitte in der 50er-Zone. Danke dir, Zoran, fürs Melden. Weitere Blitzer haben wir noch in Beutelreusch Richtung Steinberg, in Günzburg in der Weißenhorner Straße beidseitig und auf der B10 Ulm Richtung Dornstadt Höhe der Autobahnauffahrten. Alle weiteren Blitzer und die Verkehrsmeldungen gibt's für euch natürlich jederzeit aktualisiert zum Nachlesen auf donau3fm.de und in der donau3fm-App.
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4: Ja, und ich wünsche euch einen schönen Dienstagmittag. In dieser Woche suchen wir bei Schwabens Top 10 den beliebtesten Imker. Imker sorgen ja nicht nur für diesen herrlichen Brotaufstrich, sprich Honig, sondern leisten auch noch einen sehr wichtigen Beitrag zum Schutz der Natur.
6: Ich bin eine ganz, ganz liebe, versorgt mich immer wahnsinnig gut mit Honig, habe immer tolle Auswahl, cremig, flüssig, Blüte, Wald, egal was.
4: Rita ist auf jeden Fall von ihrer Imkerin des Vertrauens mehr als überzeugt. Wer diese tolle Imkerin von Rita ist und wen ihr sonst noch so vorgeschlagen habt bisher, das erfahrt ihr gleich nach Musik.

0: Daniel Brisbois mit Give Me a Little Sign am Dienstagmittag hier bei Donut 3 FM. Und jetzt geht's um den Honig.
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0: Ja, beziehungsweise um diejenigen, die sich um den Honig und auch um die Bienchen kümmern. Wir suchen in dieser Woche bei Schwabens Top 10 Schwabens beliebtesten Imker. Rita hat ihre Lieblingsimkerin schon mal nominiert.
2: Hallo, hier ist die Rita aus Buschmannshausen. Ich nominiere die Ramona Meyer-Roth als beste Imkerin hier. Weil es ist eine ganz, ganz liebe, ist eine Kollegin von mir, versorgt mich immer wahnsinnig gut mit Honig, habe immer tolle Auswahl, cremig, flüssig, Blüte, Wald, egal was, sehe ich einfach super.
0: Danke dir, Rita, für den Vorschlag, aber auch Joachim hat uns einen Vorschlag reingeschickt.
3: Hallo, ich bin der Joachim und ich möchte die Imkerei Linke in Witzighausen benennen, weil der Herr Linke hat selber einen Imkerladen, da kaufe ich immer ein, bin selber Hobby-Imker und seit Jahren haben wir da einen guten Kontakt und das passt. Hat eine Ahnung von der Sache und ist mit Herz dabei.
0: Sehr, sehr stark. Diese Woche suchen wir in den Donut 3 FM Schwaben Top 10 Schwabens beliebtesten Imker. Schickt uns gerne eure Vorschläge auf donut3fm.de oder schickt uns gerne eine WhatsApp-Sprachnachricht an die 01520 242 4x3, warum euer Imker oder eure Imkerin so toll ist.
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3: Dienstagnachmittag kurz vor 2:30.
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3: Sonne und Wolken im Mix an diesem

0: Dienstagnachmittag. Es hat sich noch niemand gemeldet mit einem Regenbild. Dann gehe ich mal ganz schwer davon aus, dass es wohl in ganz Schwaben trocken ist. So gefällt mir das am besten. Jetzt kommt nämlich endlich der Frühling bzw. dann schon bald der Sommer zurück. Morgen am Mittwoch ähnlich schönes Wetter, wobei es vormittags, während wir ja sowieso alle beim Arbeiten sind, noch ein bisschen nass ist. Zum Nachmittag hin wird es aber dann wieder richtig schön. Temperaturen bis 20 Grad und ich wage so einen leichten Blick in die Zukunft. Zum Wochenende wird's richtig heiß.
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0: Wir schauen auf die Straßen um 2 Minuten nach halb 2 auf die A96 Lindau Richtung München zwischen Aitrach und dem Kreuz Memmingen. Hier bitte vorsichtig fahren, da haben wir derzeit noch eine ungesicherte Unfallstelle. Da sind auch Personen auf der Fahrbahn unterwegs, ebenfalls Gegenstände, sprich Fahrzeugteile. Deshalb hier vorsichtig fahren. Und wir haben immer noch 2 Kilometer stockenden Verkehr auf der A8 in Richtung Stuttgart zwischen Ulm-West und Mühlhausen. Hier derzeit 5 Minuten Zeitverlust.
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0: Geblitzt wird derzeit in Illertissen in der Dietenheimer Straße und zwar auf Höhe der Schule, danach auf der B10 Ulm Richtung Dornstadt, Höhe der Autobahnauffahrten, nochmal B10 Nersingen Richtung Neu-Ulm, Höhe Breitenhof und Föhringen Ulmer Straße auf Höhe vom Kaufland. Der blitzt beidseitig.
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0: Ich wünsche euch einen schönen Dienstagnachmittag. An diesem kommenden Samstag, da entscheiden 3 Kühe aus Mundelfingen, das ist im Schwarzwald, über euer Lottoglück. Und zwar, wie soll ich das erklären? Mit ihrem Geschäft. Mit ihrem Kuhfladen.
3: Das Ganze klingt zwar erstmal komplett verrückt, funktioniert aber tatsächlich erstaunlich professionell. Und ich glaube, das ist auch mit so einem Grund, warum das die Leute aktuell brutal abfeiern.
0: Ja, wie das Kuhschiss-Lotto in Mundelfingen genau funktioniert und wie ihr da ordentlich abräumen könnt und warum es auch für eure Kids richtig spannend wird, das erfahrt ihr gleich nach Mark Forster. Ein Lied.

0: David Guetta, Alphaville und Eva Max, Forever Young am Dienstagnachmittag. Also manche Lottozahlen werden ja gezogen. In Mundelfingen im Schwarzwald, da werden sie, man kann es so sagen, sie werden beschissen. Ganz ehrlich.
1: And the winner is...
0: Beziehungsweise sie werden belegt oder gelegt, und zwar von drei Kühen. Beim großen Kuhschiss-Lotto am Pfingstsamstag entscheidet der Kuhfladen über Glück oder Pech. Veranstaltet wird die Aktion vom SV Mundelfingen. Leander Jerg ist beim Verein für Social Media zuständig. Leander, was erwartet die Leute denn bei eurem Kuhschiss-Lotto? Wie läuft das Ganze ab?
2: Ja, also erstmal, das Ganze wird eine Riesengaudi, die beginnt ab 14 Uhr und da wird es dann mit Aktionen für Kinder starten. Beispielsweise haben wir einen Kuh-Mal-Wettbewerb und verschiedene Chatspiele. Ab 16 Uhr wird das Ganze dann ernster und zwar wird der Sportplatz vorab in 500 Felder eingeteilt und sobald dann die Kuh sich entschieden hat, auf welches Feld sie macht, gibt es dann entsprechend Gewinner. Das Ganze klingt zwar erstmal komplett verrückt, funktioniert aber tatsächlich erstaunlich professionell und ich glaube, das ist auch mit so einem Grund, warum das die Leute aktuell brutal abfeiern.
0: Also die Hauptakteure, das sind ja logischerweise eure Kühe, die letztendlich mit ihrem Geschäft entscheiden, wer gewinnt. Stell uns die Kühe doch mal vor.
2: Unsere Kühe heißen Heidi, Hilde und Hanni. Die drei kommen von unserem lokalen Landwirt Hermann aus Mundelfing und sind aktuell wahrscheinlich die bekanntesten Kühe der ganzen Region. Für uns war aber von Anfang an ganz wichtig, dass das Tierwohl komplett im Vordergrund steht. Die Tiere stehen den ganzen Tag entspannt auf der Wiese und wir haben alles mit dem Veterinäramt abgestimmt und entsprechende Konzepte ausgearbeitet, damit die Kühe so entspannt bleiben können wie nur möglich.
0: Ja, das ist wichtig. Und es gibt natürlich auch ordentlich was zu gewinnen und zu erleben am Samstag.
2: Insgesamt gibt es bei unserem Kuhschiss-Lotto 3.500 Euro Preisgeld zu gewinnen. Wir machen insgesamt drei Durchgänge mit 500, 1.000 und 2.000 Euro Gewinnsumme. Und um das Ganze dann entsprechend auch abzurunden, gibt es natürlich den ganzen Nachmittag über Programm auf dem Sportgelände, Essen, Getränke, verschiedene Aktionen. Und als kleines Highlight vorab gibt es auch ein Länderspiel unserer zweiten Mannschaft. Die spielen nämlich gegen den FC Riedholz aus der Schweiz. Also ist es dann wirklich den ganzen Tag auch etwas geboten.
0: Sehr, sehr cool. Leander, ihr macht die Aktion ja nicht einfach so. Wie kamt ihr denn auf diese Idee?
2: Hinter der ganzen verrückten Idee steckt tatsächlich ein ernstes Ziel von uns. Und zwar brauchen wir langfristig einen neuen Kunstrasenplatz, weil unser aktueller Platz durch die vielen Jugend-, Damen- und Herrenmannschaften extrem belastet ist. Und wir wollten halt nicht einfach irgendeine klassische Spendenaktion machen, sondern irgendwas, worüber die Leute sprechen, lachen und gemeinsam einen coolen Tag erleben können. Und ich glaube, dass uns genau das jetzt mit dem Kuhschiss-Lotto besonders gelungen ist.
0: Da bin ich mir ziemlich sicher. Diesen Samstag, also am Pfingstsamstag, findet in Mundelfingen im Schwarzwald das große Kuhschiss-Lotto statt. Verpasst nicht, wie Heidi, Hilde und Hanni mit ihrem Geschäft über euer Lottoglück entscheiden. Und an die Kids, ran an die Buntstifte, denn es gibt auch einen Kuhbilder-Mal-Wettbewerb. Alle Infos dazu gibt es natürlich für euch auch nochmal zusammengefasst zum Nachlesen bei uns auf der Website auf donau3fm.de.

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4: Dienstagnachmittag, kurz vor zwei.
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2: Es ist 14 Uhr.
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15: Das sagt der neue Spatzentrainer und Rohrbruch in Ulm trifft Schulzentrum. Ich bin Fabian Schober. Guten Tag. Daniel Jungwirth ist der neue Spatzentrainer. Der SSV Ulm hat den 44-Jährigen heute offiziell vorgestellt. Er kommt als deutscher B-Jugendmeister vom VfB Stuttgart.
16: Ich freue mich natürlich extrem auf die Aufgabe. Ich bedanke mich auch beim Verein für das Vertrauen. Das ist ja auch nicht selbstverständlich, aber ich glaube, dass das eine richtig gute Geschichte wird. Ich habe mich auch ganz bewusst für den SSV Ulm entschieden, weil ich weiß, dass das, was hier möglich ist, dass hier viel Power im Verein steckt und freue mich auf die Aufgabe.
15: Das sagt der neue SSV-Cheftrainer Daniel Jungwirth. Am 22. Juni starten die Spatzen dann in die Vorbereitung für die kommende Regionalliga-Saison. Nach einem Rohrbruch sind rund 100 Haushalte in Ulm ohne Trinkwasser und das Schulzentrum am Kuhberg. Sowohl die Robert-Bosch-Berufsschule als auch die Anna-Essinger-Realschule hat alle Schüler am Vormittag nach Hause geschickt. Bis auf 85 Realschüler, sie mussten wie geplant ihre Englisch-Abschlussprüfung schreiben. Dafür wurden mobile Toiletten und ein Wassertank organisiert. Nach Angaben der Ulmer Stadtwerke können die Reparaturen am Rohr bis zum Nachmittag andauern. Die Zahl der Angriffe auf Parteimitglieder hat im

0: vergangenen Jahr massiv zugenommen. Bundesweit hat die Polizei über 5000 solcher Straftaten registriert. Ein Anstieg um fast 40% gegenüber 2024. Donau3FM-Reporterin Diana Kramer.
1: Seit Jahren steigt die Zahl der Straftaten, die sich gegen Angehörige von Parteien richtet. Ein Grund für den nochmal deutlichen Zuwachs im vergangenen Jahr dürfte das aufgeheizte Klima im Wahlkampf Anfang 2025 gewesen sein. Mit mehr als 1850 Fällen war die AfD besonders stark betroffen, aber auch CDU und Grüne. Die meisten Angriffe kommen aus dem rechten und linken Spektrum, heißt es.
0: Urlaub auf dem Kreuzfahrtschiff, das ist weiter im Trend. Mit etwa 1,5 Millionen Passagieren, die in deutschen Häfen an Bord gegangen sind, schreiben die Reedereien Rekordzahlen. 4% mehr waren es 2025 als noch im Vorjahr. Seit den Corona-Jahren sind die Zahlen wieder am Steigen. Ob der Hunter-Virus-Ausbruch auf dem Kreuzer Hondius auf die Urlaubspläne der Deutschen schlägt, das wird sich zeigen. Mehr Nachrichten in einer Stunde und jederzeit auf donau3fm.de.
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4: Sonne und Wolken im Mix an diesem Dienstagnachmittag. Wir haben zwar hier und da noch ein paar große Wolkenberge, die haben aber hoffentlich keinen Regen mehr mit dabei. Wenn es dann doch passiert, kommen ein paar Tropfen runter. Das ist auch nicht so schlimm, denn es sind wirklich dann nur ein paar wenige Tropfen. Höchstwerte heute 17 bis 20 Grad. Morgen, der Mittwoch, wird schön. Aber davor haben wir noch ein bisschen Regen. Mittwochvormittag ein bisschen nass, Mittwochnachmittag dann schön sonnig. Ein paar Wolken sind auch mit dabei, Temperaturen ebenfalls bis 20 Grad. Und dann wird es wirklich von Tag zu Tag immer wärmer in dieser Woche.
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4: Wir schauen auf die Straßen. Da haben wir eine Meldung und zwar von der A8 in Richtung Stuttgart zwischen dem Kreuz Ulm-Elchingen und Ulm-Nord. Derzeit 7 Kilometer Stauzeitverlust bei 20 Minuten. Den Grund weiß ich leider nicht, aber auf alle Fälle hier, wie gesagt, 20 Minuten mehr Zeit mit einplanen.
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4: Geblitzt wird noch in der Ortsausfahrt von Erolzheim und zwar auf Höhe vom Friedhof. Dann noch in der Ortsausfahrt von Roth bei Burgriedenhöhe Sportplatz. Beutelreusch Richtung Steinberg wird geblitzt in der 60er-Zone und in Föhringen auf Höhe vom Sportpark. 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
4: Es wird Zeit für euren täglichen Schwäbischkurs mit Oma Rosa, das Schwabenquiz. Und die heutige Frage ist diese hier:
5: Was heißt stoppen? Erstens atmen, zweitens genießen, drittens stopfen.
4: Ich denke mal, das ist zu lösen. Das ist einfach. Wer die Lösung weiß, jetzt WhatsApp-Nachricht an die 01520 242 4x die 3. Und in gut 10 Minuten wird dann gequizt und dann hoffentlich natürlich richtig gelöst. Was heißt Stopper?

0: So, es wird durchgeklingelt und es geht hoffentlich auch jemand ran ans Teflon.
1: Hi.
0: Donut 3 FM, hier ist der Peter, wen habe ich dran?
1: Grüß dich, Nico.
0: Ja, grüß dich, Nico. Du bist wohl unterwegs, so laut wie es bei dir im Hintergrund ist.
1: Ja, ich kipp gerade mit dem LKW ab.
0: Ah, was hast du gefahren? Dreck, Kies, was hast du drauf?
1: Alten Gleisschotter.
0: Ah, Schotter, also bist du ein Kieskutscher.
1: Ja, Gleisschotter fahren wir jetzt gerade.
0: Heieiei, da ist es laut. Du hast Lust und Zeit für eine kleine Runde Schwabenquiz.
1: Ja, Freile.
0: Jawohl, also dann hier die Frage von unserer Oma Rosa.
2: Was heißt Stoppen? Erstens atmen, zweitens genießen, drittens stopfen.
0: So, deine Antwort.
1: Drittens, stopfen.
0: Also, Oma Rosa, ist glaube was ganz Einfaches, gell? Was ist es? Ist es stopfen? Bitte einmal die Antwort.
2: Drittens stimmt. Stopper heißt stopfen.
0: Also, Nico, für dich gibt's eine Schwabentasse.
1: Jawohl, super.
0: Sehr, sehr cool.
1: Ich komm gleich mit auf den LKW.
0: Ja, das finde ich perfekt. Jetzt wäre es natürlich richtig krass, wenn du auf dem LKW auch noch eine kleine Kaffeemaschine hast.
1: Hab ich.
0: Also, da ist man perfekt ausgestattet. Sehr, sehr cool.
1: Ja.
0: Sehr stark.
1: LKW-Fahrer braucht eine Kaffeemaschine.
0: Ja, das glaube ich dir, wenn man so unterwegs ist mit schweren Geschäften und so weiter. Nico, wir wollen dich gar nicht lang aufhalten. Schreib uns deine Kontaktdaten. Hui, jetzt ist es wieder laut. Schreib uns deine Kontaktdaten per WhatsApp und dann schicken wir dir die Tasse zu.
1: Jawohl,
0: mal. Dann mach's gut.
1: Danke, mach weiter so. Ciao.
0: Ciao, ciao.
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2: Dienstagnachmittag, kurz vor 3:30.
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2: Es ist schön in Schwaben, die Sonne scheint, ein paar Wolken sind auch unterwegs und die Temperaturen, die liegen derzeit so bei 17 bis 20 Grad. Es geht den ganzen Tag auch noch so weiter, so gefällt mir das. Endlich wieder ein bisschen Frühlingswetter. Morgen bricht das Ganze wieder ein bisschen ein. Wir haben gerade am Vormittag noch ein paar Regenschauer in Schwaben. Nachmittags soll es dann besser werden bei maximal 20 Grad.
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2: Ja, der Stau wird immer länger und länger. A8 in Richtung Stuttgart zwischen Leipheim und Ulm Nord. 10 Kilometer Stau. Mittlerweile Zeitverlust bei einer guten Dreiviertelstunde. Also bitte hier mehr Zeit mitbringen oder natürlich weiträumig umfahren. Das wäre dann schon die Abfahrt Günzburg, wo ihr runter müsst. Und dann müsst ihr eben über die ausgeschütteten Umleitungen wieder drauf auf die A8 in Richtung Stuttgart. Sonst läuft's. Gute und sichere Fahrt.
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2: Geblitzt wird in Blaustein und zwar in der Boschstraße auf Höhe vom Seniorenheim in der 30er-Zone. Gemeldet hat das der Tobi. Danke dir fürs Melden. Dann haben wir noch einen in Föhringen in der Ulmer Straße auf Höhe von der GTÜ-Prüfstelle und B10 Nersingen Richtung Neu-Ulm.

0: auf Höhe vom Breitenhof, da steht auch noch ein Blitzer. Alle weiteren Blitzer und die Verkehrsmeldungen gibt's für euch natürlich jederzeit zum Nachlesen auf donau3fm.de oder in der donau3fm App.
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0: Also bei der Wetterprognose, die wir derzeit haben, da steht doch eigentlich einem schönen Grillabend am Wochenende überhaupt nichts im Weg. Bevor es aber soweit ist, da könnt ihr euch noch ein Grillpaket von der Metzgerei Durst schenken lassen. Wie das funktioniert und wer sich heute früh schon freuen durfte, das gibt's gleich hier bei mir.
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0: mit Jubel am Dienstagnachmittag hier bei Donut Ralf. Und ich würde ganz persönlich auch jubeln, wenn die Gute Laune Morning Show bei mir anruft und mir dann auch noch was schenkt.
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0: Genau dieses Grillpaket könnt ihr euch schenken lassen. Und heute früh, da hat die liebe Tatjana aus Thomerdingen getroffen.
2: Wo ist unser Zufallscomputer jetzt rausgekommen? Wer bist du?
3: Die Tatjana aus Thomerdingen.
4: Ah. Sag mal, Tatjana, kannst du dir vorstellen, warum wir bei dir anrufen?
3: Yes.
4: Sag mal.
3: Ich vermute, dass ich demnächst eine Grillparty schmeißen kann.
4: Ich finde es gut, wie du Schommel jetzt planst. Das finde ich
2: hervorragend. Man muss mit dem Thema offensiv umgehen. Wenn die zwei schon mal anrufen, dann gehen wir auch voll in die Vollen.
4: Voll aufs Ganze, ja.
3: Ja, genau. Super.
2: Wer ist denn bei euch der Grillmeister oder die Meisterin?
3: Ich.
2: Oh.
4: Das heißt, du stehst selber dran und machst das alles?
3: Genau. Richtig. Von vorne bis hinten. Alles fertig.
4: Und der Männer?
3: Ja, der schnippelt und richtet alles außenrum her und freut sich dann aufs Essen.
4: Was grillst denn ihr gern, wenn er grillt?
3: Oh, alles Mögliche. Fleisch natürlich, Fisch, natürlich Gemüse, was man so drauflegt.
2: Man würde mal sagen, dann halt man nicht mehr lang hinterm Berg, sondern sagen, du hast es verdient. Du bekommst von uns das Donau 3 FM Grillpaket von der Metzgerei Durst geschenkt.
3: Juppie, klasse. Das freut mich jetzt aber richtig.
0: Sehr, sehr schön. Ja, und wenn ihr auch so ein Grillpaket noch haben wollt, dann ganz einfach jetzt noch anmelden auf donau3fm.de. Da könnt ihr uns natürlich erzählen, was da so rein soll in euer Paket und natürlich mit wem ihr dieses Grillpaket von der Metzgerei Durst teilen wollt. Oder ihr esst es einfach selber.
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1: Der Wrecking Bone Man mit Human. Und da ist er schon, der Michel, der Großcousin vom Wrecking Bone Man, was man so hört.
2: Ja, so schaut's aus. Ich war ja mal Hintergrundsänger vom Wrecking Bone Man.
1: Ah, aber Gott sei Dank nur im Hintergrund, oder?
2: Ja, aber ganz weit im Hintergrund.
1: Sonst hättest du ihm ja die Show gestohlen. Ja,
2: mich hat man gar nicht gehört.
1: Ach so, so im Hintergrund gleich.
2: Ja, ich habe mich auch nicht so richtig getraut.
1: Michel war ja früher in jeglichem Chor in der Umgebung unterwegs.
2: Ja.
1: Dann hat man da ausgeworfen.
2: Ja, stimmt. Der Chor hatte auch relativ wenige Mitglieder, nur 14 Stück, aber es waren immerhin mehr als, also mehr Stimmen hat der Chor zu bieten als die FDP.
1: Ach so, oh. Das war wie ein gespielter

0: Jetzt gerade, den hatten wir uns richtig sauber auf den Zettel aufgeschrieben.
1: Mich hat es gerade auch wirklich reihenweise vom Stuhl gedreht vor Lachen.
0: Ja, auf alle Fälle. Die Leute draußen in Büros haut es reihenweise jetzt vom Bürostuhl, das ist ja ganz klar.
1: Ich selber hat es schon reihenweise runtergedreht.
0: Ja, vor allem bei dem Witz beim Schreiben vorhin schon allein. Wahnsinn. Gut, jetzt gibt's für euch die gespielte Sendung von Michael Gordig. Der gespielte Witz geht gleich weiter. Wir haben es kurz vor drei. Viel Spaß mit Michel. Ich werde jetzt was essen. Ihr Nudler-Baby.
1: Es ist nichts Neues, ne?
0: Ja, siehst mal.
1: Dass du heute nicht zu deinem Dönermann deines Vertrauens gehst.
0: Was ist heute Dienstag, ja? Wann ist Dönertag am?
1: Ah, jeden Tag bei dir.
0: Dönerstag, ganz klar. Kurz vor drei mit dem kulinarischen Michel.
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2: Es ist 15 Uhr.
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4: Förderportal für E-Autos online und Schulzentrum am Ulmer Kuhberg hat wieder Trinkwasser. Ich bin Fabian Schober. Guten Tag. Seit heute kann die staatliche Kaufprämie für Elektroautos beantragt werden. Bundesumweltminister Schneider hat am Vormittag das Förderportal freigeschaltet. Das Antragsverfahren läuft komplett digital ab und rückwirkend für Neuzulassungen ab Januar.
5: Viele Interessierte standen offenbar schon in den Startlöchern. Bis zum Ende der Veranstaltung mit Umweltminister Schneider, die gerade mal eine halbe Stunde dauerte, gab es schon über 1.800 Anträge. Für den Online-Antrag ist eine Bund-ID nötig. Gefördert wird unter anderem der Kauf und das Leasing neuer E-Autos und bestimmter Plug-in-Hybride. Die Höhe des Zuschusses hängt von Fahrzeug, Einkommen und Familiengröße ab und kann bei bis zu 6.000 Euro liegen. Aus Berlin, Tine Klimach.
4: Der SSV Ulm hat seinen neuen Cheftrainer Daniel Jungwirth offiziell vorgestellt. Der 44-Jährige war zuletzt B-Jugendtrainer beim VfB Stuttgart. Mit dem neuen Sportdirektor Murat Isik will er für modernen Fußball stehen.
6: Ich habe so meinen Ansatz vom Fußball vorgestellt und das ist auch der Weg, den der SSV Ulm gehen möchte. Wir haben uns schon vor einem Jahr mal kennengelernt, viel über Fußball ausgetauscht. Deswegen weiß ich, dass wir da sehr ähnlich denken und der Weg soll eben dynamischer Fußball sein. Wir wollen dominant spielen. Wir wollen sofort ins Gegenpressing gehen. Ja, wir wollen offensiv wie defensiv einfach das Spielgeschehen bestimmen.
4: Das sagt der neue SSV-Cheftrainer Daniel Jungwirth. Baden-Württembergs Ministerpräsident Cem Özdemir und Vize-Regierungschef Manuel Hagel haben sich nach der Kabinettssitzung heute erstmals den Fragen der Presse gestellt. Leere Versprechen sollen der Vergangenheit angehören. Beide wollen schnell liefern. Laut Özdemir schreibe das

0: Staatsministerium bereits am Effizienzgesetz, das die viele Bürokratie im Land abschaffen soll. Auch das kostenlose, verpflichtende Kita-Jahr habe eine hohe Priorität. Die Trinkwasserstörung rund um den Ulmer Kuhberg ist behoben, wie die Stadtwerke Ulm-Neu-Ulm auf ihrer Webseite mitteilen. Nach einem Rohrbruch waren rund 100 Haushalte betroffen und das Schulzentrum am Kuhberg. Fast alle Schüler wurden heimgeschickt, bis auf etwa 300, die ihre Abitur- und Realschulabschlüsse schreiben mussten. Für sie und die Mitarbeiter der Schulen wurden mobile Toiletten und ein Wassertank organisiert. Mehr Nachrichten in einer halben Stunde und jederzeit auf donau3fm.de.
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3: Die aktuellen Temperaturen. 17 Grad messen wir momentan direkt hier. Bei Donau 3FM am Sendestübel im Bastei-Center und insgesamt werden wir heute auch nicht mehr viel weiter nach oben gehen, aber ab morgen geht es so nach und nach rauf, wobei morgen noch ein bisschen wechselhaftes Wetter da ist mit Wolken, vereinzelt noch Schauern, es kommt nur ganz wenig runter, aber ab Donnerstag geht es dann stetig aufwärts diese Woche. Viel Sonnenschein, 24 bis 27 Grad.
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3: Um 15.03 Uhr A8 München Richtung Stuttgart. Zwischen Leipheim und Ulm Nord 11 Kilometer Stau. Ihr verliert fast eine Stunde im Schnitt momentan.
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3: Blitzer hätten wir aktuell auf folgenden Strecken: Blaustein auf der Boschstraße beim Seniorenheim in der 30er-Zone und B10 Nersingen Richtung Neu-Ulm auf Höhe Breitenhof. Da steht wieder mal ein Superblitzer. Und die restlichen Superblitzer könnt ihr jederzeit nachlesen auf donau3fm.de oder in eurer Donau 3FM-App.
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3: Servus zusammen, schönen Nachmittag mit Donau 3FM. Und jetzt kommen wir gleich zu unserem Schlaumeier. Und da hat die Eva gleich eine bestimmte Frage. Da geht es um ein hochinteressantes Thema, um sich unsichtbar machen. Ja, wollen wir mal gucken, was es damit auf sich hat. Vorher Musik von John Cicada, von Ozdis und von Tove Lo.

0: schon Zicada. Just another day bei Donau 3 FM heute am Dienstagnachmittag. Jetzt gleich hier Kangs und Cooking on Three Burners mit This Girl. Außerdem haben wir noch Ray mit der neuen mit Where's My Husband, gell? Aber vorher kommt noch ein ganz großer seiner Zunft. Und wenn ihr jetzt denkt, es wäre der Schlaumeier, dann würde ich sagen,
1: das ist er!
2: Ja. Er weiß einfach alles.
3: Markus Oesterle ist der Donau 3 FM Schlaumeier. Donau 3
0: FM. Und der hat Post bekommen von Eva aus Neu-Ulm und sie schreibt, hallo Markus, hab gestern wieder mal Harry Potter geschaut und war fasziniert. Und jetzt kommt's, ich hoffe, ich spreche den Namen richtig aus, weil ich bin ja kein so ein Harald-Potter-Gucker. Sie war fasziniert von Ignotus Peverells Tarnumhang. Einfach so unsichtbar werden wäre schon nice. Aber wie sieht das in echt aus?
4: Also es gibt einige Ideen, aber es ist ziemlich schwierig. Eine Möglichkeit, sich unsichtbar zu machen, sind sogenannte Metamaterialien. Diese besonderen Materialien können das Licht auf ungewöhnliche Weise ablenken, sodass es um ein Objekt herumgeht, anstatt darauf zu treffen. Auf diese Weise könnte das Objekt unsichtbar für das Auge werden. Das funktioniert aber nur bei bestimmten Arten von Licht, wie zum Beispiel Mikrowellen oder Infrarotstrahlung. Für normales, sichtbares Licht ist diese Technik noch nicht ausgereift. Außerdem sind Metamaterialien noch nicht so weit entwickelt, dass sie große Dinge wie Menschen unsichtbar machen können.
5: Ja, das finde ich nicht gut. Also.
4: Eine andere Idee ist es, Licht zu biegen. Das bedeutet, dass das Licht so manipuliert wird, dass es nicht auf uns trifft, sondern uns einfach umgeht. Aber das ist sehr schwierig, weil Licht normalerweise geradeaus fliegt. Man bräuchte extrem präzise

diese Technologie, um das zu schaffen. Und auch hier funktioniert es bislang nur bei sehr kleinen Objekten und unter speziellen Bedingungen. Aber es gibt auch schon Tarnanzüge, die eine Art Unsichtbarkeit bieten. Diese Anzüge benutzen Kameras, die das Bild der Umgebung aufnehmen und es auf den Anzug drauf projizieren. So könnte der Anzug die Umgebung widerspiegeln und die Person dadurch in Anführungszeichen unsichtbar machen. Aber auch die

0: Ideen entwickelt und wer weiß, was die Zukunft bringt. Vielleicht gibt es ja irgendwann einen echten Unsichtbarkeitsumhang.
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0: Die Crash-Test-Dummies und ich will es jetzt nicht nachmachen, auf jeden Fall, das können die besser, es ist kurz vor 3:30.
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2: Es ist 3:30.
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11: Förderportal für E-Autos online und Schulzentrum am Ulmer Kuhberg hat wieder Trinkwasser. Ich bin Fabian Schober. Guten Tag. Seit heute kann die staatliche Kaufprämie für Elektroautos beantragt werden. Bundesumweltminister Schneider hat am Vormittag das Förderportal freigeschaltet. Das Antragsverfahren läuft komplett digital ab und rückwirkend für Neuzulassungen ab Januar.
12: Viele Interessierte standen offenbar schon in den Startlöchern. Bis zum Ende der Veranstaltung mit Umweltminister Schneider, die gerade mal eine halbe Stunde dauerte, gab es schon über 1.800 Anträge. Für den Online-Antrag ist eine Bund-ID nötig. Gefördert wird unter anderem der Kauf und das Leasing neuer E-Autos und bestimmter Plug-in-Hybride. Die Höhe des Zuschusses hängt von Fahrzeug, Einkommen und Familiengröße ab und kann bei bis zu 6.000 Euro liegen. Aus Berlin, Tine Klimach.
11: Der SSV Ulm hat seinen neuen Cheftrainer Daniel Jungwirth offiziell vorgestellt. Es ist seine erste Station im Profifußball.
13: Ob jetzt jung oder alt, sprechen wir alle die Fußballersprache. Ich habe halt schon, das wäre ich immer so ein bisschen auf Jugend reduziert. Das ist ja schon so, dass ich 4 Jahre auch beim Bayerischen Fußballverband tätig war als Verbandstrainer. Ich da Woche für Woche Trainerausbildung, Fortbildung geleitet habe und da waren eigentlich nur Erwachsene. Ich habe in der U18 bis U20 in dem Bereich gearbeitet. Die Jungs damals waren Bundesligaspieler, Zweitligaspieler, sind junge Erwachsene. Aber im Endeffekt, sage ich, geht es um die Mannschaftsführung und das ist jetzt erstmal unabhängig vom Alter. Es gibt ein paar Dinge, die muss man vielleicht anders machen.
11: Das sagt der neue SSV-Cheftrainer Daniel Jungwirth.

0: Baden-Württembergs Ministerpräsident Cem Özdemir und Vizeregierungschef Manuel Hagel haben sich nach der Kabinettssitzung heute erstmals den Fragen der Presse gestellt. Leere Versprechen sollen der Vergangenheit angehören. Beide wollen schnell liefern. Laut Özdemir schreibe das Staatsministerium bereits am Effizienzgesetz, das die viele Bürokratie im Land abschaffen soll. Auch das kostenlose, verpflichtende Kita-Jahr habe eine hohe Priorität. Die Trinkwasserstörung rund um den Ulmer Kuhberg ist behoben, wie die Stadtwerke Ulm-Neu-Ulm auf ihrer Webseite mitteilen. Nach einem Rohrbruch waren rund 100 Haushalte betroffen und das Schulzentrum am Kuhberg. Fast alle Schüler wurden heimgeschickt, bis auf etwa 300, die ihre Abitur- und Realschulabschlüsse schreiben mussten. Für sie und die Mitarbeiter der Schulen wurden mobile Toiletten und ein Wassertank organisiert. Mehr Nachrichten in einer halben Stunde und jederzeit auf donau3fm.de.
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2: So, heute noch relativ annehmend schön. Morgen wird es wieder ein bisschen wechselhafter, als es heute noch ist, bei bis zu 18 Grad sowas. Morgen, heute haben wir auch schon 17 erreicht. Aber ab Donnerstag gehen wir wieder über die 20 Grad Marke und wird es stetig wärmer die ganze Woche über. Und zwar von 24 gehen wir hoch auf bis zu 27 Grad.
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2: 15.34 Uhr. Wir haben einen Riesenstau und zwar auf der A8 München Richtung Stuttgart zwischen Leipheim und Ulm Ost. 10 Kilometer Stau. Zeitverlust jetzt aber nur noch bei der Hälfte. Wir hatten vorher schon mehr, jetzt sind wir bei 25 Minuten im Schnitt.
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2: Blitzer aktuell in Föhringen auf der Ulmer Straße auf Höhe Kaufland, dann Ulm-Wagner-Straße bei der Fahrschule, super Blitzer in der 30er-Zone, Leichingen direkt bei der Polizeistation, Illertissen, Tiefenbacher Weg aus dem grauen Caddy und Blaustein auf der Boschstraße auf Höhe vom Seniorenheim.
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2: Servus zusammen. So, 4 Tage, 10 Brauereien und rund 60 verschiedene Biere. Das ist der Kleinbrauermarkt auf dem südlichen Münsterplatz. Am Donnerstag geht's los und nicht nur für Bierfans aus Ulm und Umgebung ist es inzwischen ein echter Pflichttermin. Auch viele Gäste von weiter weg freuen sich auf diesen Markt. Ja, sie alle vereint der Durst auf deutsches Bier, meint augenzwinkernd auch Ulms City-Managerin Sandra Walter.
4: They love German beer, of course.
2: Ja, alles Wissenswerte zum Kleinbrauermarkt gleich hier bei mir. Vorher Alvaro Soler, der legendäre Dennis Edwards ist am Start und

0: Rosalie und Temaki Naba. Jetzt gleich hier Dermot Kennedy mit Funeral. Aber vorher kommen wir zu einem Thema, das ist recht international geworden mittlerweile. So, und zwar am Donnerstag startet auf dem südlichen Münsterplatz der Ulmer Kleinbrauermarkt. 10 Brauereien aus der Region präsentieren ihre Biere und bieten dazu noch leckere Speisen an. Ulms City-Managerin Sandra Walter, sie freut sich schon drauf.
1: Also für uns ist der Kleinbrauermarkt so das erste Festle im Jahr und so der Auftakt in die Freiluftsaison und zieht wirklich sehr viele Gäste aus nah und fern an und von daher ja wichtiger Impulsgeber für die Frequenz, für die InnenstadtbesucherInnen und von daher einfach ein ganz wichtiger und schöner Termin auch für uns.
0: An Tag 2, dem Freitag, dürfte es dann richtig voll werden. Schließlich findet parallel dazu der Münsterturmlauf statt.
1: Ja, tatsächlich. Am Freitag ab 16 Uhr ist Münsterturmlauf. Das sind, glaube ich, 160 Feuerwehrleute am Start, die den Turm erklimmen. Und es gibt noch einen zweiten Lauf, der aber auch schon ausgebucht ist, wo dann so die Otto-Normalläufer den Turm erklimmen können. Und da haben wir eine ganz tolle Kooperation geschaffen. Und die laden wir danach alle ganz herzlich ein auf dem Kleinbrauermarkt und feiern zusammen und füllen die Elektrolyte wieder auf.
0: Eigens zum Kleinbrauermarkt wurde dieses Jahr ein Festbier gebraut. Es ist ein Märzen, vollmundig im Geschmack und sicherlich süffig. Da auch die Wetterprognosen gut sind, dürfte es voll werden auf dem Münsterplatz. Erwartet werden auch viele Gäste von weiter weg.
1: Tatsächlich nicht nur für die Region, sondern wirklich auch für viele Touristen, die extra zu dem Kleinbrauermarkt nach Ulm reisen und kommen, die den auch immer fix in ihren Terminkalender eintragen. Und von daher haben wir ein ganz breit gefächertes Publikum, auch sehr international, wenn man das mal so beobachtet. Da kann man alle Sprachen hören und das ist dann immer ganz nette Geschichte.
0: Offizieller Fassanstich am Donnerstag bereits um 15.30 Uhr. Alle weiteren Infos zum Kleinbrauermarkt in Ulm findet ihr auf donau3fm.de.
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4: Es ist kurz vor vier.
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2: Es ist 16 Uhr.
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10: Förderportal für E-Autos online und Brand an Ulmer Schule. Ich bin Fabian Schober. Guten Tag. Bundesumweltminister Schneider hat heute Vormittag das Förderportal für Elektroautos freigeschaltet. Das Antragsverfahren für die Kaufprämie läuft komplett digital ab und rückwirkend für Neuzulassungen ab Januar.
11: Viele Interessierte standen offenbar schon in den Startlöchern. Bis zum Ende der Veranstaltung mit Umweltminister Schneider, die gerade mal eine halbe Stunde dauerte, gab es schon über 1.800 Anträge. Für den Online-Antrag ist eine Bund-ID nötig. Gefördert wird unter anderem der Kauf und das Leasing neuer E-Autos und bestimmter Plug-in-Hybride. Die Höhe des Zuschusses hängt von Fahrzeug, Einkommen und Familiengröße ab und kann bei bis zu 6.000 Euro liegen. Aus Berlin, Tine Klimach.
10: In Ulm hat die Turnhalle der Pestalozzi-Schule gebrannt. Eine Zeugin hatte gestern Nachmittag Rauch am Dach bemerkt und die Feuerwehr alarmiert. Die Einsatzkräfte mussten Teile des Daches öffnen, um an die versteckte Brandquelle zu kommen. Sie konnten aber ein offenes Feuer verhindern. Die Brandursache ist noch unklar. Kurz zuvor hatten Handwerker auf dem Dach gearbeitet. Die Polizei ermittelt. Bilder vom Einsatz gibt's auf donau3fm.de. Baden-Württembergs Ministerpräsident Cem Özdemir und Vizeregierungschef Manuel Hagel haben sich nach der Kabinettssitzung heute erstmals den Fragen der Presse gestellt. Leere Versprechen sollen der Vergangenheit angehören. Beide wollen schnell liefern. Laut Özdemir schreibe das Staatsministerium bereits am Effizienzgesetz, das die viele Bürokratie im Land abschaffen soll. Auch das kostenlose, verpflichtende Kita-Jahr habe eine hohe Priorität. Der SSV Ulm hat seinen neuen Cheftrainer Daniel Jungwirth offiziell vorgestellt. Es ist seine erste Station im Profifußball.
12: Ob jetzt jung oder alt, sprechen wir alle die Fußballersprache. Ich habe halt schon, das wäre ich immer so ein bisschen auf Jugend reduziert. Es ist ja schon so, dass ich 4 Jahre auch beim Bayerischen Fußballverband tätig war als Verbandstrainer. Ich da Woche für Woche Trainer, Ausbildung, Fortbildung geleitet habe und da waren eigentlich nur Erwachsene. Ich habe in der U18 bis U20 in dem Bereich gearbeitet. Die Jungs damals waren Bundesligaspieler, Zweitligaspieler, sind junge Erwachsene. Aber im Endeffekt, sage ich, geht's um die Mannschaftsführung und das ist jetzt erstmal unabhängig vom Alter. Es gibt ein paar Dinge, die muss man vielleicht anders machen.
10: Das sagt der neue SSV-Cheftrainer Daniel Jungwirth. Mehr Nachrichten in einer halben Stunde und jederzeit auf donau3fm.de.
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13: 17 Grad und ein Mix aus Sonne und Wolken. Heute auch ein bisschen aufliegender Wind.

0: Und morgen werden wir nochmal ein bisschen wechselhafteres Wetter bekommen. Es sind noch vereinzelt Niederschläge möglich, allerdings kommt nur ganz wenig runter. Und am Donnerstag sollen wir dann laut unseren Meteorologen die 20-Grad-Marke knacken. Und dann gibt es auch Tag für Tag höhere Temperaturen. Das steigert sich hoch bis anfangs der neuen Woche auf bis zu 28 Grad. Und es gibt recht viel Sonnenschein.
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0: 16.03 Uhr, abgesehen vom Feierabendverkehr, hätten wir auf der A8 München Richtung Stuttgart zwischen Kreuz Ulm-Elchingen und Ober-Elchingen noch 3 Kilometer stockenden Verkehr. Da dauert es im Moment 5 Minuten länger und Feierabendverkehr. Aktuell Neu-Ulm zum Beispiel auch Verlust auf der Europastraße zwischen Otto-Hahn-Straße und Memminger-Straße 5 Minuten und Ulm-Bismarck-Ring-Hindenburg-Ring zwischen Zinglerstraße, B311 und Blaubeurer-Tor auch da. Aber aktuell 5 Minuten im Schnitt.
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0: Blitzer in Föhringen auf der Ulmer Straße auf Höhe vom Kaufland, in Ulm-Wagner-Straße bei der Fahrschule in der 30er-Zone, in Leichingen direkt bei der Polizeistation, Illertissen, Tiefenbacher Weg aus dem grauen Caddy und B10 Nersingen Richtung Neu-Ulm auf Höhe Breitenhof.

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1: Mitten in Ulm, an einem Ort, an dem wir es nicht erwartet hätten, wird bald eine neue Open-Air-Location. Da wird es die geben und das erste Event findet bereits statt, beziehungsweise steht in den Startlöchern.
2: Wir wollen halt mit dem Blaustrand einfach den Leuten ein Erlebnis bieten. Quasi, dass wenn man da hingeht, ist man wirklich geflasht und sagt wow, und das Geld, das man dafür bezahlt, ist dann halt auch wert. Das ist unser Ziel.
1: Wo sich dieser Blaustrand befindet, was das Konzept der Location ist und wann das erste Event stattfindet. Gleich mehr bei mir, vorher Musik von Belinda Carlisle, von Michael Schulte und von

0: 103FM mit Belinda Carlisle und Heaven is a Place on Earth. So, wir haben es gerade gehört, es gibt eine neue Location für Open-Air-Events. Am 6. Juni wird in Ulm der Sommer offiziell eingeläutet. Dann steigt die erste Party in der neuen Open-Air-Event-Location Blaustrand, direkt am Wasser, mitten in der Stadt, und zwar in bzw. am Deutschhaus, Parkhaus Ulm. Die Brüder Johannes und Josef Bücherle betreiben den Blaustrand. Und Johannes, am 6. Juni geht es ja los in eure Blaustrand-Saison. Wie geht es denn allgemein weiter und was ist denn euer Konzept?
1: Auf lange Zeit ist geplant, da sehr regelmäßig was zu veranstalten. Wenn möglich, irgendwann auch mal einen Dauerbetrieb einzurichten. Allerdings ist jetzt dieses Jahr das eher so als Testphase gedacht. Das heißt, wir machen einzelne Events, vor allem im Sommer. Es ist auch geplant, zum Beispiel ein Comedy-Event zu machen. Es sind Sport-Events gedacht. Und sonst schauen wir einfach dieses Jahr, was wir im Programm hinbekommen. Und wenn das relativ gut läuft, dann tun wir am Ende des Jahres dann nochmal neu planen und dann schauen, ob wir das nächstes Jahr dann auch in größerem Umfang nochmal starten.
0: Okay, den Lederhof am Deutschhaus Parkhaus assoziieren wir eher mit etwas Negativem. Wieso also genau dort?
1: Es ist schon länger angedacht, dass man dieses Areal aufwertet, dass man auch das Potenzial, das das bietet, nutzt. Da kamen jetzt eben wir ins Spiel und haben gesagt, wir würden gerne die Aufgabe übernehmen. Es ist in der Ulmer Fußgängerzone. Es sieht durch die Architektur des Parkhauses auch wirklich toll aus. Der Bahnhof ist in der Nähe, also man hat eigentlich nur Vorteile und genau das wollen wir halt zu den Leuten bringen.
2: Wir möchten auf jeden Fall eben auch einfach erreichen, dass sich die Leute wieder in diesem Ort wohlfühlen, und ich denke, dadurch, dass wir da eben dann diese besagten Veranstaltungen machen, können wir dazu auf jeden Fall beitragen.
0: Eure Events sind ja eher Daytime-Events, gehen dann nur bis 10 Uhr, also 22 Uhr. Warum?
2: Ich denke, die Feierkultur hat sich einfach gerade in den letzten Jahren extrem verändert. Die Leute möchten eigentlich auch gar nicht mehr so bis um 5 Uhr morgens weg sein. Es ist halt auch immer das Problem. Ich kenne es ja selber, dass man halt am nächsten Tag komplett kaputt ist. Und wenn man halt einfach um 10 Uhr schon fertig ist, ist man quasi zu einer, sage ich jetzt mal, noch angenehmen Uhrzeit im Bett und ja, hat dann noch den kompletten nächsten Tag.
1: Aber hätte die Möglichkeit, wenn man noch weiter feiern will, natürlich danach direkt zu den Clubs zu gehen.
0: Ja, ab 6. Juni findet euer erstes Event statt. Was erwartet uns da?
1: Wir haben uns tatsächlich für das erste Event gleich einen Partner gesucht. Also wir selber kommen eigentlich aus dem Techno-Bereich, wollten jetzt aber nicht gleich dieses Areal so in diese Richtung branden. Deswegen haben wir uns einen Veranstalter herausgesucht, der in Ulm eine sehr erfolgreiche House-Music-Event-Reihe macht, nämlich das Peripi. Und haben gesagt, hey, bevor wir denn selber was Neues aufziehen, warum arbeiten wir nicht zusammen mit einer Eventreihe, die schon sehr gut läuft? Deswegen machen wir sozusagen ein Peripi Open Air Festival.
0: Und das also mit House Music, bei der direkt so richtiges Sommerfeeling aufkommt. Am Deutschhaus Parkhaus in Ulm gibt es bald also eine neue Open Air Event Location. Den Blaustrand, alle Infos dazu gibt es auf donau3fm.de. Und der Lederhof in Ulm, ich glaube, den habe ich noch in Erinnerung, da gab es früher mal einen richtig guten Lederkäse.

0: Trinke Get Lucky bei Donau 3FM. Es ist kurz vor 4:30.
1: Helene Fischer, Robbie Williams, Let's Dance. 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
8: Es ist 16:30.
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10: Jugendschutz im Internet und Brand an Ulmer Schule. Ich bin Fabian Schober. Guten Tag. Die von Bund und Ländern finanzierte Plattform Jugendschutz.net hat im vergangenen Jahr über 15.000 Verstöße im Netz registriert, so der Jahresbericht der Plattform. Meistens geht es um Kinder- und Jugendpornografie. Donau 3FM-Reporterin Ursula Winkler.
11: Es bleibt wohl eine hohe Dunkelziffer, denn längst nicht jeder Verstoß im Netz wird auf der Plattform gemeldet. Aber immerhin, in fast allen Fällen haben die Anbieter nach der Beschwerde die Verstöße aus dem Netz genommen und in etwa 2 von 5 Fällen wurden Ermittler eingeschaltet. Die Experten scannen Social Media und Co. auch selbst. Vor allem der zunehmende KI-Einsatz besorgt sie. So haben etwa künstlich generierte Influencer mit ihrer perfekten Welt oft negative Effekte für das Selbstbild der jungen User. Zum Beispiel werden unter dem Hashtag SkinnyTalk Essstörungen verherrlicht.
10: In Ulm hat die Turnhalle der Pestalozzi-Schule gebrannt. Eine Zeugin hatte gestern Nachmittag Rauch am Dach bemerkt und die Feuerwehr alarmiert. Die Einsatzkräfte mussten Teile des Dachs öffnen, um an die versteckte Brandquelle zu kommen. Sie konnten aber ein offenes Feuer verhindern. Die Brandursache ist noch unklar. Kurz zuvor hatten Handwerker auf dem Dach gearbeitet. Die Polizei ermittelt. Bilder vom Einsatz gibt's auf donau3fm.de. Besondere Ehre für die ehemalige Bundeskanzlerin. Angela Merkel ist im Europaparlament für ihr Engagement in der EU mit dem Europäischen Verdienstorden ausgezeichnet worden.
12: Viele der ersten 20 Mitglieder dieses neuen Europäischen Verdienstordens waren vor allem längst nicht mehr aktive Politikveteranen. Merkel sagte, das Friedensversprechen und auch das Wohlstandsversprechen der EU stünden vor ganz neuen Herausforderungen. Und eindringlich mahnte sie die EU dazu, auf dem Weg der Regulierung von sozialen Medien und künstlicher Intelligenz weiterzugehen. Es dürfe einfach nicht sein, dass Lügen Wahrheiten genannt werden. Aus Brüssel, Dieter Ebeling.
10: In Markdorf am Bodensee hat ein Unbekannter ein Wohnhaus mit einem Gartenschlauch unter Wasser gesetzt. Laut Polizei hat er den Schlauch offenbar gezielt Richtung Haustür gelegt. Über 2 Stunden lang ist nachts Wasser ins Haus gelaufen und hat in mehreren Räumen Wände und Decken beschädigt. Der Eigentümer hat dann den Schlauch entdeckt und die Polizei gerufen. Der Schaden liegt bei rund 20.000 Euro. Mehr Nachrichten in einer halben Stunde und jederzeit auf donau3fm.de.
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13: Bisseldorf-Axner heute, Sonne und Wolken im Mix. Es bleibt meist trocken, nur vereinzelt kann noch ein bisschen was runterkommen. Morgen schaut es anders aus. Morgen kann es durchaus noch letzte Schauer geben, bevor es dann ab

0: Jahrestag über die 20 Grad Marke geht und dann Tag für Tag mehr an Temperaturen und mehr an Sonne gibt. Wir gehen dann so Richtung neue Woche schon auf bis zu 28 Grad hoch.
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0: Um 16.33 Uhr A7 Füssen Richtung Ulm zwischen Badhauser Wald, dem Rastplatz, und Illertissen. Der Standstreifen blockiert, defekter LKW und auch Reifenteile auf der Fahrbahn.
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0: In Ulm auf der Wagnerstraße, und zwar gegenüber von der Fahrschule, der 30er-Zone. In Leichingen direkt bei der Polizeistation. Illertissen, Tiefenbacher Weg aus dem grauen Caddy. Und B10 Nersingen Richtung Neu-Ulm auf Höhe Breitenhof.
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0: Ja. Schönen Nachmittag, servus zusammen heute am Dienstag. So, gleich haben wir eine Veranstaltung für euch. Wir hatten ja heute schon vieles drin, ist ja eine Menge los, aber bei dem Wetter, das auf uns zukommt, kein Wunder. Was da in Weißenhorn, also in Weißerhorer, los ist, das erfahren wir gleich hier nach Meghan Trainor, nach Animotion und nach Bruno Mars.
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0: Meghan Trainor, Lips Are Moving bei Donau 3 FM. So, gleich die neue von Holly Humberstone. Auch Holly Humberstone selber recht neu im Geschäft. To Love Somebody, gleich bei Donau 3 FM. Vorher noch ein Tipp.
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0: Und Jana Faas hat da was für euch rausgesucht in Weißer Horror.
2: Feuershows, Schaukampf und echtes Lagerleben. Das ist der Mittelaltermarkt in Weißenhorn und der findet schon dieses Wochenende statt. Von Freitag bis Montag könnt ihr euch von 4 Bands und 24 Lagern auf über 10.000 Quadratmeter Lagerfläche begeistern lassen. Es erwarten euch Händlerstände, Handwerke, kulinarische Genüsse und viele weitere Spektakel. Der Mittelaltermarkt Weißenhorn ist ein Erlebnis für die ganze Familie, das ihr definitiv nicht verpassen dürft. Und das Wetter wird ja einfach gigantisch. Also nochmal alle Infos gibt's auf donau3fm.de.
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3: Es ist kurz vor 5.
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10: Es ist 17 Uhr.
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12: Jugendschutz im Internet und antisemitische Schmierereien in Ulm-Wieblingen. Ich bin Fabian Schober. Guten Tag. Die von Bund und Ländern finanzierte Plattform jugendschutz.net hat im vergangenen Jahr über 15.000 Verstöße im Netz registriert, so der Jahresbericht der Plattform. Meistens geht es um Kinder- und Jugendpornografie. Donau 3FM-Reporterin Ursula Winkler.
13: Es bleibt wohl eine hohe Dunkelziffer, denn längst nicht jeder Verstoß im Netz wird auf der Plattform gemeldet. Aber immerhin, in fast allen Fällen haben die Anbieter nach der Beschwerde die Verstöße aus dem Netz genommen und in etwa 2 von 5 Fällen wurden Ermittler eingeschaltet. Die Experten scannen Social Media und Co. auch selbst. Vor allem der zunehmende KI-Einsatz besorgt sie. So haben etwa künstlich generierte Influencer mit ihrer perfekten Welt oft negative Effekte für das Selbstbild der jungen User. Zum Beispiel werden unter dem Hashtag SkinnyTalk Essstörungen verherrlicht.
12: Die Polizei hat im Fall der volksverhetzenden Schmierereien in Ulm-Wieblingen einen Tatverdächtigen ermittelt. Der 19-Jährige soll nachts antisemitische Botschaften mit schwarzer Farbe auf mehrere Fassaden und Oberflächen gesprüht haben. Der junge Mann lebt in der Nähe des Tatorts. Bei ihm wurden Spraydosen und weitere Beweismittel sichergestellt. Die Ermittlungen laufen. Besondere Ehre für die ehemalige Bundeskanzlerin. Angela Merkel ist im Europaparlament für ihr Engagement in der EU mit dem Europäischen Verdienstorden ausgezeichnet worden.
14: Viele der ersten 20 Mitglieder dieses neuen Europäischen Verdienstordens waren vor allem längst nicht mehr aktive Politikveteranen. Merkel sagte, das Friedensversprechen und auch das Wohlstandsversprechen der EU stünden vor ganz neuen Herausforderungen. Und eindringlich mahnte sie die EU dazu, auf dem Weg der Regulierung von sozialen Medien und künstlicher Intelligenz weiterzugehen. Es dürfe einfach nicht sein, dass Lügen Wahrheiten genannt werden. Aus Brüssel, Dieter Ebeling.
12: In Markdorf am Bodensee hat ein Unbekannter ein Wohnhaus mit einem Gartenschlauch unter Wasser gesetzt. Laut Polizei hat er den Schlauch offenbar gezielt Richtung Haustür gelegt. Über 2 Stunden lang ist nachts Wasser ins Haus gelaufen und hat in mehreren Räumen Wände und Decken beschädigt. Der Eigentümer hat dann den Schlauch entdeckt und die Polizei gerufen. Der Schaden liegt bei rund 20.000 Euro. Mehr Nachrichten in einer halben Stunde und jederzeit auf donau3fm.de.
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16: 17 Grad und derzeit Sonne jetzt in Ulm zumindest. Es gibt noch vereinzelt Gebiete, in denen es noch leichte Schauer geben kann, aber es kommt nicht allzu viel runter. Genauso schaut es auch morgen nochmal aus. Morgen sogar etwas weniger Sonne als heute, aber ab Donnerstag, da wird man dann wieder über die 20 Grad Marke gehen und dann wird es stetig wärmer und sonniger die Woche über und bis zur neuen Woche erreichen wir so circa 28 Grad.
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1: Um 17.03 Uhr, wir schauen auf die Straßen. Behinderungen auf folgenden Strecken. Momentan auf der A7, Füssen Richtung Ulm, zwischen Rastplatz Badhauser Wald und Illertissen. Defekter LKW und Reifenteile auf der Fahrbahn. Und B465 Biberach-Leutkirch. Bei Biberach zwischen Biberach-Königsberg Allee Freibad und dem Biberach Süd, also dem Jordanei. Dichter Verkehr, da dauert es im Moment 5 Minuten länger. Und auch Ulm, B28 Blaubeurer Straße zwischen Kurt-Schumacher-Ring und Blaubeurer Tor. Dichter Verkehr derzeit 7 Minuten Verlust.
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1: Blitzer aktuell Illertissen, Tiefenbacher Weg aus einem grauen Caddy. In Laichingen, Superblitzer direkt bei der Polizeistation. Dann haben wir einen weiteren Superblitzer in Ulm auf der Wagnerstraße gegenüber der Fahrschule in der 30er-Zone. Und in Laupheim blitzt bei den Dürnachhöfen und zwar beim Genusshäusle.
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1: Und plötzlich war das Wasser weg. Rund um den Ulmer Kuhberg hat ein Rohrbruch das Trinkwasser abgestellt. Leider sind da nicht nur Haushalte, sondern auch hunderte Schüler am Kuhberg-Schulzentrum betroffen. Was das für die laufenden Abiturprüfungen bedeutet hat, das erfahrt ihr gleich im Donau 3FM Update.
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0: die Lighthouse-Family und Lifted bei Donau 3 FM. So, ja, bevor ich mich jetzt liften lasse, gehen wir lieber mal auf ein aktuelles Thema obendrauf.
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0: Ihr habt sicherlich mitbekommen, ein Rohrbruch kann wirklich niemand brauchen. Wenn es dann noch an einer Hauptversorgungsleitung passiert, sind schnelle hunderte Haushalte betroffen. Fabian Schober von den Donau 3 FM Nachrichten. Am Kuhberg stehen aber nicht nur Wohnhäuser.
2: Nein, da steht in Ulm auch noch ein ganzes Schulzentrum. Grund, Real, Berufsschule, Gymnasium, alles dabei. Und fast alle Schüler wurden heute Vormittag nach Hause geschickt. Der Rohrbruch hat dafür gesorgt, dass die komplette Trinkwasserversorgung für die Schulen unterbrochen war. Die Stadtwerke haben knapp 8 Stunden für die Reparaturen gebraucht. Gegen 14.30 Uhr circa war die Störung dann behoben.
0: Ja, also durchatmen für die Schulen und die anliegenden Haushalte. Aber warum wurden nur fast alle Schüler heimgeschickt?
2: Ja, über alle Schulen am Kuhberg verteilt mussten rund 300 Schüler ihre Prüfungen heute schreiben. Sowohl Abitur als auch Realschulabschluss war heute noch dran und da wird auch nicht dran gerüttelt. Also hat die Stadt mobile Toiletten organisiert und der Baubetriebshof die benötigten Wasserbehälter für Prüflinge und die Aufsichten.
0: Ja, also hoffentlich hat alles geklappt. Dankeschön, Fabian, für die Infos. Der Wasserrohrbruch am Kuhberg in Ulm ist also wieder repariert. Bis heute Nachmittag gab es da kein Trinkwasser. Und Fabian, ich war damals auch 3 Jahre an der Robert-Bosch-Schule am Start und kann jetzt weit über, ich glaube, 40 Jahre danach froh sein, dass das nicht während meiner Zeit geschehen ist.
2: Glück gehabt.
0: So ein Glückstag heute.
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2: Gleich gibt's wieder die aktuellsten Neuigkeiten für euch mit Fabi Schober. Jetzt haben wir es nämlich kurz vor 5:30.
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0: Es ist 5:30.
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16: Schwere Zeiten für regionale Metallindustrie und Jugendschutz im Internet. Ich bin Fabian Schober. Guten Tag. Wie geht es der Metall- und Elektroindustrie in der Region Ulm? Die Bezirksgruppe Ulm von Südwestmetall hat eine Konjunkturumfrage unter ihren Mitgliedsbetrieben durchgeführt. Der Vorsitzende Oliver Wirth.
17: Die großen Herausforderungen, die die Unternehmen haben und mit denen sie umgehen müssen, sind eben Unsicherheiten, sind geopolitische Spannungen, sind aber auch die Lohnkostenentwicklungen, die bei uns in der Branche eben auch sehr hoch sind. Dazu gehören zusätzlich aber auch die Sozialabgaben, die immer weiter steigen, und das macht es den Unternehmen schwer, auch im internationalen Umfeld wettbewerbsfähig zu sein.
16: Die von Bund und Ländern finanzierte Plattform jugendschutz.net hat im vergangenen Jahr über 15.000 Verstöße im Netz registriert, so der Jahresbericht der Plattform. Andere Bereiche wie politischer Extremismus, Cybermobbing oder Gewalt haben einen vergleichsweise geringen Anteil ausgemacht. Oftmals haben die Anbieter den Inhalt auf Anweisung direkt entfernt. In fast 6.500 Fällen wurden sofort die Strafverfolgungsbehörden eingeschaltet. Die Polizei hat im Fall der volksverhetzenden Schmierereien in Ulm-Wieblingen einen Tatverdächtigen ermittelt. Der 19-Jährige soll nachts antisemitische Botschaften mit schwarzer Farbe auf mehrere Fassaden und Oberflächen gesprüht haben. Der junge Mann lebt in der Nähe des Tatorts. Bei ihm wurden Spraydosen und weitere Beweismittel sichergestellt. Die Ermittlungen laufen. Besondere Ehre für die ehemalige Bundeskanzlerin. Angela Merkel ist im Europaparlament für ihr Engagement in der EU mit dem Europäischen Verdienstorden ausgezeichnet worden.
18: Viele der ersten 20 Mitglieder dieses neuen Europäischen Verdienstordens waren vor allem längst nicht mehr aktive Politikveteranen. Merkel sagte, das Friedensversprechen und auch das Wohlstandsversprechen der EU stünden vor ganz neuen Herausforderungen. Und eindringlich mahnte sie die EU dazu, auf dem Weg der Regulierung von sozialen Medien und künstlicher Intelligenz weiterzugehen. Es dürfe einfach nicht sein, dass Lügen Wahrheiten genannt werden. Aus Brüssel, Dieter Ebeling.
16: Zu den ersten 20 Preisträgern zählen neben Merkel auch der ukrainische Präsident Selenskyj und die vier Mitglieder der Band U2. Mehr Nachrichten in einer halben Stunde und jederzeit auf donau3fm.de.
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2: In der kommenden Nacht Temperaturen um 6 Grad. Morgen wird es noch ein bisschen wechselhafter. Sonne, Wolken in the Mix. Und vereinzelt kann es sogar noch Schauer geben. Aber dann kommt eine milde Nacht mit 9 Grad. Und dann der Donnerstag. Und da gibt es wieder über 20 Grad. Und das steigert sich Tag für Tag richtig hoch, sodass wir bis Richtung neue Woche schon an die 29 Grad bekommen. Auch das Wochenende wird sehr schön mit 26 bis 28 Grad.
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2: Um 17.33 Uhr ein paar Reststaus, Restwartezeiten haben wir noch wegen des Feierabendverkehrs. Aber ansonsten hat sich alles aufgelöst. Wir wünschen gute Fahrt.
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2: Blitzer in Laubheim, und zwar bei den Dürnachhöfen beim Genusshäusle in Ulm auf der Wagnerstraße gegenüber der Fahrschule in der 30er-Zone. In Leichingen direkt bei der Polizeistation und B10 wird geblitzt, Nersingen Richtung Neu-Ulm, Höhe Breitenhof.
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1: Servus zusammen, einen schönen Abend. Diesen Samstag entscheiden drei Kühe aus Mundelfingen im Schwarzwald über euer Lottoglück. Und zwar mit ihrem Geschäft, ja, mit ihrem, nennen wir das Kind beim Namen, mit ihrem Schiss.
2: Das Ganze klingt zwar erstmal komplett verrückt, funktioniert aber tatsächlich erstaunlich professionell. Und ich glaube, das ist auch mit so ein Grund, warum das die Leute aktuell brutal abfeiern.
1: Ja, okay. Wie das Kuhschiss-Lotto in Mundelfingen genau funktioniert, wie ihr ordentlich abräumen könnt und warum es auch für eure Kids vielleicht spannend wird, das erfahrt ihr gleich hier bei mir. Vorher die Fine Young Cannibals, Clock Clock und Katy Perry. Aber danach wird dann, ihr wisst ja,

0: fahren Young Cannibals und She Drives Me Crazy. Und das könnte auch am Wochenende der Fall sein. Denn diesen Samstag werden drei Kühe euch crazy driven. Na, manche Lottozahlen werden ja einfach gezogen. In Mundelfingen im Schwarzwald, da werden sie gelegt und zwar von drei Kühen beim großen Kuhschiss Lotto am Pfingstsamstag. Da entscheidet der Kuhfladen über Glück oder Pech. Veranstaltet wird die Aktion vom SV Mundelfingen. Leander Järk ist beim Verein für Social Media zuständig. Leander, was erwartet die Leute bei eurem Kuhschiss Lotto? Wie läuft denn das ab?
1: Ja, also erstmal, das Ganze wird eine Riesengaudi. Die beginnt ab 14 Uhr und da wird es dann mit Aktionen für Kinder starten. Beispielsweise haben wir einen Kuh-Mal-Wettbewerb und verschiedene Chatspiele. Ab 16 Uhr wird das Ganze dann ernster. Und zwar wird der Sportplatz vorab in 500 Felder eingeteilt. Und sobald dann die Kuh sich entschieden hat, auf welches Feld sie macht, gibt es dann entsprechend Gewinner. Das Ganze klingt zwar erstmal komplett verrückt, funktioniert aber tatsächlich erstaunlich professionell. Und ich glaube, das ist auch mit so einem Grund, warum das die Leute aktuell brutal abfeiern.
0: Okay, und die Hauptakteure sind ja praktisch eure Kühe, die letztendlich mit ihrem Geschäft dann entscheiden, wer gewinnt. Stell uns die doch mal vor.
1: Unsere Kühe heißen Heidi, Hilde und Hanni. Die drei kommen von unserem lokalen Landwirt Hermann aus Mundelfingen und sind aktuell wahrscheinlich die bekanntesten Kühe der ganzen Region. Für uns war aber von Anfang an ganz wichtig, dass das Tierwohl komplett im Vordergrund steht. Die Tiere stehen den ganzen Tag entspannt auf der Wiese und wir haben alles mit dem Veterinäramt abgestimmt und entsprechende Konzepte ausgearbeitet, damit die Kühe so entspannt bleiben können wie nur möglich.
0: Hört sich gut an, ne? Ihr macht die ganze Aktion ja aber nicht einfach so. Es gibt ordentlich was abzuräumen, aber natürlich auch für euch hat es einen Zweck. Wie kamten ihr drauf?
1: Hinter der ganzen verrückten Idee steckt tatsächlich ein ernstes Ziel von uns. Und zwar brauchen wir langfristig einen neuen Kunstrasenplatz, weil unser aktueller Platz durch die vielen Jugend-, Damen- und Herrenmannschaften extrem belastet ist. Und wir wollten halt nicht einfach irgendeine klassische Spendenaktion machen, sondern irgendwas, worüber die Leute sprechen, lachen und gemeinsam einen coolen Tag erleben können. Und ich glaube, dass uns genau das jetzt mit dem Kuhschiss-Lotto besonders gelungen ist.
0: Diesen Samstag, am Pfingstsamstag, findet in Mundelfingen im Schwarzwald das große Kuhschiss-Lotto statt. Verpasst nicht, wie Heidi, Hilde und Hanni mit ihrem Geschäft über euer Lottoglück entscheiden. Und an die Kids, ran an die Buntstifte, denn es gibt auch einen Kuhbildermalwettbewerb, also Infos und das genaue Datum, also genau, ob es jetzt diesen oder Pfingstsamstag beides stattfindet, das erfahrt ihr alles auf donau3fm.de nochmal.
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0: Vienna und Diamonds und das Ganze um kurz vor sechs.
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1: Es ist 18 Uhr.
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7: Schwere Zeiten für regionale Metallindustrie und Bundestagsabgeordnete verzichten auf mehr Geld. Aber wann? Ich bin Fabian Schober. Guten Abend. Wie geht es der Metall- und Elektroindustrie in der Region Ulm? Die Bezirksgruppe Ulm von Südwestmetall hat eine Konjunkturumfrage unter ihren Mitgliedsbetrieben durchgeführt. Der Vorsitzende Oliver Wirth.
8: Wir haben Unternehmen, denen es durchaus ganz gut geht, die auch gute Erträge erwirtschaften. Aber wir haben auch die andere Hälfte, die wirklich mit dem Strukturwandel zu kämpfen haben und negative Ergebnisse erzielen. Das hat auch mit damit zu tun, dass wir in der Region hier einen sehr heterogenen Industriemix haben. Das heißt, wir haben von der Rüstungsindustrie bis zum Automobilzulieferer alles.
7: Dass der Bundestag in diesem Jahr auf eine Gehaltserhöhung verzichten wird, gilt inzwischen als ausgemacht. Jetzt überlegt die Union, was der beste Zeitpunkt dafür wäre. Es gehe darum, das richtige Signal zu setzen, sagt CSU-Landesgruppenchef Alexander Hoffmann in Berlin. Überlegt wird, den sogenannten Diätenbeschluss zeitgleich mit den Reformgesetzen zu verabschieden, die den Bürgern etwas abverlangen, zum Beispiel während der Krankenversicherungsreform. Den deutschen Wäldern machen Hitze, Trockenheit und Schädlinge weiterhin zu schaffen. Das besagt der aktuelle Waldzustandsbericht. Aber der Zustand der Wälder habe sich seit 2024 zumindest nicht weiter verschlechtert, sagt Bundesagrarminister Alois Rainer bei der Vorstellung des Berichts.
9: Nach wie vor sind 4 von 5 Bäumen in Deutschland krank. Gut erkennbar zum Beispiel an fehlenden Nadeln oder Blättern in den Baumkronen. Vor allem bei Eichen, gut die Hälfte haben hier größere kahle Stellen. Buchen und Fichten geht's dagegen etwas besser. Zwar sind im vergangenen Jahr weniger Bäume abgestorben als vorher, aber insgesamt hat sich der Wald auch noch nicht von den Dürrejahren 2018 bis 2020 erholt. Aus Berlin, Thomas Thonfeld.
7: 950 Fahrzeuge hat die Polizei während der Tuning-Messe am Bodensee letzte Woche kontrolliert. Bei über 370 davon haben die Beamten Verstöße festgestellt. Eine beachtliche Quote. 55 Autos waren so manipuliert, dass die Polizei sie beschlagnahmt haben. Sie werden jetzt von Gutachtern untersucht, bis sie wieder in den Verkehr dürfen. An den 4 Einsatztagen waren speziell geschulte Polizisten aus ganz Deutschland, Österreich und der Schweiz im Einsatz. Mehr Nachrichten in einer halben Stunde und jederzeit auf donau3fm.de.
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10: Die Temperaturen in der Nacht gehen runter auf 6 Grad. Morgen tagsüber nochmal wechselhaftes Wetter, Wolken, Sonne, vereinzelt vielleicht sogar noch der ein oder andere Schauer möglich. Aber ab Donnerstag gehen wir über 20 Grad. Und dann wird's richtig sonnig, so Freitag bis Sonntag. Da steigert sich die Temperatur auf bis zu 28 Grad.
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2: Um 18 Uhr, 4 A8 München Richtung Stuttgart zwischen Leipheim und Kreuz Ulm-Elchingen. Vorsicht, eine Holzpalette auf der Fahrbahn. Und Ulm, Kastbrücke zwischen Hans-Lorenzer Straße und der B30 Wieblingen. Eine Unfallaufnahme, die Fahrbahn derzeit gesperrt.
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2: Blitzer aktuell in Ulm auf der Wagnerstraße gegenüber der Fahrschule. Dann haben wir noch einen in Leichingen direkt bei der Polizeistation und B10 Nersingen Richtung Neu-Ulm-Höhe Breitenhof. Weitere Superblitzer findet ihr jederzeit nachzulesen auf donau3fm.de oder in eurer Donau 3 FM App.
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2: Servus zusammen. So, gerade eben haben wir es gehört, die Straßensperrung bei Wieblingen, da an der Kastbrücke. Gerade kommt noch eine Meldung rein, die Tangente vom Kuhberg nach Wieblingen weiträumig umfahren, also staut sich da auch schon ordentlich. Dankeschön fürs Melden. So, und wir machen weiter mit Millionen, und die gibt's leider nicht für uns, sondern für Shakira. Richtig, erst das gigantische Gratiskonzert an der Copacabana in Rio de Janeiro. Dann ihr Song für die diesjährige Fußball-Weltmeisterschaft. Shakira hat in den letzten Wochen für jede Menge Schlagzeilen gesorgt. Auch jetzt berichten die Medien wieder über sie. Der Grund? Ein jahrelanger Rechtsstreit. Was da los ist, das hört ihr gleich im Promiversum.

0: FM mit Billy Idol und Sweet 16. Es ist Dienstag, wir haben es mittlerweile 18 Uhr und 15 Minuten. Und seit Anfang der 2000er Jahre zählt sie zu den erfolgreichsten Latin-Popstars der Welt. Shakira hat in den letzten Wochen auch immer wieder für Schlagzeilen gesorgt. Erst das riesige Gratiskonzert in Rio de Janeiro, dann die Veröffentlichung von ihrem neuen WM-Song und jetzt gibt's schon wieder die nächste Schlagzeile.
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3: Freunde der gepflegten Unterhaltung. Eine Rückzahlung von mehr als 55 Millionen Euro. Ja, da dürfte die Freude ganz schön groß sein. Nach einem jahrelangen Rechtsstreit kann Shakira jetzt endlich durchatmen. Ihr wurde nämlich Steuerbetrug vorgeworfen. Der oberste Gerichtshof in Spanien hat sie von dem Vorwurf jetzt aber freigesprochen. Im Kern ging es in dem Gerichtsstreit um die Frage, ob die kolumbianische Sängerin 2011 in Spanien steuerpflichtig war oder eben nicht. In Spanien gilt nämlich, wer sich mehr als 183 Tage im Jahr dort aufhält, ja, der muss dort auch Steuern zahlen. Die spanische Steuerbehörde war der Meinung, Shakira war 2011 lange genug in Spanien und hätte dort Steuern zahlen müssen. Genau das konnte die Finanzverwaltung laut Gericht aber nicht sicher nachweisen. Und deshalb hat das spanische Gericht jetzt eben entschieden, Shakira wird in diesem Fall freigesprochen. Außerdem soll der spanische Staat ihr mehr als 55 Millionen Euro zurückzahlen. Inklusive Zinsen und Verfahrenskosten sind es laut internationalen Agenturen sogar rund 60 Millionen Euro. Für Shakira ist das nicht nur finanziell ein großer Erfolg, sondern tatsächlich auch privat. Sie hat nämlich immer wieder gesagt, wie sehr sie dieser Streit belastet habe. Auch gegenüber spanischen Medien zeigt sich Shakira jetzt erleichtert. Nach mehr als 8 Jahren öffentlicher Vorwürfe fühle sie sich jetzt bestätigt. Sie habe nie betrogen, sei aber trotzdem jahrelang wie eine Schuldige behandelt worden. Ganz abgeschlossen ist die Sache aber noch nicht. Gegen das Urteil kann immer noch Berufung eingelegt werden.
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3: Es ist kurz vor 6:30.
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1: Es ist 6:30.
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3: Zukunft der regionalen Metallindustrie und Bundestagsabgeordnete verzichten auf mehr Geld. Aber wann? Ich bin Fabian Schober. Guten Abend. Laut einer Konjunkturumfrage der Bezirksgruppe Ulm von Südwestmetall muss die Metall- und Elektroindustrie in der Region bei den Investitionen haushalten. Die Rahmenbedingungen müssten sich drastisch ändern, so der Vorsitzende der Ulmer Bezirksgruppe Oliver Wirth.
4: Ja, das sind verschiedene Themen, die sich verändern müssten, um die Wettbewerbsfähigkeit des Wirtschaftsstandorts Deutschland wieder zu stärken. Dazu gehören eben zum einen, dass Genehmigungsverfahren flexibler und aber auch schneller vonstatten gehen müssen. Wir brauchen eine Entlastung bei Steuern, bei Abgaben. Energie- und Bürokratiekosten müssen zurückgefahren werden.
3: Dass der Bundestag in diesem Jahr auf eine Gehaltserhöhung verzichten wird, gilt inzwischen als ausgemacht. Jetzt überlegt die Union, was der beste Zeitpunkt dafür wäre. Es gehe darum, das richtige Signal zu setzen, sagt CSU-Landesgruppenchef Alexander Hoffmann in Berlin. Überlegt wird, den sogenannten Diätenbeschluss zeitgleich mit den Reformgesetzen zu verabschieden, die den Bürgern etwas abverlangen, zum Beispiel während der Krankenversicherungsreform. Den deutschen Wäldern machen Hitze, Trockenheit und Schädlinge weiterhin zu schaffen. Das besagt der aktuelle Waldzustandsbericht. Aber der Zustand der Wälder habe sich seit 2024 zumindest nicht weiter verschlechtert, sagt Bundesagrarminister Alois Rainer bei der Vorstellung des Berichts.
5: Nach wie vor sind 4 von 5 Bäumen in Deutschland krank. Gut erkennbar zum Beispiel an fehlenden Nadeln oder Blättern in den Baumkronen. Vor allem bei Eichen, gut die Hälfte haben hier größere kahle Stellen. Buchen und Fichten geht's dagegen etwas besser. Zwar sind im vergangenen Jahr weniger Bäume abgestorben als vorher, aber insgesamt hat sich der Wald auch noch nicht von den Dürrejahren 2018 bis 2020 erholt. Aus Berlin, Thomas Thonfeld.
3: 950 Fahrzeuge hat die Polizei während der Tuning-Messe am Bodensee letzte Woche kontrolliert. Bei über 370 davon haben die Beamten Verstöße festgestellt. Eine beachtliche Quote. 55 Autos waren so manipuliert, dass die Polizei sie beschlagnahmt haben. Sie werden jetzt von Gutachtern untersucht, bis sie wieder in den Verkehr dürfen. An den 4 Einsatztagen waren speziell geschulte Polizisten aus ganz Deutschland, Österreich und der Schweiz im Einsatz. Mehr Nachrichten in einer halben Stunde und jederzeit auf donau3fm.de.
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6: In der kommenden Nacht Temperaturen um 6 Grad. Morgen haben wir noch einen wechselhaften Tag, das heißt Wolken und Sonne in the Mix. Und das Ganze ist sogar vereinzelt noch mit Schauern, aber am Donnerstag bessert sich die Lage langsam. Dann gehen wir schon mal über 20 Grad und ab Freitag strahlender Sonnenschein. Und es steigert sich temperaturmäßig Tag für Tag hoch, sodass wir bis Anfangs der neuen Woche so bei 29 Grad landen können.
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6: Um 18.33 Uhr eine Straßensperrung derzeit in Ulm. Und zwar bei der Kastbrücke zwischen Hans-Lorenzer Straße und der B30 Wieblingen. Gesperrt wegen einer Unfallaufnahme. Deswegen staut sich dementsprechend. Deswegen auch die Tangente betroffen vom Kuhberg Richtung Wieblingen. Auch dieser Bereich bitte, ja, umfahrt das, wenn du nicht lange Wartezeiten in Kauf nehmen wollt.
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6: Blitzer aktuell in Ulm auf der Wagnerstraße gegenüber der Fahrschule in der 30er-Zone. In Leichingen direkt bei der Polizeistation und in Breitenhof bzw. auf Höhe vom Breitenhof auf der B10 Nersingen Richtung Neu-Ulm.
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6: So, vor 25 Jahren, da hat sie noch gesungen, ich verlasse Madrid. Jetzt kehrt sie genau dorthin zurück und zwar nicht für ein einzelnes Konzert, sondern gleich für eine ganze Konzertwelt. Welche Sängerin heute unseren Tageshit bestreitet?

0: Das hört ihr gleich bei Donau 3 FM. Und ich kann nur so viel sagen, wir hatten gerade vorher über die Dame schon mal gesprochen. Jetzt geht's aber erstmal. Alvaro Soler, Fleetwood Mac und Coldplay. Und dann lüften wir das Geheimnis.
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0: 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Shakira feiert nämlich diesen Herbst ein großes Comeback. Vor 25 Jahren hat sie auf ihrem Album Laundry Service noch gesungen: Ich verlasse Madrid, na, Te dejo Madrid, hat sie gesungen.

0: Und jetzt kehrt Shakira doch nach Madrid zurück. Im September plant sie 11 große Konzerte. Ihr müsst euch das in etwa so vorstellen wie die Konzertserie von Adele in München, so wie das Adele damals eine eigene Adele-Welt rund um die Konzerte aufgebaut hat, wird es auch in Madrid eine richtige Shakira-Welt geben. Und dass sie bei den Konzerten ausgerechnet "Ich verlasse Madrid" singt, kann ich mir jetzt nicht vorstellen. Aber Shakira wird garantiert das Lied spielen, das heute am 19.05. vor genau 20 Jahren die Nummer 1 in Deutschland war. Nämlich einer ihrer größten Hits und unser heutiger Donau 3 FM Tageshit. 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
4: Es ist kurz vor 7, gleich die aktuellsten News für euch.
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2: Es ist 19 Uhr.
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2: Ich bin Dirk Zeitler. Der US-General und NATO-Oberbefehlshaber Grinkewitsch hat bestätigt, dass die Vereinigten Staaten vorerst keine weitreichenden Mittelstreckenwaffen in Deutschland stationieren werden. Die zuvor geplante Verlegung eines sogenannten Long-Range-Fires-Bataillon werde nicht beginnen, sagte der US-General. Eine Abmachung hatte eigentlich vorgesehen, dass die USA von 2026 an in Deutschland wieder Mittelstreckenwaffen mit konventionellen Sprengköpfen stationieren, die weit bis nach Russland reichen. Fast jede fünfte Tankstelle in Deutschland verstößt gegen die 12-Uhr-Regel. Das hat eine Untersuchung des Verbraucherdienstes Mehr Tanken ergeben. Die Spritpreise dürfen seit April nur noch einmal am Tag erhöht werden. Sinken können sie dagegen immer.
3: Gut 15.000 Tankstellen gibt es in Deutschland. 3.000 davon haben die Preise zu unerlaubten Zeiten angehoben. Am häufigsten in Bayern, am seltensten in Berlin. Ein etabliertes System, mit dem Abweichungen von der 12-Uhr-Regel sanktioniert werden könnten, gibt es nicht. Das Kartellamt hat nach eigenen Angaben noch nicht einmal aus allen Bundesländern die Info, welche Landesbehörde überhaupt zuständig wäre. Die Tankstellenbranche sagt, Regelverstöße seien nicht mutwillig. Preisänderungen an der Zapfsäule kämen nicht auf Knopfdruck, sondern durch ein komplexes Berechnungssystem, das technisch bedingt auch mal länger brauche. Thomas Bleskin, Nachrichtenredaktion.
2: 2 Wochen nach seinem Transport Richtung Nordsee wurde der als Timi bekannte Buckelwal tot vor der dänischen Insel Anholt entdeckt. Der Kadaver soll nun doch untersucht werden.
4: Der Wal liegt an einem gut besuchten Strand im flachen Wasser, schreibt die dänische Umweltbehörde. Wenn man sich Strömung und Wasserstand dort ansieht, ist es demnach sehr wahrscheinlich, dass er ohne Zutun dort liegen bleibt. Dann allerdings fürchten die Dänen, könnte er Badegäste und Einheimische stören. Deshalb soll der Kadaver nun doch geborgen werden und nicht nur das. Die Dänen wollen ihn nach Möglichkeit auch obduzieren und Proben für die Forschung entnehmen. Aus Skandinavien, Julia Weschenbach.
2: Wenige Tage nach US-Präsident Trump ist Kreml-Chef Putin zu einem Besuch in China eingetroffen. Putin sagte in einem vor der Abreise aufgenommenen Video, er freue sich erneut, China zu besuchen. China ist der wichtigste Handelspartner für Russland.
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6: 17 Grad haben wir noch und in der Nacht geht's runter auf 6 Grad. Morgen kriegen wir noch mal ein bisschen wechselhafteres Wetter. Das heißt noch mal Wolken und Sonne im Mix. Vereinzelt sind sogar noch Schauer drin und dann wird's eine milde Nacht geben auf Donnerstag. Immerhin so 9 Grad Tiefstemperaturen und der Donnerstag bringt dann die restliche Woche über relativ viel Sonne mit und dann steigern sich auch die Temperaturen Tag für Tag hoch, sodass wir anfangs der neuen Woche schon bei 29 Grad liegen.
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6: 19.03 Uhr A7 Ulm Richtung Füssen zwischen Dreieck-Hettichstetten und Föhringen. Der Standstreifen blockiert, ein Unfall, Vorsicht, Gefahr durch Personen auf der Fahrbahn. Die A8 München Richtung Stuttgart zwischen Burgau und Günzburg, Gefahr durch Fahrradfahrer auf dem Standstreifen. Ulm-Kastbrücke, da gab es einen Unfall, da war gesperrt bis vor kurzem, gerade eben aufgelöst. Die Unfallfahrzeuge wurden abgeschleppt. Zwischen Hans-Lorenzer Straße und B30 Wieblingen ist die Straße wieder frei. Das heißt, es läuft langsam wieder an, weil auch die Tangente vom Kuhberg Richtung Wieblingen betroffen war, kann es auch da noch ein bisschen zu Wartezeiten kommen. Aber wie gesagt, Unfallstelle geräumt, bald kann es weitergehen.
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6: Blitzer Ulm-Wagnerstraße gegenüber der Fahrschule, dann in Leichingen direkt bei der Polizeistation. Auf der B10 Nersingen Richtung Neu-Ulm haben wir einen, und zwar auf Höhe vom Breitenhof. Ja, und ansonsten weitere zum Nachlesen jederzeit auf donau3fm.de oder in eurer Donau 3FM App.
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6: Servus zusammen, schönen Dienstagabend mit Donau 3FM. Bei der Wetterprognose, ihr habt es ja gerade gehört, es soll richtig schön werden ab Mitte der Woche. Ja, da steht einem schönen Grillabend am Wochenende gar nichts im Weg. Bevor es aber soweit ist, könnt ihr euch noch ein Grillpaket von der Metzgerei Durst schenken lassen. Wie das funktioniert und

Sie da heute Morgen schon freuen durfte, hört ihr gleich bei mir. Jetzt gibt's aber erstmal Musik für euren Dienstagabend mit Roxette und How Do You Do mit Michael Schulte und 5am. Und das hier ist Ariana Grande mit Yes And. Ja und, einen schönen Abend wünsche ich euch. Servus.

0: Donau 3FM mit Roxette und How Do You Do. Und da war doch was, ne? Roxette, natürlich live bei den Wiley Open Airs. Und den Link für Tickets findet ihr jederzeit auf donau3fm.de. Und jetzt grillen wir erstmal eine Runde.
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0: Wetter soll ja bombastisch werden zum Wochenende und auch für Pfingsten zum Beispiel werden ebenfalls wieder viele, bin ich mir ganz sicher, den Grill anschmeißen. Und bevor es soweit ist, könnt ihr euch noch ein richtig leckeres Grillpaket von der Metzgerei Durst in Blaustein, Arneck und Bonafingen schenken lassen.
2: Wo ist unser Zufallscomputer jetzt rausgekommen? Wer bist du?
3: Die Tatjana aus Pommerdingen.
4: Sag mal, Tatjana, kannst du dir vorstellen, warum wir bei dir anrufen?
3: Yes.
4: Sag mal.
3: Ich vermute, dass ich demnächst eine Grillparty schmeißen kann.
4: Ich finde es gut, wie du Schommel jetzt planst. Das finde ich
2: hervorragend. Man muss mit dem Thema offensiv umgehen. Wenn die zwei schon mal anrufen, dann gehen wir auch voll in die Vollen.
4: Voll aufs Ganze, ja.

0: Ja, genau.
1: Super.
2: Wer ist denn bei euch der Grillmeister oder die Meisterin?
0: Ich.
2: Oh.
3: Das heißt, du stehst selber dran und machst das alles?
0: Genau. Richtig. Von vorne bis hinten. Alles fertig.
3: Und der Männer?
0: Ja, der schnippelt und richtet alles außenrum her und freut sich dann aufs Essen.
3: Was grillst denn ihr gern, wenn er grillt?
0: Oh, alles Mögliche. Fleisch natürlich, Fisch. Natürlich Gemüse, was man so drauflegt.
2: Dann würde ich mal sagen, dann halten wir nicht mehr lang hinterm Berg, sondern sagen, du hast es verdient. Du bekommst von uns das Donau 3FM Grillpaket von der Metzgerei Dursch geschenkt.
0: Juppie, klasse. Das freut mich jetzt aber richtig.
4: Jawohl, Tatjana, Glückwunsch auch von meiner Seite. Und wenn auch ihr noch mit dabei sein wollt und so ein Grillpaket abräumen wollt, dann würde ich sagen, einfach mal mitmachen auf donau3fm.de. Sagt uns, warum genau ihr die Richtigen seid für ein solches schönes Grillpaket.
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9: Einen wunderschönen Dienstagabend hier bei Donau 3 FM. So, Schwaben ist schön, was genau unser Ländle aber so richtig schön macht, das werdet ihr uns wieder mal bestätigen, wie ihr das schon so oft getan habt. Und dieses Mal geht's in unseren Schwaben-Top 10 um ein sehr, sehr beliebtes Thema und ein ja, leckeres Lebensmittel. Die Rede ist von Honig und von Imkerei. Was es genau damit auf sich hat und wie ihr uns weiterhelfen könntet, das erfahrt ihr gleich bei mir. Und vorher machen wir natürlich Musik für euren Dienstagabend mit Ray Dalton, mit den legendären Bangles und mit der neuen von Basti.
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0: Die nagelneue von Mark Forster mit ein Lied und das Lied heißt zufällig auch so. Ja, Matt Simons haben wir gleich hier mit After the Landslide und außerdem Eagle Eye Cherry und Save Tonight. Vorher braucht man noch eure Unterstützung.
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0: So, es ist noch genügend Zeit, euren Vorschlag abzugeben. Wir haben ja letzte Woche die beliebteste Reinigungskraft in Schwaben erfolgreich gesucht und gefunden. Und diese Woche neue Frage in den Schwaben Top 10. Wir suchen Schwabens beliebtesten Imker. Wir haben schon sehr, sehr viele Vorschläge bekommen, denn es ist ja für viele zum Beispiel ein großes Hobby. Manche betreiben es auch wegen Honigverkauf oder für den Eigenbedarf oder einfach nur, weil sie Bienen schick finden und weil die vor allem auch sehr, sehr wichtig sind für die Natur und für das, dass es auch weitergeht mit dem Blühen. Also, der beliebteste Imker, die beliebteste Imkerin, schlagt vor auf donau3fm.de, wen ihr da favorisiert. Wir werden dann aus den meisten Vorschlägen eine Top-10-Liste erstellen, aus der am Wochenende wieder gewotet wird. Und ich bin gespannt, wer alles mit in dieser Liste sein wird. Danke euch schon im Vorab. Macht das auf

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1: Es ist 20 Uhr.
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8: Ich bin Dirk Zeitler. Gerade erst war US-Präsident Trump in Peking, nun ist Kreml-Chef Putin zu einem Besuch in China eingetroffen. Moskau hat große Erwartungen an die Gespräche mit Chinas Staatschef Xi.
9: Wenige Tage nach dem Besuch von Donald Trump empfängt China mit Putin den nächsten Staatschef einer Großmacht. Bei den Gesprächen mit Parteichef Xi Jinping wird es vor allem um die enge Partnerschaft beider Länder gehen. Auch die Kriege in der Ukraine und im Nahen Osten dürften Thema sein. Russland will zudem über neue Gaslieferungen nach China sprechen. In Peking wird die schnelle Abfolge der Besuche auch als Aufwertung gesehen. Peking kann zeigen, an China kommt in der Weltpolitik kaum noch jemand vorbei. Aus Shenzhen, Jörn Petring.
8: Der US-General und NATO-Oberbefehlshaber Grinkevich hat bestätigt, dass die Vereinigten Staaten vorerst keine weitreichenden Mittelstreckenwaffen in Deutschland stationieren werden. Die zuvor geplante Verlegung eines sogenannten Long-Range-Fires-Bataillon werde nicht beginnen, sagte der US-General. Eine Abmachung hatte eigentlich vorgesehen, dass die USA von 2026 an in Deutschland wieder Mittelstreckenwaffen mit konventionellen Sprengköpfen stationieren, die weit bis nach Russland reichen. Fast jede fünfte Tankstelle in Deutschland verstößt gegen die 12-Uhr-Regel. Das hat eine Untersuchung des Verbraucherdienstes Mehr Tanken ergeben. Die Spritpreise dürfen seit April nur noch einmal am Tag erhöht werden. Sinken können sie dagegen immer.
10: Gut 15.000 Tankstellen gibt es in Deutschland. 3.000 davon haben die Preise zu unerlaubten Zeiten angehoben. Am häufigsten in Bayern, am seltensten in Berlin. Ein etabliertes System, mit dem Abweichungen von der 12-Uhr-Regel sanktioniert werden könnten, gibt es nicht. Das Kartellamt hat nach eigenen Angaben noch nicht einmal aus allen Bundesländern die Info, welche Landesbehörde überhaupt zuständig wäre. Die Tankstellenbranche sagt, Regelverstöße seien nicht mutwillig. Preisänderungen an der Zapfsäule kämen nicht auf Knopfdruck, sondern durch ein komplexes Berechnungssystem, das technisch bedingt auch mal länger brauche. Thomas Bleskin, Nachrichtenredaktion.
8: Zwei Wochen nach seinem Transport Richtung Nordsee wurde der als Timmy bekannte Buckelwal tot vor der dänischen Insel Anholt entdeckt. Der Kadaver soll nun doch untersucht werden. Die Bergung des Wals, die Obduktion und die Probenentnahme

0: übernehmen dänische Forscher und Tierärzte.
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2: Der Mittwoch ist noch ein bisschen durchwachsen, Wolken und teilweise ein bisschen Sonne im Mix. Es kann auch noch vereinzelt ganz leichte Schauer geben, bei bis zu 18 Grad. Die 20-Grad-Marke überschreiten wir ab Donnerstag wieder, und zwar Tag für Tag ein Stück mehr. Zur neuen Woche erreichen wir dann so bis zu 28, 29 Grad, und es gibt sehr, sehr viel Sonnenschein. Und das Ganze, wie gesagt, schon ab Donnerstag.
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4: Die A7, Ulm Richtung Füssenreute, zwischen Dreieck Hittestetten und Föhringen. Standstreifen blockiert. Unfall. Vorsicht wegen Personen auf der Fahrbahn. Die A8, Stuttgart Richtung München, zwischen Günzburg und Burgau. Vorsicht wegen Reifenteilen auf der Fahrbahn. Habt ihr auch einen Blitzer oder eine Verkehrsbehinderung gesehen? 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Und da gibt's auch alle Meldungen und Blitzer zum Nachlesen.
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5: Heute feiern wir 80 Jahre Udo Lindenberg. Zum runden Geburtstag am Sonntag gab es jetzt ein ganz besonderes Tributalbum, auf dem bekannte Künstlerinnen und Künstler ihre ganz persönlichen Versionen von Udo-Klassikern präsentieren. In dieser Stunde mit dabei Jan Delay, Hans Zimmer, Tokyo Hotel und Bossos. Viel Spaß!
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1: Ja, letzten Sonntag ist Udo Lindenberg 80 Jahre alt geworden. 8 Jahrzehnte Panik, Haltung, große Songs und dieser unverwechselbare Hut. Kaum ein Künstler hat die deutsche Musiklandschaft so geprägt wie der Mann aus Gronau. Udo war immer mehr als Musiker. Er war Grenzgänger, Mutmacher und Sprachrohr für Freiheit und Menschlichkeit. Zum Jubiläum erscheint ein ganz besonderes Tribute-Album, auf dem bekannte Künstlerinnen und Künstler ihre ganz persönlichen Versionen von Udo-Klassikern präsentieren. Und genau dieses Album stelle ich heute in der Plattenküche vor. Los geht's mit einer Band, die selbst schon seit Jahren polarisiert, begeistert und ihren eigenen Stil kompromisslos durchzieht. Tokyo Hotel. Was macht Udo so zeitlos?
2: Ich glaube, was ihn einfach zeitlos macht, ist, dass er so unangepasst ist. Ja. Ne? Also ich glaube, dass er einfach so ein Rebell ist immer und einfach so sehr er selbst und es keine Rolle spielt, in welchem Rahmen das gerade ist und in welcher Zeit und wo das stattfindet, sondern der ist einfach so, er bringt nur sich mit und da ist kein Filter davor und das ist einfach total einzigartig.
3: Und das kann man sich nicht ausdenken und das kann man nicht nachmachen und das kann man sich nicht erfinden. Das ist einfach, das ist da oder ist nicht da und das hat er einfach.
2: Und das hat einfach so viel Meinung und so viel Wärme aber auch und so eine Leichtigkeit und eben, ja, einfach was total Unangepasstes so, ne? Und darum ist es einfach so zeitlos.
1: War und ist Udo eine Inspiration für euch?
2: Für uns sind es natürlich wahnsinnige Kindheitserinnerungen, muss ich einfach sagen, so, weil unsere Mom war Riesenfan und deswegen war das einfach bei uns zu Hause.
3: Genau, im Kinderzimmer mit aufgewachsen.
2: Ja.
3: Zu der Zeit haben wir auch fast schon angefangen, selbst Songs zu schreiben. Also es ging auch mit 7 los ungefähr, ne? Und ja, unsere ersten Texte, deine Art zu singen und all das ist natürlich wahnsinnig Udo inspiriert einfach.
2: Absolut, ich glaube wirklich, also hätte ich das nicht gesehen, wir hatten auch so einen Fernseher, an den erinnere ich mich, so einen kleinen Mini-Fernseher in der Ecke und

0: lief halt den ganzen Tag auch Live-Konzerte von Udo und so. Und ich habe das halt immer gesehen und habe gesagt, so, ja, das möchte ich auch gerne machen. Also ich glaube, Udo war auf jeden Fall so riesen Inspiration.
1: Inspiration, um dann auch mal Rockstar zu werden.
0: Genau, ja.
2: Ihr habt euch den Song Na Und herausgesucht. Warum gerade dieser Song?
0: Also ich muss ehrlich sagen, dass wir den Song gar nicht kannten. Also das war echt so ein Udo-Song, den wir eigentlich vorher nie gehört haben. Ja. Und als wir den Anruf bekamen, dass sie so, ey, ihr könnt auch gerne einen Song beitragen und so, haben wir gedacht, okay, wir hören uns irgendwie alles
1: nochmal an. Alles an,
0: genau. Genau, und dann sind wir irgendwie durch alle Songs nochmal durch und dann ist uns der über den Weg gelaufen. Und ich habe den wirklich gehört, der hat mich sofort so ins Herz getroffen. Und irgendwie hatte ich natürlich das Gefühl, der ist für mich geschrieben, auch wenn er natürlich viele Jahre, bevor ich überhaupt geboren bin, entstanden ist. Aber einfach so wahnsinnig relevant ist, glaube ich, auch für die Community. Und
1: ja, bis heute
0: auch. Ich natürlich auch so mein Leben gelebt habe. Ne? Ja. Also ich war ja auch immer so, dass ich gesagt habe, ey, man kann lieben, wie man will und man kann sich auch in einen Mann verlieben und in einen Jungen vergucken und so gerade raus und so ehrlich und so auf den Punkt und trotzdem so leicht und frei, habe ich das noch nie in einem Song verpackt gehört. Und das war wirklich, ja. Ich hätte es, also als kleiner Junge wahrscheinlich, hätte ich das nicht besser sagen können. Und ich bin halt aber so aufgewachsen, meine Mama hat mich so erzogen und so habe ich halt auch schon gelebt als kleiner Junge. Ja. Und ja, hatte auch schon meinen ersten Crush, als ich ganz jung war, in einen anderen Jungen und so.
1: Und so haben wir den Song gehört und für uns war eigentlich direkt klar, okay, den müssen wir machen.
0: Ja.
1: Gerade auch, weil es jetzt noch nicht so ein Song, ich glaube, den haben viele nicht auf dem Schirm. Es ist ein Song, der kein Hit war von Udo und das fanden wir eben auch geil. Ne? Es war einfach ein Song, der uns persönlich sehr berührt hat und was ein Thema ist, was uns sehr nahe geht und darum haben wir gedacht, so, das ist der Song, den wir machen wollen.
2: Ja. Okay, dann hören wir uns den Song an. Hier ist ein Tokyo Hotel Na Und aus dem Udo Lindenberg Tribute Album.

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1: Udo Lindenberg ist 80 Jahre alt geworden und dazu gibt es ein Tribute-Album und es zeigt eindrucksvoll, wie generationsübergreifende Musik funktioniert. Seine Songs leben weiter, weil ihre Geschichten zeitlos sind. Mal laut, mal verletzlich, mal unbequem. Jetzt kommt ein Künstler, den man eigentlich aus einer ganz anderen musikalischen Welt kennt. Ein deutscher Komponist, der Hollywood geprägt hat wie kaum ein anderer. Hans Zimmer, Oscar-Preisträger, Klangmagier und weltweit gefeiert für seine epischen Soundtracks. Für das Lindenberg-Tribute-Album hat er sich Komet vorgenommen und daraus ein Klangabenteuer gemacht. Groß, emotional und trotzdem voller Udo-Geist. Bevor wir den Song hören, gibt es natürlich von Hans Zimmer noch einen Geburtstagsgruß.
2: Lieber Udo, ich wünsche dir alles Beste zum Geburtstag. Du, 80 Jahre, das ist gar nicht so alt für einen Musiker. Also ich meine, wir spielen ja das Leben lang Musik und wenn du 80 bist, dann fängst du erst richtig an zu spielen. Also ich wünsche dir wirklich alles Tolle, was man einem radikalen, revolutionären Musiker nur wünschen kann. Und ich hoffe, dass dir das Leben noch Spaß macht. Und

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5: Zum Geburtstag von Udo Lindenberg erschien jetzt ein ganz besonderes Jubiläums-Tribute-Album, das ich heute vorstelle. 5 Alben habe ich hier zum Verlosen. Wer dieses tolle Album haben möchte, schreibt uns einfach eine WhatsApp-Nachricht mit dem Kennwort Udo. Viel Glück! 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
1: 80 Jahre ist er jung geworden. Udo Lindenberg hat immer Künstler inspiriert, die ihren eigenen Kopf haben. Einer davon ist Jan Delay. Die beiden verbindet seit Jahren eine besondere musikalische Freundschaft. Und man hört sofort, wie viel Respekt und Liebe hier drin steckt. Denn, wie sagt Jan Delay so schön, Udo ist sein musikalischer Papa.
2: Meine musikalische Mutter ist Hip-Hop. Aber Udo ist der musikalische Papa, weil er war der Erste, der zu mir, da war ich 5 oder 6, ich weiß es nicht mehr genau, zu mir gesprochen hat in der Sprache, die sozusagen die Menschen auf der Straße sprechen. Er war der Erste, das war das erste Mal, dass ich gehört habe, dass jemand so spricht wie auf der Straße, dass er auch Scheiße sagt oder Arschloch, das findest du als 5-6-Jähriger natürlich geiler. Aber vor allem hat er das mit einem krassen Groove gemacht, der, wie ich dann irgendwann später herausgefunden habe, natürlich daher kommt, dass er ein sehr guter funky Drummer ist, ein Schlagzeuger. Aber das weißt du als Kind nicht. Als Kind kriegt dich einfach nur dieser Groove, kriegen dich diese Stories, kriegen dich diese schönen Melodien und diese Harmonien und diese Stimme. Und das ist das Gesamtpaket und das hat mich elektrisiert. Und deshalb, weil das Erste ist, was ich auf Deutsch gehört und gefeiert habe, glaube ich, auch wenn ich mir das alles irgendwie versuchen würde abzustellen und abzuschneiden, wann immer ich irgendwo auf Deutsch singe, nicht rappe, sondern singe, schwingt der Typ damit. Da ist immer Udo mit drin. Ohne Udo würde ich wahrscheinlich sowieso gar nicht auf Deutsch singen. Oder richtig scheiße.
1: Jan Delay hat sich einen Song von Udo herausgesucht aus den 70ern. Er wollte nach London.
2: Der von mir gecoverte Song steht quasi für mich stellvertretend für eine ganze Reihe wunderschöner, toller Songs, nämlich quasi dem frühen Oeuvre des Herrn L. Von 1973 hat sich das Panikorchester, glaube ich, gegründet, bis, ich sag mal so, 79, 80. Das ist so ein ganz bestimmter Vibe, ein ganz bestimmter Sound. Das klingt alles so toll, das groovt so gut. Ganz dicken Shoutout auch an Thomas Kuckuck. Das ist der Engineer, der diesen geilen Sound mitentwickelt und erfunden hat. Und somit diese tollen Songs für immer in diesem geilen Sound konserviert hat. Und ich liebe einfach alles an diesen Songs und an diesem Sound. Und ich hätte jetzt auch 20 andere Songs covern können, aber dafür ist nicht genug Platz auf diesem Tribute-Album. Deshalb habe ich mir quasi stellvertretend einen dieser Songs ausgesucht, nämlich Er wollte nach London. Ich hätte aber auch genauso gut Nichts haut einen Seemann um singen können. Es gibt einfach so viele tolle Songs aus der Zeit, die einfach auf ein Podest gestanden sind.

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1: Udo Lindenberg ist 80 Jahre alt geworden am Sonntag. Und wenn man an ihn denkt, dann denkt man natürlich an Hamburg, an die Nächte auf St. Pauli, an das Hotel Atlantik und an die Reeperbahn. Diesen legendären Ort zwischen Musik, Exzess und Geschichten, die man morgens besser nicht weitererzählt. Die Cowboys aus Berlin, The Boss Hoss, nehmen sich genau diesen Mythos vor, obwohl ihre ersten Erinnerungen an Udo, der Sonderzug nach Pankow war.
2: Mit 12 habe ich Sonderzug nach Pankow entdeckt. Da kam der raus und das hat mich total umgehauen. Fand ich mega. Diese Glenn Miller, Chattanooga Choo Choo, fand ich richtig fett und ist bis heute ein Evergreen.
3: In Ostberlin war Udo auch immer präsent. Ich habe den als Kind schon, als ich war, überall. Es gab sogar eine Amiga-Platte von Udo, glaube ich, bei meinen Eltern. Und als er dann spätestens in Ostberlin gespielt hat, war die Hölle los. Eigentlich hat Udo den Mauerfall bewirkt.
1: Aber jetzt gehen wir mit The Boss Hoss auf die Reeperbahn.
3: Wir haben Reeperbahn gewählt, weil wir fanden sofort, dass eigentlich kein Song besser zu Udo und Hamburg und zum ganzen Rock'n'Roll-City-Gefühl passt.
2: Und wir lieben Hamburg. Es ist unsere zweite Heimat, würde ich sagen. Wir hatten großartige Nächte dort, auch in der großen Freiheit, in vielen diesen legendären Schuppen gespielt.
3: Oh ja.
2: Und natürlich gefeiert auf der Reeperbahn rauf und runter. Deswegen hat uns der Song da angesprungen.

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1: Oben im Underground von Wien, Fashion Model.

0: 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Es ist 21 Uhr.
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2: Ich bin Dirk Zeigler. Der US-General und NATO-Oberbefehlshaber Grinkewitsch hat bestätigt, dass die Vereinigten Staaten vorerst keine weitreichenden Mittelstreckenwaffen in Deutschland stationieren werden. Die zuvor geplante Verlegung eines sogenannten Long-Range-Fires-Bataillons werde nicht beginnen, sagte der US-General. Eine Abmachung hatte eigentlich vorgesehen, dass die USA in Deutschland wieder Mittelstreckenwaffen mit konventionellen Sprengköpfen stationieren, die bis weit nach Russland reichen. Wer die neue Kaufprämie für Elektroautos nutzen will, kann seit heute die staatliche Unterstützung beantragen. Das Antragsverfahren läuft ausschließlich digital ab, rückwirkend für Neuzulassungen ab Januar.
3: Viele Interessierte standen offenbar schon in den Startlöchern. Bis zum Ende der Veranstaltung mit Umweltminister Schneider, die gerade mal eine halbe Stunde dauerte, gab es schon über 1.800 Anträge. Für den Online-Antrag ist eine Bund-ID nötig, also ein Konto, mit dem man sich online bei Behörden ausweisen kann. Gefördert wird unter anderem der Kauf und das Leasing neuer E-Autos und bestimmter Plug-in-Hybride, die sowohl mit Strom als auch mit Treibstoff fahren können. Die Höhe des Zuschusses hängt von Fahrzeug, Einkommen und Familiengröße ab und kann bei bis zu 6.000 Euro liegen. Tine Klimach, Nachrichtenredaktion.
2: Zwei Wochen nach seinem Transport Richtung Nordsee wurde der als Timmy bekannte Burkelwal tot vor der dänischen Insel Anholt entdeckt. Der Kadaver soll nun doch untersucht werden.
4: Der Wal liegt an einem gut besuchten Strand im flachen Wasser, schreibt die dänische Umweltbehörde. Wenn man sich Strömung und Wasserstand dort ansieht, ist es demnach sehr wahrscheinlich, dass er ohne Zutun dort liegen bleibt. Dann allerdings fürchten die Dänen, könnte er Badegäste und Einheimische stören. Deshalb soll der Kadaver nun doch geborgen werden und nicht nur das. Die Dänen wollen ihn nach Möglichkeit auch obduzieren und Proben für die Forschung entnehmen. Aus Skandinavien Julia Weschenbach.
2: Die diesjährige ESC-Siegerin Dara ist in der bulgarischen Hauptstadt Sofia von tausenden Fans mit einer Party gefeiert worden. Die Menschenmenge versammelte sich unter den Klängen des ESC-Siegesongs Bangaranga auf dem zentralen Platz vor dem früheren Königsschloss. Die Fans skandierten immer wieder Dara, Dara, bis die Sängerin im exzentrischen Outfit auf die Bühne kam.
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5: Der Mittwoch ist noch ein bisschen durchwachsen, Wolken und teilweise ein bisschen Sonne im Mix. Es kann auch noch vereinzelt ganz leichte Schauer geben, bei bis zu 18 Grad. Die 20 Grad Marke überschreiten wir ab Donnerstag wieder und zwar Tag für Tag ein Stück mehr. Zur neuen Woche erreichen wir dann so bis zu 28, 29 Grad und es gibt sehr, sehr viel Sonnenschein und das Ganze, wie gesagt, schon ab Donnerstag.
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2: Die A8 Stuttgart Richtung München, zwischen Günzburg und Burgau. Gefahr durch Reifenteile auf der Fahrbahn. Die A8 Stuttgart Richtung München, zwischen Günzburg und Burgau. Unfall, Vorsicht wegen Personen auf der Fahrbahn. Der Standstreifen ist blockiert. 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
3: Am Sonntag ist Udo Lindenberg 80 Jahre alt geworden und zu diesem Jubiläum gibt es ein ganz besonderes Tribute-Album, auf dem bekannte Künstlerinnen und Künstler ihre ganz persönlichen Versionen von Udo-Klassikern präsentieren. In dieser Stunde mit dabei Stefanie Heinzmann, Max Giesinger, Johannes Oerding und Michael Schulte. Viel Spaß!
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1: Die Geburtstagsausgabe heute. Udo Lindenberg ist 80 Jahre alt geworden und Udo konnte immer beides. Die großen Hymnen und die leisen, ehrlichen Momente. Gerade diese verletzliche Seite macht viele seiner Songs bis heute so besonders. Johannes Oerding hat sich auch einen Song von Udo herausgesucht. Johannes, was verbindet dich mit Udo?
2: Also mit Udo verbindet mich auf jeden Fall die Liebe zu Hamburg, die Liebe zu Musik und natürlich auch die Liebe zu Hüten.
1: Udo gab dir auch eine Motivationsspritze, ne?
2: Das wird Udo vielleicht gar nicht mehr wissen, aber Udo hatte einen riesen Einfluss auf meine musikalische Reise beziehungsweise auch meine Motivation am Anfang. Ich habe als junger Hund, ich glaube mit Anfang 20, mein erstes Konzert auf der Hamburger Reeperbahn gespielt im Hörsaal, so hieß das damals noch. Und Udo kam rein mit seiner Entourage, wirklich mit 10 Leuten. Und ich sah so hinten in der letzten Reihe stehen und wusste sofort, okay, das ist Udo Lindenberg, den Hut kenne ich. Hat natürlich doppelt Gas gegeben, aber das war nicht alles. Ich kam von der Bühne nach meinen 3-4 Songs und Udo kam zu mir und sagte, und das ist hängen geblieben bis heute, das war ein geiler Auftritt, du hast eine goldene Kugel im Hals. Also mit seiner unnachahmlichen Art, du hast eine goldene Kugel im Hals. Du bist ein Goldkehlchen. Und wenn ich ehrlich bin, das hat mir eine unfassbare Motivationsspritze gegeben. Wenn der Mann aus dem Fernsehen, dieser erfolgreiche Künstler, den du selber bewunderst, dir so ein Kompliment macht, dann weißt du, dass du auf dem richtigen Weg bist. Ja, danke Udo.
1: Wenn du durchhängst, das ist der Song von Johannes Oerding auf dem Tribute Udo Lindenberg Geburtstagsalbum. Und es war wahrscheinlich auch eine Herausforderung, dieser Song für dich.
2: Die größte Herausforderung bei diesem Song war, ihn mit Respekt zu behandeln, gar nicht erst zu versuchen, irgendwas Besseres daraus zu machen, weil es geht nicht. Man kann ein Original nicht verbessern. Man kann es aber auch eigentlich nicht wirklich verschlimmern, wenn man es in seine Welt holt. Und das habe ich gemacht. Ich habe mich gefreut, dass man mich gefragt hat, dass ich diese Ehre habe. Habe das sehr zu schätzen gewusst, diesen Song umzusetzen. Habe ihn in meine kleine Welt geholt und habe dabei an Udo gedacht. Und dass ich den Song nur für Udo singe. Da, da.

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1: Viele Udo Lindenberg-Songs sind echte Lebensbegleiter geworden. Gerade in schwierigen Zeiten haben seine Texte oft Mut gemacht, ohne große Phrasen, sondern direkt und menschlich. Stefanie Heinzmann ist auch mit dabei auf diesem Tribute-Album. Was verbindet dich mit Udo?
2: Für mich ist Udo Lindenberg erstmal so ein Name, den ich halt kenne, seitdem ich ein kleines Kind bin. Auch wenn ich so als Kind gar nicht die Musik wirklich kannte, war das einfach ein Name, den, glaube ich, jeder Mensch irgendwo einfach schon mal gehört hat. Später aber, also ich fühle mich wahnsinnig privilegiert, durfte ich halt ein paar Mal dann mit Udo auch auf der Bühne stehen und einfach so in diesen ganzen Udo-Kosmos eintauchen zu dürfen, ist für mich eines der größten Geschenke, die ich als Sängerin und aber auch als Mensch erleben durfte.
1: Du hast dir den Song Durch schwere Zeiten herausgesucht von Udo Lindenberg. Was hat der Song für dich für eine Botschaft?
2: Die Botschaft von diesem Song Durch die schweren Zeiten ist für mich ganz klar dieses, es kann wirklich mal schwierig sein so. Und das geht uns allen so. Wir alle haben Phasen, in denen es einfach nicht läuft und in denen sich das Leben sehr, sehr, sehr schwer anfühlt. Und so wie Udo sagt, ich trage dich da durch, ich bin da, ich mache das mit dir mit. Und mir gibt das so viel Hoffnung und so viel Leichtigkeit, weil für mich persönlich ist das die Art und Weise, wie ich leben möchte, im Miteinander, mit Leuten zusammen. Und für mich ist das halt der Inbegriff dessen, was Udo aussagt, mit seinem ganzen Sein, mit seiner Musik. Als ich mit ihm auf Tour war, ging es nur um ein Miteinander. Da sind 100 Leute auf Tour und das ist eine große Familie. Und da ist es auch nicht immer lustig und da ist es auch nicht immer leicht. Da ist viel Stress und da sind viele Einzelgeschichten. Aber zusammen geht das. Und das liebe ich daran.

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1: Udo Lindenberg ist letzten Sonntag 80 Jahre alt geworden und natürlich gehört zu seinem Leben auch der Blick auf Beziehungen, auf Trennungen und auf dieses ewige Chaos zwischen Herz und Verstand. Aber selbst dabei schafft er es immer, Haltung und Humor miteinander zu verbinden. Max Giesinger ist ebenfalls mit dabei auf diesem Tribute-Album Ich lieb dich überhaupt nicht mehr. Warum dieser Song?
2: Ich habe mich für Ich lieb dich überhaupt nicht mehr entschieden, weil es

0: mich gerade ein Thema ist, was mich auch sehr bewegt. Also ich kenne das Gefühl, dass man sich eigentlich primär einreden möchte, dass man die Person eigentlich gar nicht mehr liebt, um über diesen Schmerz hinwegzukommen. Aber eigentlich hat man die doch noch ganz schön gern. Und deswegen hat mich die Nummer direkt angesprochen. Aber auch, weil der Song für mich so einer der stärksten Songs ist, die Udo rausgebracht hat. Die Melodie ist super, ich finde den Text cool, die Akkorde sind super ausgecheckt.
1: Was war die Herausforderung dabei für dich?
0: Die größte Herausforderung bei dem Song war, dem Lied ein neues Gewand zu geben, was trotzdem sehr gut zur Komposition passt. Und natürlich jetzt nicht Udo komplett zu kopieren. Die Nummer ist ja auch schon irgendwie 30, 40 Jahre alt. Und ja, so meinen aktuellen Sound, den ich fahre, in diesen Song reinzuweben, das war schon die Challenge, aber ist uns, glaube ich, ganz gut gelungen.
1: Gab es für dich diesen emotionalen Fokus?
0: Mein emotionaler Fokus beim Song war das Loslassen der alten Liebe und das irgendwie mit einer positiven Produktion zu unterstützen, also den traurigen Text mit der Produktion nicht noch trauriger zu machen, sondern so einen schönen Gegenpol zu schaffen, weil eine verlorene Liebe ja auch auf der anderen Seite wieder eine neue Liebe bedeuten kann, ne? Eine Tür zugeht, geht die andere auf. Oder man macht die gleiche Tür nochmal auf, so wie ich das immer mache.

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1: 80 Jahre Udo Lindenberg und kein bisschen leise. Dieses Tribute-Album zeigt eindrucksvoll, wie stark seine Songs auch 2026 noch wirken. Unterschiedliche Künstler, unterschiedliche Sounds, aber immer derselbe Spirit, Freiheit, Haltung und Menschlichkeit. Michael Schulte übernimmt den Schlusspunkt dieser musikalischen Geburtstagsrunde heute. Was hat in deiner musikalischen Karriere für dich Udo Lindenberg bedeutet?
2: Udo Lindenberg ist natürlich einer der größten deutschen Musiker, die wir hier im Land haben, und das nicht erst seit ein paar Jahren, sondern schon seit ein paar Jahrzehnten, und dementsprechend natürlich auch für mich als Musiker, für auch meine Anfänge als Newcomer, immer jemand, auf den man gerne geschaut hat, und auch als Ansporn natürlich zu sehen als Musiker, wohin die Reise so gehen kann, ne? Wenn man alles dafür tut und geile Ideen hat, vielleicht auch nicht immer dem Norm entspricht, weil Udo ist halt natürlich auch eine Ikone, ein Unikat, jemand, der was ganz Besonderes ist, und das ist auch schön zu sehen, als Musiker, als Person, dass man eben nicht normal sein muss, sage ich mal. Man kann anders sein, man kann Ecken und Kanten haben, und manchmal ist es sogar ganz geil, dass man Ecken und Kanten hat, und dass Udo seinen Weg so gegangen ist, das ist wirklich beeindruckend, und ich bin sehr, sehr stolz, jetzt ein Teil dieses Projekts zu sein.
1: Und wie findest du Udo als Sänger?
2: Ich glaube, dass viele da draußen, wenn sie Udos Songs hören, vielleicht denken, er ist ein toller Musiker mit einer tollen Stimme, aber jetzt nicht vielleicht der allerbeste Sänger Deutschlands. Weil so wie er das singt, seine Songs, klingt das manchmal sehr simpel. Aber gerade auch jetzt bei meinem Song, den ich gesungen habe, merkst du dann schnell, das ist gar nicht so einfach. Er singt halt teilweise sehr, sehr tief, und der Chorus ist dann aber deutlich höher. Das klingt bei ihm aber dann alles immer so relaxed und so easy. Jetzt bei Niemals dran gezweifelt habe ich auch schnell gemerkt, okay, die Strophen sind schon sehr tief und der Chorus geht dann doch ganz schön hoch.

0: Und das ist gar nicht so einfach, das zu singen, auch wenn man das vielleicht so beim ersten Hören denken würde, dass es wahrscheinlich easy zu singen ist.
1: Okay, dann jetzt niemals daran gezweifelt in der Version von Michael Schulte.

niemals daran gezweifelt und Michael Schulte heute in der Geburtstagsausgabe von der Plattenküche mit Udo Lindenberg zum 80. Ja, ich wünsche euch jetzt erstmal schöne Pfingstferien und die nächste Plattenküche ist am 9. Juni. Dann freue ich mich auf Thomas D. Bis dann.

0: 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Es ist 22 Uhr.
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2: Ich bin David Riemer. Gerade erst war US-Präsident Trump in Peking, nun ist Kreml-Chef Putin zu einem Besuch in China eingetroffen. Moskau hat große Erwartungen an die Gespräche mit Chinas Staatschef Xi Jinping.
3: Wenige Tage nach dem Besuch von Donald Trump empfängt China mit Putin den nächsten Staatschef einer Großmacht. Bei den Gesprächen mit Parteichef Xi Jinping wird es vor allem um die enge Partnerschaft beider Länder gehen. Auch die Kriege in der Ukraine und im Nahen Osten dürften Thema sein. Russland will zudem über neue Gaslieferungen nach China sprechen. In Peking wird die schnelle Abfolge der Besuche auch als Aufwertung gesehen. Peking kann zeigen, an China kommt in der Weltpolitik kaum noch jemand vorbei. Aus Shenzhen, Jörn Petring.
2: Der US-General und NATO-Oberbefehlshaber Grinkewitsch hat bestätigt, dass die Vereinigten Staaten vorerst keine weitreichenden Mittelstreckenwaffen in Deutschland stationieren werden. Eine Abmachung hatte eigentlich vorgesehen, dass die USA von 2026 an in Deutschland wieder Mittelstreckenwaffen mit konventionellen Sprengköpfen stationieren, die weit bis nach Russland reichen. 15 Monate lang hat der Landtag von Sachsen-Anhalt den Anschlag auf den Magdeburger Weihnachtsmarkt intensiv aufgearbeitet. Ein zentrales Ergebnis: Schwächen und Fehler im Handeln von Behörden haben es dem Täter zumindest leicht gemacht, die Tat zu begehen. So steht es im Abschlussbericht, den der Parlamentarische Untersuchungsausschuss vorgestellt hat.
4: Ein Betonblock an der falschen Stelle, Schutzkonzepte, die nicht gründlich gecheckt worden sind, Informationen zum späteren Täter, die nicht zentral zusammengeführt wurden. Im Abschlussbericht werden eine ganze Reihe von Fehlern aufgelistet. Und mindestens die Oppositionsfraktionen im Magdeburger Landtag sind sich einig, der Anschlag hätte verhindert werden können. Als Konsequenz soll nun ein Bedrohungsmanagement etabliert werden. Ziel: Gefährder früher aktiv ins Visier nehmen, damit wichtige Hinweise nicht wieder unbeachtet bleiben. Thomas Thonfeld, Nachrichtenredaktion.
2: Den deutschen Wäldern machen gravierende Folgen von Hitze und Trockenheit weiterhin stark zu schaffen. Bei den häufigsten Arten sind nach wie vor 4 von 5 Bäumen krank, wie aus neuen Daten für 2025 hervorgeht. Bundesagrarminister Rainer sprach von einer Stabilisierung trotz ungünstigerer Wetterbedingungen. Umweltverbände mahnen angesichts der Klimakrise, es gebe keinen Grund zur Entwarnung.
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5: Der Mittwoch ist noch ein bisschen durchwachsen, Wolken und teilweise ein bisschen Sonne im Mix. Es kann auch noch vereinzelt ganz leichte Schauer geben, bei bis zu 18 Grad. Die 20-Grad-Marke überschreiten wir ab Donnerstag wieder, und zwar Tag für Tag ein Stück mehr. Zur neuen Woche erreicht man dann so bis zu 28, 29 Grad und es gibt sehr, sehr viel Sonnenschein. Und das Ganze, wie gesagt, schon ab Donnerstag.
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6: Die B30 Richtung Biberach. Zwischen Ulm-Donaustetten und Laupheim-Nordachstetten. Vorsicht, ungesicherte Unfallstelle. Die B311 Richtung Meßkirch. Zwischen Riedlingen und Ertingen. Vorsicht, ungesicherte Unfallstelle. 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
0: Es ist 23 Uhr.
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3: Ich bin David Riemer. Fast jede fünfte Tankstelle in Deutschland verstößt gegen die 12-Uhr-Regel. Das hat eine Untersuchung des Verbraucherdienstes Mehr Tanken ergeben. Die Spritpreise dürfen seit April nur noch einmal am Tag erhöht werden. Sinken können sie dagegen immer.
4: Gut 15.000 Tankstellen gibt es in Deutschland. 3.000 davon haben die Preise zu unerlaubten Zeiten angehoben. Am häufigsten in Bayern, am seltensten in Berlin. Ein etabliertes System, mit dem Abweichungen von der 12-Uhr-Regel sanktioniert werden könnten, gibt es nicht. Das Kartellamt hat nach eigenen Angaben noch nicht einmal aus allen Bundesländern die Info, welche Landesbehörde überhaupt zuständig wäre. Die Tankstellenbranche sagt, Regelverstöße seien nicht mutwillig, Preisänderungen an der Zapfsäule kämen nicht auf Knopfdruck, sondern durch ein komplexes Berechnungssystem, das technisch bedingt auch mal länger brauche. Thomas Bleskin, Nachrichtenredaktion.
3: Wenige Tage nach US-Präsident Trump ist Kreml-Chef Putin zu einem Besuch in China eingetroffen. Putin wird von einer Delegation aus Ministern und Managern von staatlichen und privaten Konzernen begleitet. Bei den Gesprächen auf Einladung von Chinas Staatschef Xi Jinping geht es um einen Ausbau der privilegierten strategischen Partnerschaft beider Länder. China ist der wichtigste Handelspartner für Russland. Den deutschen Wäldern machen Folgen von Hitze, Trockenheit und Schädlingen weiterhin zu schaffen. Aber der Zustand unseres Waldes habe sich insgesamt im Vergleich zu 2024 nicht weiter verschlechtert. Das sagte Bundesagrarminister Rainer bei der Vorstellung des Waldzustandsberichts für das vergangene Jahr.
5: Nach wie vor sind 4 von 5 Bäumen in Deutschland krank. Gut erkennbar zum Beispiel an fehlenden Nadeln oder Blättern in den Baumkronen. Vor allem bei Eichen, gut die Hälfte haben hier größere kahle Stellen. Auch ein Drittel der Kiefern haben deutlich sichtbare Schäden. Das sind etwas mehr noch als im Vorjahr. Buchen und Fichten geht's dagegen etwas besser. Zwar sind im vergangenen Jahr weniger Bäume abgestorben als vorher, aber insgesamt hat sich der Wald auch noch nicht von den Dürrejahren 2018 bis 2020 erholt. Aus Berlin, Thomas Thonfeld.
3: Nach dem Hauseinsturz im sächsischen Görlitz laufen die Arbeiten auch in der Nacht weiter. Die Helfer arbeiteten per Hand an der Beseitigung der Trümmer, sagte eine Polizeisprecherin. In Görlitz war Montagabend ein Mehrfamilienhaus eingestürzt. Grund dafür war möglicherweise eine Gasexplosion. An der Unfallstelle wird nach 3 Menschen gesucht. Von 2 Frauen und einem Mann fehlt jedes Lebenszeichen.
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6: Der Mittwoch ist noch ein bisschen durchwachsen, Wolken und teilweise ein bisschen Sonne im Mix. Es kann auch noch vereinzelt ganz leichte Schauer geben, bei bis zu 18 Grad. Die 20-Grad-Marke überschreiten wir ab Donnerstag wieder, und zwar Tag für Tag ein Stück mehr. Zur neuen Woche erreicht man dann so bis zu 28, 29 Grad und es gibt sehr, sehr viel Sonnenschein. Und das Ganze, wie gesagt, schon ab Donnerstag.
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7: Derzeit liegen uns keine Meldungen vor. Allen unterwegs eine gute Fahrt.
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8: Tom ist der Beste. Ah.

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1: In der nächsten Ausgabe der Greatest Hits gibt's für alle Hard Rock und Heavy Metal Fans was auf die Ohren. Wir präsentieren euch eine Band, die in den 70er Jahren so losgelegt hat mit der Musik. In den 80er und 90er Jahren haben sie dann riesige Erfolge gefeiert. Ja, und jetzt stehen sie wieder auf den ganz großen Bühnen. Auch hier bei uns in Schwaben. Es geht um Judas Priest. Ah!

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0: 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Es ist 0 Uhr.
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2: Ich bin David Riemer. Gerade erst war US-Präsident Trump in Peking, nun ist Kreml-Chef Putin zu einem Besuch in China eingetroffen. Moskau hat große Erwartungen an die Gespräche mit Chinas Staatschef Xi Jinping.
3: Wenige Tage nach dem Besuch von Donald Trump empfängt China mit Putin den nächsten Staatschef einer Großmacht. Bei den Gesprächen mit Parteichef Xi Jinping wird es vor allem um die enge Partnerschaft beider Länder gehen. Auch die Kriege in der Ukraine und im Nahen Osten dürften Thema sein. Russland will zudem über neue Gaslieferungen nach China sprechen. In Peking wird die schnelle Abfolge der Besuche auch als Aufwertung gesehen. Peking kann zeigen, an China kommt in der Weltpolitik kaum noch jemand vorbei. Aus Shenzhen, Jörn Petring.
2: Der US-General und NATO-Oberbefehlshaber Grinkewitsch hat bestätigt, dass die Vereinigten Staaten vorerst keine weitreichenden Mittelstreckenwaffen in Deutschland stationieren werden. Eine Abmachung hatte eigentlich vorgesehen, dass die USA von 2026 an in Deutschland wieder Mittelstreckenwaffen mit konventionellen Sprengköpfen stationieren, die weit bis nach Russland reichen. 15 Monate lang hat der Landtag von Sachsen-Anhalt den Anschlag auf den Magdeburger Weihnachtsmarkt intensiv aufgearbeitet. Ein zentrales Ergebnis: Schwächen und Fehler im Handeln von Behörden haben es dem Täter zumindest leicht gemacht, die Tat zu begehen. So steht es im Abschlussbericht, den der Parlamentarische Untersuchungsausschuss vorgestellt hat.
4: Ein Betonblock an der falschen Stelle, Schutzkonzepte, die nicht gründlich gecheckt worden sind, Informationen zum späteren Täter, die nicht zentral zusammengeführt wurden. Im Abschlussbericht werden eine ganze Reihe von Fehlern aufgelistet. Und mindestens die Oppositionsfraktionen im Magdeburger Landtag sind sich einig, der Anschlag hätte verhindert werden können. Als Konsequenz soll nun ein Bedrohungsmanagement etabliert werden. Ziel: Gefährder früher aktiv ins Visier nehmen, damit wichtige Hinweise nicht wieder unbeachtet bleiben. Thomas Thonfeld, Nachrichtenredaktion.
2: Den deutschen Wäldern machen gravierende Folgen von Hitze und Trockenheit weiterhin stark zu schaffen. Bei den häufigsten Arten sind nach wie vor 4 von 5 Bäumen krank, wie aus neuen Daten für 2025 hervorgeht. Bundesagrarminister Rainer sprach von einer Stabilisierung trotz ungünstigerer Wetterbedingungen. Umweltverbände mahnen angesichts der Klimakrise, es gebe keinen Grund zur Entwarnung.
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5: Der Mittwoch ist noch ein bisschen durchwachsen, Wolken und teilweise ein bisschen Sonne im Mix. Es kann auch noch vereinzelt ganz leichte Schauer geben, bei bis zu 18 Grad. Die 20 Grad Marke überschreiten wir ab Donnerstag wieder, und zwar Tag für Tag ein Stück mehr. Zur neuen Woche erreichen wir dann so bis zu 28, 29 Grad, und es gibt sehr, sehr viel Sonnenschein, und das Ganze, wie gesagt, schon ab Donnerstag.
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6: Die A8 Richtung München zwischen Mühlhausen und Ausfahrt Hohenstadt, 1 Kilometer stockender Verkehr. 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

0: Es ist 1 Uhr.
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2: Ich bin David Riemer. Bei der geplanten Führerscheinreform kommt der nächste Schritt. Das Bundeskabinett will heute entsprechende Pläne von Verkehrsminister Schnieder auf den Weg bringen. Das Ziel, die Fahrschulausbildung soll moderner, digital und einfacher werden, dadurch sollen die Kosten sinken.
3: Ab dem Jahreswechsel sollen sich Fahrschülerinnen und Schüler zum Beispiel aussuchen können, ob sie die Theorie lieber wie bisher nur in der Fahrschule pauken wollen oder daheim.

0: per App. Statt nur im Fahrschulauto zu üben, soll es dann auch möglich sein, bestimmte Fahrten zusammen mit den Eltern zu machen oder in Simulatoren. Wie viele Sonderfahrten nötig sind, soll der Fahrlehrer dann individuell einschätzen. Es müssen nicht mehr zwingend 12 Fahrten über Land, nachts und auf der Autobahn sein. Außerdem sollen beide Prüfungen gestrafft werden, sowohl die theoretische als auch die praktische. Ursula Winkler, Nachrichtenredaktion.
1: Der US-General und NATO-Oberbefehlshaber Grinkewitsch hat bestätigt, dass die Vereinigten Staaten vorerst keine weitreichenden Mittelstreckenwaffen in Deutschland stationieren werden. Eine Abmachung hatte eigentlich vorgesehen, dass die USA von 2026 an in Deutschland wieder Mittelstreckenwaffen mit konventionellen Sprengköpfen stationieren, die weit bis nach Russland reichen. 2 Wochen nach seinem Transport Richtung Nordsee wurde der als Timi bekannte Buckelwal tot vor der dänischen Insel Anholt entdeckt. Der Kadaver soll nun doch untersucht werden.
2: Der Wal liegt an einem gut besuchten Strand im flachen Wasser, schreibt die dänische Umweltbehörde. Wenn man sich Strömung und Wasserstand dort ansieht, ist es demnach sehr wahrscheinlich, dass er ohne Zutun dort liegen bleibt. Dann allerdings fürchten die Dänen, könnte er Badegäste und Einheimische stören. Deshalb soll der Kadaver nun doch geborgen werden und nicht nur das. Die Dänen wollen ihn nach Möglichkeit auch obduzieren und Proben für die Forschung entnehmen. Aus Skandinavien Julia Weschenbach.
1: Zum Fußball. Der FC Arsenal ist nach 22 Jahren wieder englischer Meister. Die Mannschaft um Nationalspieler Kai Havertz profitierte davon, dass Verfolger Manchester City beim AFC Bournemouth nur 1:1 spielte. Arsenal hatte zuvor Burnley mit 1:0 besiegt. Es ist der 14. Meistertitel für die Gunners. Pep Guardiola verpasst mit Manchester City dagegen den 3. Titel der Saison. Laut Medienberichten wird er am kommenden Sonntag zum Saisonabschluss der Premier League als Trainer der Citizens zurücktreten.
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4: Der Mittwoch ist noch ein bisschen durchwachsen, Wolken und teilweise ein bisschen Sonne im Mix. Es kann auch noch vereinzelt ganz leichte Schauer geben, bei bis zu 18 Grad. Die 20 Grad Marke überschreiten wir ab Donnerstag wieder und zwar Tag für Tag ein Stück mehr. Zur neuen Woche erreichen wir dann so bis zu 28, 29 Grad und es gibt sehr, sehr viel Sonnenschein und das Ganze, wie gesagt, schon ab Donnerstag.
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6: Derzeit liegen uns keine Meldungen vor. Allen unterwegs eine gute Fahrt.
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0: Es ist 2 Uhr.
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2: Ich bin David Riemer. Milliarden für Feldbetten und Notvorräte. Bundesinnenminister Dobrindt will die Kapazitäten beim Zivilschutz für den Kriegs- und Anschlagsfall massiv ausbauen. Das Kabinett soll heute über ein entsprechendes Eckpunktepapier beraten. Es sieht vor, bis 2029 insgesamt 10 Milliarden Euro in den Bevölkerungsschutz zu investieren.
3: Die Bundesländer machen seit Jahren Druck, dass der Zivilschutz ausgebaut wird. Dobrindt will nun liefern und dafür reichlich Geld in die Hand nehmen. Es geht unter anderem um die Beschaffung von Fahrzeugen, Spezialgeräten und Material für den Notfall. Marode Gebäude sollen instand gesetzt, ehrenamtliche Strukturen gestärkt werden. Aus Berlin, Dirk Zeitler.
2: Fast jede fünfte Tankstelle in Deutschland verstößt gegen die 12-Uhr-Regel. Das hat eine Untersuchung des Verbraucherdienstes Mehr Tanken ergeben. Die Spritpreise dürfen seit April nur noch einmal am Tag erhöht werden. Sinken können sie dagegen immer.
4: Gut 15.000 Tankstellen gibt es in Deutschland. 3.000 davon haben die Preise zu unerlaubten Zeiten angehoben. Am häufigsten in Bayern, am seltensten in Berlin. Ein etabliertes System.